0: Willenlos. Die ARD-Hitnacht hier. Liebe Nachtschwärmer, liebe Frühaufsteher, rufen Sie gern an der 0800 80 80 110. Wo sind Sie denn gerade unterwegs?
1: Schönen guten Morgen.
0: Hey.
1: Ich bin gerade von Quakenbrück Richtung Leipzig unterwegs mit dem Taxi und höre meistens nur euren Sender.
0: Sehr gut.
1: Eine schöne Nacht euch allen. Tschüss.
0: Tschüss, danke. Ebenso eine schöne Nacht.

Relax, Frankie goes to Hollywood, liebe ARD-Hitnachtgemeinde. Wo auch immer Sie uns gerade hören, es ist sehr schön, dass Sie uns hören. Und wir hätten Sie gern wach und motivieren, so gut es geht. Bei der Arbeit oder unterwegs, auf den Straßen, auf den Schienen. Durchhalten, wir halten auch durch.

0: Montag, heute der 12. Oktober. Es ist 2.30 Uhr, halb drei. Der Verkehrsservice in der ARD-Hitnacht. Die A1 Osnabrück-Bremen ist zwischen Vechta und Kloppenburg gesperrt wegen Brückenarbeiten. Eine Umleitung ist eingerichtet. Und auch die A1 Lübeck-Hamburg ist zwischen dem Kreuz Hamburg-Ost und dem Dreieck Norderelbe gesperrt wegen Bauarbeiten bis ca. 5 Uhr. Auch dort gibt's eine Umleitung für Sie. Die A8 Salzburg Richtung München ist zwischen Rohrdorf und Rosenheim wegen Brückenarbeiten gesperrt bis um 5 Uhr. Und die A23 Heide Richtung Hamburg ist zwischen Heide West und Heide Süd wegen Überflutungen gesperrt. Außerdem die A40 Duisburg-Essen ist zwischen Mülheim-Winkhausen und Mülheim-Heißen wegen Brückenarbeiten in beiden Richtungen gesperrt. Passen Sie gut auf, bleiben Sie achtsam, das waren die Verkehrsmeldungen. Wir wünschen Ihnen eine gute Fahrt.
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0: In dieser Nacht hören Sie mal wieder etwas anders mit mir. Ich bin Romy Anders und wünsche Ihnen einen schönen Montag, eine gute neue Woche.

0: die ARD-Hitnacht hier. Hey, das Wochenende ist vorbei, die neue Woche hat bereits begonnen und Sie sind richtig gut drauf, liebe Nachtschwärmer und Frühaufsteher. Ah, das freut uns sehr. Wer ist denn dran? Hallo.
1: Hallo, Romy. Ich konnte nicht schlafen und bin wieder aufgestanden. Okay. Ich höre ja eigentlich schon den ganzen Tag immer Radio und nun höre ich auch jetzt natürlich Radio und freue mich, dass ich Sie im Ohr habe. Also, Sie sind so erfrischend anders und ich freue mich jedes Mal. Hier war die Renate aus Erfurt. Tschüssi.
0: Tschüssi, liebe Renate in Erfurt. Sehr, sehr nett. Dankeschön Ihnen. 0880 80 110. Und wer ist jetzt dran?
2: Moin, hier ist Roberto. Moin. Ich bin mal wieder in der Nacht mit meinem LKW unterwegs und ich freue mich jedes Mal. Ziemlich der einzige Sender, wo noch jemand spricht und der noch ein bisschen was erzählt. Das finde ich ganz toll. Okay. Macht weiter so. Und ich freue mich immer, euch nachzuhören.
0: Ja, und Ihnen wünschen wir eine gute Fahrt weiterhin.
3: Hey.

Gleich die drei Uhr-Nachrichten. Einen schönen Montag wünschen wir. Das gesamte Team der ARD-Hitnacht wünscht Ihnen einen guten Start in den Tag. Und wir haben natürlich wunderbare Musik für Sie hier in der ARD-Hitnacht. Chris de Burgh übergibt jetzt direkt das Mikrofon an Kim Wild.

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1: Um 3 Uhr mit Ronald Lessig. Das Präsidium der CDU berät seit gestern darüber, welche Konsequenzen die Partei aus den letzten Landtagswahlen ziehen sollte. Die Christdemokraten mussten im September mehrere Wahlniederlagen einstecken und stehen auch in aktuellen Umfragen schlecht da. Thorsten Lange aus der Nachrichtenredaktion zu der Frage, welche Themen diskutiert wurden.
2: Bleibt die CDU bei dem straffen Reformkurs und der Priorität auf mehr Wirtschaftswachstum oder ergänzt sie diesen Kurs mit Entlastungen für die Bürger? Diese Frage hat nach Angaben von Beobachtern breiten Raum eingenommen in den bisherigen Beratungen. Der rheinland-pfälzische Ministerpräsident Schnieder etwa hat vorgeschlagen, die Stromsteuer für alle zu senken. Auch grundsätzlichere Fragen wurden angeschnitten. So soll Hessens Ministerpräsident Rhein für einen konservativeren Kurs plädiert haben, Familienministerin Prien eher für einen linkeren.
1: Die Außenminister von Saudi-Arabien Bin Farhan und des Iran Araghchi beraten über die neue Eskalation in der Region. So meldet es die staatliche saudische Nachrichtenagentur. Araghchi teilte mit, seine Regierung sei bereit, einen Dialog zwischen Saudi-Arabien und dem Jemen zu unterstützen. In den vergangenen Tagen waren immer wieder Flughäfen mehrerer saudischer Städte beschossen worden. Am Samstag wurden bei einer Attacke in Riad 13 Menschen getötet und mehr als 300 verletzt. Saudi-Arabien macht die jemenitische Houthi-Miliz verantwortlich. Diese ist ein Verbündeter des Iran. In Mecklenburg-Vorpommern rückt wohl eine rot-rot-grüne Regierung näher. SPD, Linke und Grüne wollen heute mit Koalitionsverhandlungen beginnen. In den Vorgesprächen hatten sie sich auf mehrere Ziele verständigt, darunter den Erhalt von Krankenhausstandorten, eine stärkere Bürgerbeteiligung und weiterhin beitragsfreie Kitas. Bei der Landtagswahl war die AfD stärkste Kraft geworden. Sie hat aber keine Mehrheit im Schweriner Landtag und auch keine möglichen Koalitionspartner. In der Fußball-Bundesliga hat Freiburg die Tabellenspitze übernommen. Die Breisgauer gewannen gegen Schalke mit 2:1. Aus der Sportredaktion Lars Bente.
3: Dabei war Freiburg ab der 64. Minute beim Stand von 1:1 wegen einer gelb-roten Karte gegen Suzuki in Unterzahl. Trotzdem gelang doch noch das 2:1 durch Gotto. Die Freiburger damit zurück auf Tabellenplatz 1, punktgleich mit Borussia Dortmund. Der BVB hat aber die schlechtere Tordifferenz. Punktlos am Tabellenende steht weiterhin Mönchengladbach. Die Borussia hat auch unter dem neuen Trainer Blessin verloren, und zwar das rheinische Derby beim 1. FC Köln. FC-Nationalspieler El Mala sorgte für den 2:1-Siegtreffer der Kölner. Die Partie musste zwischenzeitlich wegen Ausschreitungen auf den Rängen unterbrochen werden.
1: Das waren die Nachrichten. Das Wetter in Deutschland. Tagsüber bis auf einzelne Schauer trocken bis 18 Grad. Es ist 3:03 Uhr.
4: Der Verkehrsservice in der ARD-Hitnacht. Die A1 Osnabrück-Bremen ist zwischen Vechta und Kloppenburg wegen Brückenarbeiten gesperrt. A1 Lübeck Richtung Hamburg ist zwischen dem Kreuz Hamburg-Ost und dem Dreieck Norderelbe wegen Bauarbeiten bis ca. 5 Uhr gesperrt. Aber auch dort ist eine Umleitung eingerichtet. Die A8 Salzburg Richtung München ist zwischen Rohrdorf und Rosenheim wegen Brückenarbeiten gesperrt. Auch noch 2 Stunden bis um 5 Uhr. Und die A23 Heide Richtung Hamburg ist zwischen Heide West und Heide Süd wegen Überflutung gesperrt. A40 Duisburg-Essen ist zwischen Mülheim-Winkhausen und Mülheim-Heißen wegen Brückenarbeiten gesperrt bis um 5 beide Richtungen. Das war's von unserer Seite. Das waren die Verkehrsmeldungen. Wir wünschen Ihnen eine gute Fahrt.
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4: Mit Romy Anders. Grüß Sie. Hi.

0: 3.11 Uhr. Schon durchhalten, wenn Sie arbeiten müssen. Denken Sie dran, auch dieser Nachtdienst hat mal ein Ende. Außerdem haben Sie ja uns, wir von der ARD-Hitnacht, machen Ihnen die Zeit einfach schöner. 0800 80 80 110. Wer ist denn dran? Hallo, hallo.
1: Hallo, Romy. Hier ist Fred aus Wesenberg, hey, von der schönen Mecklenburger Seenplatte. Mhm. Durchhalten ist überhaupt kein Thema bei der schönen Musik.
0: Okay.
1: Und deiner wunderbaren Stimme.
0: Na, jetzt ist aber gut.
1: Ich bin nämlich jede Woche, jede Nacht von Neubrandenburg nach Ludwigsfelde unterwegs und wieder zurück. Kann den Abend und die fast komplette Nacht hören. Bin sehr zufrieden mit Musikauswahl und allem drum und dran. Ihr macht das wirklich super. Mhm. Eine schöne Woche für euch und bis bald. Ciao.
0: Ciao. Sag mal, hatten wir eigentlich schon mal erwähnt, dass wir absolut zufrieden sind? Nein, dass wir glücklich sind mit Ihnen, mit unseren lieben Hörern. Also wir halten mal fest an dieser Stelle. Sie sind toll, wir sind toll. Der Tag kann beginnen. Eine schöne neue Woche.

0: Oh, L'Amour, Lieblingshits für Sie in der ARD-Nacht. Also, ihr Lieben, es ist total interessant, auch für uns zu wissen, wo ihr uns hört, ne, warum ihr nachts wach seid, was bei Ihnen alles so zu tun ist, was Sie da beruflich machen. Und auch da können Sie natürlich gerne uns erzählen an der 0800 80 80 110. Die Romy hier, hallo.
1: Hallo, hier ist Dr. Jörg Neuhaus. Ich bin Notarzt in einer Rettungswache in Sachsen.
0: Okay.
1: Und wir sitzen mit unseren Kollegen, mit Rettungssanitätern und zwei weiteren Notärztinnen hier im Aufenthaltsraum und wir hören Ihren Sender. Und wir sind eben übereingekommen, wir sind Fan von Ihnen und Ihrem Sender, wünschen Ihnen eine ruhige Nacht, uns allerdings auch. Alles Gute aus Sachsen. Ciao.
0: Alles Gute nach Sachsen. Wir wünschen natürlich auch allen Polizisten, allen Feuerwehrleuten, überhaupt allen anderen Nachtdienstlern eine ruhige und eine schöne Nacht.

0: Guten Morgen, es ist kurz nach 4:30. Schnell zum Verkehrsservice in der ARD-Nacht. Die A1 Osnabrück-Bremen ist zwischen Vechta und Kloppenburg wegen Brückenarbeiten in beiden Richtungen gesperrt. Es gibt aber eine Umleitung. Und auch die A1 Lübeck Richtung Hamburg ist zwischen dem Kreuz Hamburg-Ost und dem Dreieck Norderelbe wegen Bauarbeiten bis ca. 5 Uhr noch gesperrt. Auch dort gibt es eine Umleitung für Sie. Die A8 Salzburg Richtung München ist zwischen Rohrdorf und Rosenheim wegen Brückenarbeiten auch bis ca. 5 Uhr gesperrt. Und die A23 Heide Richtung Hamburg ist zwischen Heide West und Heide Süd wegen Überflutungen gesperrt. Letzte Meldung, die A40 Duisburg-Essen ist zwischen Mülheim-Winkhausen und Mülheim-Heißen wegen Brückenarbeiten in beiden Richtungen gesperrt bis ca. 5 Uhr auch dort. Das waren die Verkehrsmeldungen. Wir wünschen Ihnen eine gute Fahrt.
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Musik von Police in der ARD-Nacht. Sie wissen, wir haben die Lieblingshits und dazu gehört natürlich auch die aktuelle Musik dazu. Jetzt ein Lied, da waren zwei sehr bekannte Musiker von uns dran, Peter Maffay und Johannes Oerding nämlich. Und der Song ist Teil des gemeinsamen Albums Nashville. Das Lied ist toll. Es steht für Zuversicht, für Lebensmut, dafür, dass man akzeptieren muss, dass die Zeiten durchaus mal schwierig sein können, aber dass es am Ende auch immer alles wieder gut werden kann. Denn dir gehört die Welt. Großartige Musik in der ARD-Hitnacht. Peter Maffay, Johannes Oerding, Voila.

0: Es ist kurz vor vier. Guten Morgen, 3.52 Uhr. Die ARD-Hitnacht hier. Mit Ihnen, liebe Nachtschwärmer und Frühaufsteher. Hi, guten Morgen.
1: Guten Morgen, liebe Romy. Mhm. Hier ist der Zeitungssteller aus Kletterer.
0: Okay.
1: Übrigens, ich mache die ganze Tour mit dem Fahrrad. Wiederhören.
0: Wiederhören. Auf dem Fahrrad, durch die Nacht, bei der Kälte. Respekt. Viele Grüße an dieser Stelle an alle Zeitungszusteller. 0800 80 80 110. Da ist noch jemand. Hallo, hallo.
2: Hallihallöchen. Hier grüßt der Andi aus Fürth.
0: Jo.
2: Aus dem Krankenhaus St. Elisabeth in Köln-Lindenthal.
0: Aha.
2: Ich grüße alle, die jetzt noch wach sind und der ARD-Hitnacht lauschen. Vor allen Dingen grüße ich alle meine Kollegen des Krankenhauses, allen fleißigen Helfern, Leuten, die jetzt noch hier Schicht schieben, die unterwegs sind und was für unser Land tun, wünsche ich. Kommt gut durch die Nacht und bis bald.
0: Dankeschön, bis bald.
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1: Um 4 Uhr mit Ronald Lessig. Das Präsidium der CDU berät seit gestern darüber, welche Konsequenzen die Partei aus den letzten Landtagswahlen ziehen sollte. Die Christdemokraten

0: mussten im September mehrere Wahlniederlagen einstecken und stehen auch in aktuellen Umfragen schlecht da. Thorsten Lange aus der Nachrichtenredaktion zu der Frage, welche Themen diskutiert wurden.
1: Bleibt die CDU bei dem straffen Reformkurs und der Priorität auf mehr Wirtschaftswachstum oder ergänzt sie diesen Kurs mit Entlastungen für die Bürger? Diese Frage hat nach Angaben von Beobachtern breiten Raum eingenommen in den bisherigen Beratungen. Der rheinland-pfälzische Ministerpräsident Schnieder etwa hat vorgeschlagen, die Stromsteuer für alle zu senken. Auch grundsätzlichere Fragen wurden angeschnitten. So soll Hessens Ministerpräsident Rhein für einen konservativeren Kurs plädiert haben. Familienministerin Prien eher für einen linkeren.
0: In Mecklenburg-Vorpommern rückt wohl eine rot-rot-grüne Regierung näher. SPD, Linke und Grüne wollen heute mit Koalitionsverhandlungen beginnen. In den Vorgesprächen hatten sie sich auf mehrere Ziele verständigt, darunter den Erhalt von Krankenhausstandorten, eine stärkere Bürgerbeteiligung und weiterhin beitragsfreie Kitas. Bei der Landtagswahl war die AfD stärkste Kraft geworden. Sie hat aber keine Mehrheit im Schweriner Landtag und auch keine möglichen Koalitionspartner. Die Außenminister von Saudi-Arabien bin Fachan und des Iran Araghchi beraten über die neue Eskalation in der Region. So meldet es die staatliche saudische Nachrichtenagentur. Araghchi teilte mit, seine Regierung sei bereit, einen Dialog zwischen Saudi-Arabien und dem Jemen zu unterstützen. In den vergangenen Tagen waren Flughäfen mehrerer saudischer Städte beschossen worden. Am Samstag wurden in Riad 13 Menschen getötet und mehr als 300 verletzt. Saudi-Arabien macht die mit dem Iran verbündete Houthi-Miliz verantwortlich. In der Fußball-Bundesliga hat Freiburg die Tabellenspitze übernommen. Die Breisgauer gewannen gegen Schalke mit 2:1. Aus der Nachrichtenredaktion Lars Bente.
2: Dabei war Freiburg ab der 64. Minute beim Stand von 1:1 wegen einer gelb-roten Karte gegen Suzuki in Unterzahl. Trotzdem gelang doch noch das 2:1 durch Gotto. Die Freiburger damit zurück auf Tabellenplatz 1, punktgleich mit Borussia Dortmund. Der BVB hat aber die schlechtere Tordifferenz. Punktlos am Tabellenende steht weiterhin Mönchengladbach. Die Borussia hat auch unter dem neuen Trainer Blessin verloren, und zwar das rheinische Derby beim 1. FC Köln. FC-Nationalspieler El Mahler sorgte für den 2:1-Siegtreffer der Kölner. Die Partie musste zwischenzeitlich wegen Ausschreitungen auf den Rängen unterbrochen werden.
0: Das waren die Nachrichten. Das Wetter in Deutschland. Tagsüber fast überall trocken, in Vorpommern noch etwas Regen bei 11 bis 18 Grad. Morgen heiter, im Westen Regen bis 20 Grad. Es ist 4:03 Uhr.
3: Und hier ist der Verkehrsservice in der ARD-Hitnacht. Die A1 Osnabrück-Bremen ist zwischen Vechta und Kloppenburg wegen Brückenarbeiten in beiden Richtungen gesperrt. Es gibt aber eine Umleitung für sie. Und auch die A1 Lübeck Richtung Hamburg ist zwischen dem Kreuz Hamburg-Ost und dem Dreieck Norderelbe wegen Bauarbeiten bis ca. 5 Uhr gesperrt. Umleitung ist alles eingerichtet. A5 Karlsruhe Richtung Basel. Zwischen dem Dreieck Weil am Rhein und dem Grenzübergang Weil am Rhein-Basel 1 Kilometer LKW-Stau. Die A23 Heide Richtung Hamburg ist zwischen Heide West und Heide Süd gesperrt wegen Überflutungen. Und die A40 Duisburg-Essen ist zwischen Mülheim-Winkhausen und Mülheim-Heißen wegen Brückenarbeiten in beiden Richtungen noch eine Stunde, also bis um 5 gesperrt. Das waren die Verkehrsmeldungen. Wir wünschen Ihnen eine gute Fahrt.
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3: Mit Romy Anders. Guten Morgen. Hi. Hey.

0: Salut et bonjour. Hier mit Französisch macht auch das frühe Aufstehen etwas mehr Spaß. Liebe Morgengrüße aus der ARD-Hitnacht. Wo sind Sie denn genau unterwegs, Inge? Guten Morgen.
1: Ja, ich bin eigentlich nur zu Hause. Ich bin nirgendwo unterwegs.
0: Okay.
1: Von einem Zimmer ins andere. Aber ich fühle mich heute irgendwie so ein bisschen grippig, fängt an. Ich habe schon so gefroren. Ja, jetzt bin ich aufgestanden und habe mir anstatt Tee einfach eine Tasse heiße Hühnersuppe gemacht. Und jetzt geht's mir schon fast besser. Und naja, auch wenn es mitten in der Nacht ist, aber ist ja nichts Schweres.
0: Nö, das wären vor allem schon durch, ne, wenn man da fröstelt. Warme Hühnersuppe. Das kann auch durchaus jetzt um kurz nach vier schmecken. Wer ist denn noch dran? 0800 80 80 110. Die Romy hier, hallo?
2: Ja, guten Morgen. Hier ist der Patrick aus Bergisch Gladbach. Ich wollte mal was Nettes sagen. Und zwar, Romy Anders und Hitnacht am Morgen vertreiben Kummer und Sorgen.
0: Oh.
2: Und des Weiteren noch viele Grüße an alle Nachteulen. Tschüss.
0: Tschüss. Ne, das ist ja cool. Zu so früher Stunde, so poetisch unterwegs. Leute, da mache ich mit. Achtung. Liebe ARD-Hitnacht-Gemeinde, das ist wieder eine schöne Nacht. Das habe ich allerdings schon vorher gedacht. Die Stunden zusammen sind richtig fein. Lasst uns daher auch am Tage fröhlich sein. Ist gut, oder? Super. Good morning. Und einen schönen Montag. Eine schöne neue Woche Ihnen.

ist kurz vor halb fünf. Die ARD-Hitnacht hören Sie in dieser Woche wieder aus Erfurt. Wir senden aus den Studios von MDR Thüringen. Und wir wünschen eine ganz schöne Woche. Jetzt einen guten Morgen.

0: 4.32 Uhr. Guten Morgen. Der Verkehrsservice in der ARD Nacht. Die A1 Osnabrück-Bremen ist zwischen Vechta und Kloppenburg wegen Brückenarbeiten gesperrt. Beide Richtungen, eine Umleitung ist eingerichtet. A1 Lübeck Richtung Hamburg. Die Strecke ist zwischen dem Kreuz Hamburg-Ost und dem Dreieck Norderelbe wegen Bauarbeiten bis ca. 5 Uhr gesperrt. Aber auch dort gibt es für Sie die Umleitung. Dann haben wir die A5 Karlsruhe Richtung Basel zwischen dem Dreieck Weil am Rhein und dem Grenzübergang Weil am Rhein-Basel 1 Kilometer LKW-Stau. Und die A23 Heide Richtung Hamburg ist zwischen Heide West und Heide Süd gesperrt wegen Überflutungen. Außerdem die A24 Hamburg Richtung Berlin. Die Strecke ist zwischen Neuruppin und Neuruppin Süd gesperrt, da gab es einen Unfall. Und die A40 Duisburg-Essen ist zwischen Mülheim-Winkhausen und Mülheim-Heißen wegen Brückenarbeiten in beiden Richtungen gesperrt. Noch eine halbe Stunde bis um 5. Das waren die Verkehrsmeldungen. Wir wünschen Ihnen eine gute Fahrt.
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Noch hören Sie die ARD Nacht, 4.40 Uhr. Guten Morgen. Ich habe gerade einen echt coolen Spruch zum Wachwerden gelesen. Der passt zum Montag. Achtung. Morgens aufstehen, wach werden und in die Gänge kommen. Das ist genauso, als ob ein T-Rex versucht, ein Spannbettlaken glatt zu ziehen. Das ist süß, oder? Also, gefällt mir. Kommen Sie gut rein in die neue Woche. Einen schönen Montagmorgen wünschen wir von der ARD Nacht.

0: Komm, halt mich fest, Klaus Lage. Eine gute Zeit Ihnen mit uns, mit der ARD-Hitnacht. Liebe Nachtschwärmer, liebe Frühaufsteher. Wo seid ihr unterwegs? Erzählt es uns an der 0800 80 80 110. Moin.
1: Moin, Carsten Riepe von Halberstadt Richtung Bielefeld. Ich bin gerade auf den Dörfern unterwegs, auf der B79. Es regnet und vielen Dank für eure tolle Musik. Ihr seid ein tolles Team und macht weiter so. Ciao, ciao.
0: Ciao, ciao. Ihr seid tolle Hörer. Danke, Carsten, für den netten Anruf. Und wo sind Sie? Hallo.
2: Moin, hier ist der David. Ich bin gerade auf dem Rückweg von der Schweiz ins schöne Brandenburg. Wünsche allen Nachteulen alles Gute und bedanke mich.
0: Ja, alles klar, David. Close to you, die ARD-Hitnacht. Weiterhin natürlich mit schöner Musik. Lieblingshits. In 7 Minuten wird es um 5. Guten Morgen und eine tolle neue Woche wünschen wir von der ARD-Hitnacht.

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1: Um 5 Uhr mit Ronald Lessig. Das Präsidium der CDU berät seit gestern darüber, welche Konsequenzen die Partei aus den letzten Landtagswahlen ziehen sollte. Die Christdemokraten mussten im September mehrere Wahlniederlagen einstecken und stehen auch in aktuellen Umfragen schlecht da. Thorsten Lange aus der Nachrichtenredaktion zu der Frage, welche Themen diskutiert werden.
2: Bleibt die CDU bei dem straffen Reformkurs und der Priorität auf mehr Wirtschaftswachstum oder ergänzt sie diesen Kurs mit Entlastungen für die Bürger? Diese Frage hat nach Angaben von Beobachtern breiten Raum eingenommen in den bisherigen Beratungen. Der rheinland-pfälzische Ministerpräsident Schnieder etwa hat vorgeschlagen, die Stromsteuer für alle zu senken. Auch grundsätzlichere Fragen wurden angeschnitten. So soll Hessen

0: Wissensministerpräsident Rhein für einen konservativeren Kurs plädiert haben, Familienministerin Prien eher für einen linkeren.
1: In Mecklenburg-Vorpommern rückt wohl eine rot-rot-grüne Regierung näher. SPD, Linke und Grüne wollen heute mit Koalitionsverhandlungen beginnen. In den Vorgesprächen hatten sie sich auf mehrere Ziele verständigt, darunter den Erhalt von Krankenhausstandorten, eine stärkere Bürgerbeteiligung und weiterhin beitragsfreie Kitas. Bei der Landtagswahl war die AfD stärkste Kraft geworden. Sie hat aber keine Mehrheit im Schweriner Landtag und auch keine möglichen Koalitionspartner. Die Außenminister von Saudi-Arabien Bin Farhan und des Iran Araghchi beraten über die neue Eskalation in der Region. So meldet es die staatliche saudische Nachrichtenagentur. Araghchi teilte mit, seine Regierung sei bereit, einen Dialog zwischen Saudi-Arabien und dem Jemen zu unterstützen. In den vergangenen Tagen waren Flughäfen mehrerer saudischer Städte beschossen worden. Am Samstag wurden in Riad 13 Menschen getötet und mehr als 300 verletzt. Saudi-Arabien macht die mit dem Iran verbündete Houthi-Miliz verantwortlich. In der Fußball-Bundesliga hat Freiburg die Tabellenspitze übernommen. Die Breisgauer gewannen gegen Schalke mit 2:1 aus der Sportredaktion Lars Bente.
2: Dabei war Freiburg ab der 64. Minute beim Stand von 1:1 wegen einer gelb-roten Karte gegen Suzuki in Unterzahl. Trotzdem gelang doch noch das 2:1 durch Gotto. Die Freiburger damit zurück auf Tabellenplatz 1, punktgleich mit Borussia Dortmund. Der BVB hat aber die schlechtere Tordifferenz. Punktlos am Tabellenende steht weiterhin Mönchengladbach. Die Borussia hat auch unter dem neuen Trainer Blessin verloren, und zwar das rheinische Derby beim 1. FC Köln. FC-Nationalspieler Elmaler sorgte für den 2:1-Siegtreffer der Kölner. Die Partie musste zwischenzeitlich wegen Ausschreitungen auf den Rängen unterbrochen werden.
1: Das waren die Nachrichten.
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4: Guten Morgen, wir schauen zunächst auf die aktuellen Temperaturen, und da haben wir 10 Grad in Achim, Bremen meldet 8 Grad, 8 Grad ebenso in Bremerhaven und Delmenhorst, in Diepholz werden 7 Grad gemeldet und Worpswede meldet 6 Grad. Heute geht es stellenweise mit Wolken und Nebel los, abseits davon zeigt sich schon früh die Sonne. Der Nebel löst sich im Laufe des Vormittags auf, dann wechseln sich überall Sonnenschein und meist nur lockere Quellwolken ab. Vor allem an der Nordsee und im angrenzenden Binnenland kann es einzelne Schauer geben, in den übrigen Regionen sind Schauer aber die Ausnahme und es geht meist trocken durch den Tag. Höchsttemperaturen heute bei 16 Grad.
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4: Die A281 Airport Stadt Richtung Neustädter Hafen ist zwischen Bremen Airport Stadt und Neustädter Hafen wegen Fahrbahnerneuerung bis zum 18. Oktober gesperrt.
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0: 5.30 Uhr. 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
1: Mit Jens Farbig, guten Morgen. Die CDU-Spitze beendet heute ihre zweitägige Klausurtagung. Bei dem Treffen ging es um mögliche Konsequenzen aus den Niederlagen bei den letzten Landtagswahlen. Parteichef Friedrich Merz will heute Mittag Ergebnisse der Klausur vorstellen. Nach der Ankündigung einer Waffenruhe im Krieg zwischen Russland und der Ukraine ist die Lage unübersichtlich. US-Präsident Trump hatte gestern angekündigt, dass beide Seiten keine Energieanlagen mehr angreifen wollen. Der ukrainische Präsident Zelensky zeigte sich von der Ankündigung überrascht. Aus Russland gab es keine Reaktionen. Nach ukrainischen Angaben hält sich Russland nicht an die Waffenruhe. So sei unter anderem ein Heizkraftwerk angegriffen worden. Und jetzt weitere Nachrichten aus Bremen, Bremerhaven und Niedersachsen.
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1: Der Wesertunnel südlich von Bremerhaven ist in den kommenden 4 Nächten voll gesperrt. Davon sind beide Richtungen betroffen, und zwar jeweils von 22 Uhr bis 5 Uhr morgens. Grund für die Sperrung ist nach Angaben der Niedersächsischen Landesbehörde für Straßenbau und Verkehr unter anderem, dass die Beleuchtung und die Belüftungsanlage des Tunnels gewartet werden sollen. Umleitungen sind ausgeschildert. Auf der A1 bei Eutin ist gestern Nachmittag ein Auto in Brand geraten. Ein Mensch wurde durch Rauchgas leicht verletzt. Wie die Autobahnpolizei mitteilte, musste die Autobahn zwischen Eutin und Posthausen in Richtung Osnabrück zeitweise voll gesperrt werden. Der Verkehr staute sich auf etwa 5 Kilometern. In der deutschen Eishockey-Liga haben die Fischtown Pinguins am Nachmittag eine Niederlage kassiert. Gegen die Eisbären Berlin stand es am Ende in der Eisarena in Bremerhaven 0:3. Und das waren Nachrichten mit Jens Farbig.
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2: Ja, das wird eigentlich ganz nett heute. Stellenweise starten wir zwar mit so ein bisschen Wolken oder auch Nebel, aber ansonsten, oder beziehungsweise danach spätestens, zeigt sich dann die Sonne und dann bekommen wir insgesamt so einen Sonne-Wolken-Mix. Es bleibt auch meist trocken, nur an der Küste. Da kann es vereinzelt etwas regnen. Die Höchstwerte, die liegen später bei 14 bis 16 Grad. Aktuell empfehlen wir dann doch schon fast winterliche Klamotten. Wir haben in Bremerhaven 9, in Bremen 8 und in Oldenburg auch so 8, 9 Grad.
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3: 6:02 und das geht schnell. Keine Meldungen über Verkehrsstörungen. Gute Fahrt.
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3: Wenn ich da auf den Kalender schaue, dann sehe ich, wir befinden uns in der Woche vor dem Freimarkt. Das heißt, wir können schon mal Verabredungen machen. Ne? Mit wem gehe ich wann? Kollegin, Kollege? Familie?
2: Ja, das ist ja immer die Woche dazwischen. Also vor dem Spiel ist nach dem Spiel oder nach dem Spiel ist vor dem Spiel. Nach dem Krammermarkt ist vor dem Freimarkt. Gestern Abend der Krammermarkt in Oldenburg zu Ende gegangen. Für alle, die da traurig sind, ja, Ischer Freimarkt.
3: Ja, ab Freitag wieder. Ab Kalender aufmachen, sich verabreden und sich's gut gehen lassen. So geht das heutzutage.
2: Und dann starten wir auch mit einem kleinen Lächeln ins Gesicht in den Tag. Guten Morgen.
3: Guten Morgen.
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1: Fels von George Michael erinnert mich an meinen 80ern, wo ich jung und fröhlich und nur abgerockt auf dem Lied. Und Georgie war ein Süßer. Darf man das sagen? Cause I gotta
0: have faith. George Michael. Yusundur und Nene Cherry. Und Billy Ocean. Das ist Bremen 1.
1: Der Sound meines Lebens. Super.

0: Guten Morgen, hier ist Bremen 1 an diesem Montag, 5.42 Uhr. Was war da am Wochenende schon wieder los? Wir sind ja quasi mittlerweile das zweite Island, oder?
1: Ja, ich
0: würde mich nicht
1: auch
0: wundern, wenn immer mehr Touristinnen und Touristen hierher kommen, um Polarlichter zu sehen. Es war schon wieder soweit an diesem Wochenende.
1: Ja, in der Nacht von Samstag auf Sonntag gab es in einigen Teilen Deutschlands wunderbare Polarlichter zu sehen. Ich habe es mal wieder nicht mitbekommen.
0: Ich auch nicht.
1: Muss ich gestehen. Aber so über Nordfriesland und also was ich da an Bildern
0: Lüneburger Heide,
1: das ist irre. Also manche geben ja ganz, ganz viel Geld aus. Ich habe vor 2 Jahren auch dazu gehört, um ganz nach oben an den Nordkap zu fahren, um dort die Polarlichter zu sehen. Muss man gar nicht mehr machen. Kann einfach hier bleiben.
0: Einfach in die Lüneburger Heide fahren, vielleicht noch ein bisschen Glück haben. Ganz so häufig passiert es ja nicht, aber an diesem Wochenende war es wieder wohl soweit. Wir haken auch heute mal nach bei unserem Bremen 1 Wetterexperten, ob da vielleicht irgendwie in den nächsten Tagen noch weiter sowas unterwegs ist in der Luft, dass man das sehen kann, weil ich würde das schon sehr, sehr gerne machen.
1: Ja, eine wichtige Sache muss man ja wissen. Viele von uns sehen diese Polarlichter nicht mit bloßem Auge. Das muss man immer wieder sagen.
0: Doof.
1: Man sieht es aber durch die Kamera. Das liegt daran, weil wir leider ja schon ein bisschen älter sind und unsere Augen auch dementsprechend ein bisschen älter sind und nicht mehr so ganz diese
0: Lichtrezeptoren.
1: Ich kann
0: die gar nicht mehr sehen.
1: Doch, mit der Kamera siehst du sie dann. Also mit
0: Ich fliege ja nicht mit der Kamera. Ich fliege ja nicht dahin und mache ein Foto und gucke mir noch ein Foto an.
1: Das kommt dann auf die Intensität an. Wenn sie sehr intensiv sind, dann siehst du auch du sie mit dem bloßen Auge.
0: Ich bin ja auch noch sehr jung.
1: Genau, das stimmt.
0: Das muss man ja auch sagen.
1: Das stimmt.

0: So, nachdem du mir jetzt gerade die Freude genommen hast, dass ich zu alt bin, um Polarlichter zu sehen, ich bin aber alt genug, um jetzt wieder cool zu sein und sie zu Hause auch, falls sie jetzt gerade vorm Spiegel stehen und denken, die große Zeit im Leben ist vorbei, so richtig cool bin ich nicht mehr. Doch. Denn unsere Dinge aus unserer Zeit kommen jetzt wieder, zum Beispiel ein Spiel.
1: Ja, es wird wieder gekniffelt tatsächlich, also egal ob jung oder alt. Es wird der Stift genommen, es wird dieser kleine Block genommen, alles ist also so richtig schön manuell und analog und es werden die Würfel genommen und es wird der Würfelbecher genommen und auf den Tisch geknallt und tatsächlich wieder gekniffelt und ich glaube eine Straße und Full House gehört dazu, ne? Eine große Straße, kleine Straße,
0: Dreierpasch.
1: So genau, Kniffel, 50 Punkte, also alle diese Dinge werden wieder so richtig analog gespielt, wie schön ist das denn?
0: Ja, und das, was ich am besten konnte, war immer Chance. Das war immer das, wenn man nicht weiter wusste,
1: wie
0: man
1: Chance.
0: Das sagt, dann hat man einfach gesagt, das ist jetzt Chance. Und das war dann einfach immer irgendein Quatsch. Zumindest so haben wir es gespielt. Ich weiß nicht, wie Sie es gespielt haben. Jeder spielt das ja anders. Also, ich würde jetzt schon wieder gerne kniffeln.
1: Jetzt sofort.
0: Haben wir hier einen Becher mit Würfeln?
1: Guck mal.

0: Der Bremen-Main-Verkehrsservice, 5:59 Uhr. Wenn Sie unterwegs sein müssen, die A281 Airport-Stadt Richtung Neustädter Hafen ist zwischen Bremen-Airport-Stadt und Neustädter Hafen wegen Fahrbahnerneuerung aktuell gesperrt. Das Ganze noch bis zum 18. Oktober. Also stellen Sie sich auf viele Staus oder auch Umwege ein. A281 Airport-Stadt Richtung Neustädter Hafen ist zwischen Bremen-Airport-Stadt und Neustädter Hafen wegen Fahrbahnerneuerung komplett gesperrt.
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2: Mit Jens Farbig, guten Morgen. Krisenklausurtagung der CDU endet heute. Houthi-Rebellen greifen erneut Flughafen in Saudi-Arabien an. Fishtown-Pinguins verlieren zu Hause gegen Berlin. Das Wetter: viel Sonne, an der Küste einzelne Schauer. Höchsttemperaturen heute bei 16 Grad. Die CDU-Spitze beendet heute ihre zweitägige Klausurtagung. Bei dem Treffen ging es um mögliche Konsequenzen aus den Niederlagen bei den letzten Landtagswahlen. Parteichef Friedrich Merz will heute Mittag Ergebnisse der Klausur vorstellen. Sabine Henkel berichtet.
3: Es geht darum, wie sich die CDU ausrichten soll. Von einer Neuaufstellung war im Vorfeld die Rede. Wie die allerdings aussehen könnte, da gehen die Meinungen auseinander. Einige Präsidiumsmitglieder fordern mehr konservative Politik, etwa der hessische Ministerpräsident Boris Rhein. Andere wollen mehr in die Mitte rücken. Die stellvertretende Parteivorsitzende Karin Prien erklärte CDU-Pur-Politik für gescheitert. Auch um die Frage, wie die CDU mit der AfD umgehen soll, wird gerungen. Ob es heute konkrete Beschlüsse zur inhaltlichen Ausrichtung geben wird, ist nicht klar.
2: Nach der Ankündigung einer Energiewaffenruhe im Krieg zwischen Russland und der Ukraine ist die Lage unübersichtlich. US-Präsident Trump hatte gestern angekündigt, dass beide Seiten keine Energieanlagen mehr angreifen wollen. Aus Russland gab es dazu bislang keine Reaktionen. Der ukrainische Präsident Zelensky zeigte sich von der Ankündigung positiv überrascht. Nils Buhler berichtet.
4: US-Präsident Donald Trumps Erklärung einer Energiewaffenruhe sei eine gute Nachricht für alle, teilte der ukrainische Präsident Zelensky auf seinem Telegram-Kanal mit. Es sei nun wichtig, dass sie in die Realität umgesetzt wird. Die Ukraine sei bereit, keine Angriffe

0: mehr auf russische Energieinfrastruktur durchzuführen und erwarte dieselbe Bereitschaft von Russland. Selenskyj zeigte sich skeptisch, ob Russland zu einer Waffenruhe zustimmt.
1: Die Houthi-Rebellen haben gestern erneut den Flughafen von Riad in Saudi-Arabien mit einer Rakete angegriffen. Dabei wurde nach saudischen Angaben ein Mensch getötet, mehrere seien verletzt worden. Bereits am Samstag hatten die Houthis den Flughafen angegriffen. Dabei starben mindestens 13 Menschen, mehrere hundert Menschen waren verletzt worden. In der Fußball-Bundesliga ist Freiburg jetzt Tabellenführer. Die Freiburger gewannen gestern 2:1 gegen Schalke. Zuvor hatte der erste FC Köln 2:1 gegen Mönchengladbach gewonnen. Und in der deutschen Eishockeyliga haben die Fischtown-Pinguins am Nachmittag eine Niederlage kassiert. Gegen die Eisbären Berlin verloren die Bremerhavener 0:3. Aus der Sportredaktion berichtet Heiko Neugebauer.
2: Vorwurf konnte man den Bremerhavenern bei der 0:3-Niederlage nicht machen. Sie waren gegen den Tabellenführer kämpferisch gleichwertig, zeitweise auch spielerisch. Lediglich in puncto Entschlossenheit hatten die Berliner die Nase vorn, waren allerdings mitunter auch mit dem Glück im Bunde. Gleich zweimal sprang der Puck vom Innenpfosten des Eisbärentores zurück aufs Spielfeld. Doch nicht genug mit einem Nullpunkte- und Null-Tore-Wochenende. Mit Nino Kinder droht ein weiterer längerfristiger Ausfall. Es wäre für die Pinguins bereits der 8.
1: Und das waren Nachrichten mit Jens Farbig.
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4: Tja, es ist schon ein bisschen frisch, muss man sagen. 7 Grad messen wir in Bremen, 8 in Bremerhaven, Nordholz 6 Grad, Worpswede 7. Es wird aber noch im Laufe des Tages klettern die Temperaturen auf bis zu 16 Grad und die restlichen Zutaten für diesen Montag sind auch absolut in Ordnung. Also wir bekommen einen Sonne-Wolken-Mix. Vorher starten wir vielleicht noch ein bisschen Nebel oder auch einigen Wolken rein, aber dann wird es insgesamt freundlich, meist trocken. Nur an der Küste sind vereinzelt ein paar Schauer drin.
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5: 6:03, die A281 Airport Stadt Richtung Neustädter Hafen ist zwischen Bremen Airport Stadt und Neustädter Hafen wegen Fahrbahnerneuerung komplett gesperrt. Bedenken Sie das, falls Sie dort lang müssen. Ansonsten haben wir keine Meldungen. Gute Fahrt.
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4: Nanu, was sind Sie denn schon wach? Es sind doch Ferien. Herbstferien. Aber schön, dass Sie schon da sind. Das wollen wir auch belohnen. Wir haben hier was für Sie.
5: Tja, wir haben heute extra unsere Spendierhosen angezogen und wollen Sie zu den Frauen schicken, morgen Abend ins Weserstadion. Die Fußballfrauennationalmannschaft, die deutsche Nationalmannschaft spielt dort gegen Japan. Und wenn Sie möchten, können Sie mit dabei sein.
4: Jetzt anrufen 0421 246 611 0421 246 611 und dann bei uns mit ein bisschen Glück gleich Tickets gewinnen für das Länderspiel der Frauen morgen Abend im Weserstadion gegen Japan.
5: Guten Morgen.
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0: Der Montagmorgen hier auf Bremen 1, 6 Uhr und 12 Minuten. Und ich glaube, wir in Bremen haben es ganz gut getroffen bei der deutschen Frauenfußballnationalmannschaft. Denn mein Gefühl sagt mir, dass die Frauen sehr, sehr gerne nach Bremen kommen.
1: Ja, nicht nur dein Gefühl, das sind Fakten. Denn die Spielerinnen haben letztes Jahr hier gegen die Niederlande gespielt und hatten so viel Freude und Spaß im Weserstadion. Über 30.000 Fans, tolles Wetter, 4:0 gewonnen, dass sie danach so sehr geschwärmt haben von Bremen. Und das tut auch unser Hörer, den wir jetzt am Telefon haben, Mario aus Osterholz-Scharmbeck. Schönen guten Morgen.
2: Schönen guten Morgen, Olaf. Hier ist Marco.
1: Entschuldigung, was habe ich denn hier schon wieder geschrieben? Siehst du, es ist noch sehr früh am Morgen.
2: Kein Problem.
1: Also Marco, Mario, sag ganz kurz, du warst ja letztes Jahr auch dabei. Wie hat es dir gefallen?
2: Es war eine sensationelle Stimmung beim 4:0. Alle hatten Bock, alle hatten Lust. Mhm. Die Frauen waren super drauf und sie wollten unbedingt wieder nach Bremen.
0: Es ist auch immer eine schöne Atmosphäre, wenn die Frauen im Stadion spielen. Es ist irgendwie sehr viel lockerer, als wenn die Männer da sind. Es muss nicht so viel Polizei mit dabei sein. Es ist irgendwie ein schönes Familienfest. Große und kleine schwingen da ihre Schals und ihre Fanfahnen und so. Nee, das ist wirklich immer eine sehr, sehr schöne Stimmung. Morgen Abend ist es dann also wieder soweit. Deutschland gegen Japan. Und wir haben ja gesagt, wir würden Tickets verschenken und du möchtest gerne Tickets haben. Die kriegst du aber nicht einfach so. Da musst du uns eine Frage beantworten.
1: Ja, pass auf. Wir haben eine kleine Frage, die lautet jetzt nicht, ob du Marco oder Mario heißt. Die habe ich mir nämlich, die habe ich mir schon beantwortet. Und zwar haben wir einen kleinen Fact rausgesucht. Und zwar 1989 sind die deutschen Fußballerinnen Europameisterin geworden. Haben sie dafür, wie die Männer 1996, die Prämie erhalten von 100.000 Mark oder ein Kaffeeservice?
2: Ein Kaffeeservice.
0: Das ist super. Das ist natürlich komplett richtig. Das hat sich irgendwie in unser, glaube ich, kollektives Gedächtnis eingegraben, dass die Frauen damals von Villeroy und Boch, das kann man ja gerne sagen, das Modell Mariposa 41-teiliges Kaffeeservice für ihren Gewinn bekommen haben, weil sie eben noch als Amateure galten und deswegen kein Geld bekommen haben.
1: Aber das Kaffeeservice hatte Blümchendekor. Das wollen wir auch nicht unterschlagen. So, Marco, dann herzlichen Glückwunsch. Du bist morgen Abend mit dabei und dann wünschen wir dir ganz viel Freude und einen tollen Abend im Weserstadion.
2: Alles klar, vielen lieben Dank.
0: Und schön dranbleiben, dann nehmen wir noch deine Kontakte auf. Bis dann, schöne Woche.
1: Tschüss. Und wir haben heute Morgen natürlich noch mehr Tickets für Sie für das Länderspiel der deutschen Frauen. Morgen Abend hier bei uns in Bremen.

0: Mike Oldfield, Anita Hegerland, Inner Sinti hier auf Bremen 1, 6:21. Und wenn Sie zum Start in die neue Woche auf jeden Fall mit dem Auto unterwegs sein müssen in der Stadt, stellen Sie sich auf jede Menge Staus ein. Es sind zwar Herbstferien, da ist weniger los an Autos, an Mengen, aber da sind immer auch gerne viele Baustellen, weil man natürlich die, ich sag mal, autofreie Zeit ein bisschen ausnutzen möchte.
1: Und unser Kollege Mario Neumann kann uns mal genau sagen, was uns diese Woche erwartet.
2: In der Bremer Neustadt dürfte es etwas mehr Verkehr geben, weil die A281 wegen des letzten Teils der Fahrbahnsanierung gesperrt ist. In dieser Woche Richtung Seehausen zwischen den Anschlussstellen Airport Stadt und Neustädter Häfen. Ab Sonntag dann in der anderen Richtung, Richtung Neunlander Straße, eben auch zwischen den Anschlussstellen Neustädter Häfen und Airport Stadt bis zum 25. Oktober. Außerdem Achtung auf der A27 Fahrtrichtung Cuxhaven-Verden. Da werden diese Woche die Abfahrt und die Auffahrt Sebalsbrück-Eutenweg Park erneuert. Wer dort abfahren will, muss bis zum Bremer Kreuz, dann wieder zurück in Richtung Cuxhaven und dann die Abfahrt Sebalsbrück nehmen. Wer Richtung Bremer Kreuz auffahren möchte, muss erst nach Opphusen-Bremen-Mahndorf, dort auf die A1 und dann am Bremer Kreuz auf die A27.
0: Tja, also jede Menge los, jede Menge Stau wahrscheinlich, jede Menge Geduld hoffentlich für Sie zum Start in die neue Woche.
1: Also ich bleib zu Hause. Fertig. Das ist am einfachsten.

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5: Mit Jens Farbig, guten Morgen. Die CDU-Spitze beendet heute ihre zweitägige Klausurtagung. Bei dem Treffen geht es um mögliche Konsequenzen aus den Niederlagen bei den letzten Landtagswahlen. Auch der Umgang mit der AfD wird diskutiert. Parteichef Friedrich Merz will heute Mittag Ergebnisse der Klausur vorstellen. Nach der Ankündigung einer Energiewaffenruhe im Krieg zwischen Russland und der Ukraine ist die Lage unübersichtlich. US-Präsident Trump hatte gestern angekündigt, dass beide Seiten keine Energieanlagen mehr angreifen wollen. Der ukrainische Präsident Zelensky zeigte sich von der Ankündigung überrascht. Aus Russland gab es keine Reaktion. Nach ukrainischen Angaben hält sich Russland nicht an die Waffenruhe, so sei unter anderem ein Heizkraftwerk in der Ukraine angegriffen worden. Und jetzt weitere Nachrichten aus Bremen, Bremerhaven und Niedersachsen.
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5: Mit einer neuen Flugverbindung können Geschäftsreisende künftig vom ostfriesischen Emden bis ins dänische Esbjerg reisen. Der Flugbetrieb mit Verbindungen dreimal wöchentlich startet morgen. Das neue Angebot richtet sich insbesondere an Unternehmen aus der Offshore- und Energiewirtschaft. Der Wesertunnel südlich von Bremerhaven ist in den kommenden 4 Nächten voll gesperrt. Davon sind beide Richtungen betroffen, und zwar jeweils von 22 Uhr bis 5 Uhr morgens. Grund für die Sperrung ist nach Angaben der Niedersächsischen Landesbehörde für Straßenbau und Verkehr unter anderem, dass die Beleuchtung und die Belüftungsanlage des Tunnels gewartet werden sollen. Auf der A1 bei Eutin ist gestern Nachmittag ein Auto in Brand geraten. Ein Mensch wurde durch Rauchgas leicht verletzt. Wie Autobahnpolizei mitteilte, musste die Autobahn zwischen Eutin und Posthausen in Richtung Osnabrück zeitweise voll gesperrt werden. Der Verkehr staute sich auf etwa 5 Kilometern. Und das waren Nachrichten mit Jens Farbig.
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6: Wir müssen dem Kollegen Farbig gleich mal so ein Becher mit Honig bringen.
7: Ich habe Salbei-Bonbons in der Tasche.
6: Och, klingt ja fast Arme. Wie der böse Wolf.
7: Gute Besserung.
6: Wir schauen jetzt mal auf die aktuellen Temperaturen. 8 Grad in Bremen, 8 Grad in Bremerhaven, 9 in Bassum und 5 Grad in Nordholz. Da kann man sich ja auch erkälten. Gerade auch am Wochenende war es ja recht windig. Das ist heute nicht mehr der Fall. Höchstwerte heute bis zu 16 Grad. Dazu gibt es dann einen freundlichen Sonne-Wolken-Mix, auch wenn wir vereinzelt noch mal ein bisschen Nebel oder auch mehr Wolken in den Tag reinstarten. Es bleibt meist trocken. Nur an der Küste sind vereinzelt Schauer drin.
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7: Gleich 7:03 A281 Airport Stadt Richtung Neustädter Hafen. Die Autobahn ist zwischen Bremen Airport Stadt und Neustädter Hafen wegen Fahrbahnerneuerung komplett gesperrt. Also richten Sie sich darauf ein. Ansonsten haben wir keine Meldungen. Gute Fahrt.
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6: Es sind Herbstferien und da ist natürlich die wichtige Zutat für alle, die was unternehmen wollen, das Wetter. Und das müssen wir gleich mal nachhaken bei unserem Bremen 1 Wetterexperten und die für uns wichtige Frage, wie sieht das jetzt hier aus mit Polarlichtern? Am Wochenende hat es wieder welche gegeben in einigen Teilen. Gibt es da vielleicht diese Woche wieder die Möglichkeit?
7: Tja, vielleicht können wir uns ja ein paar Nächte in den Terminkalender einkreuzen. Das fragen wir gleich unseren Wetterexperten. Guten Morgen.
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0: 6.41 Uhr an diesem Montagmorgen. Heute ist ein besonderer Tag, zumindest hier für uns bei Radio Bremen, denn eine der ganz, ganz großen Sendungen, die in diesem Hause entstanden sind, feiert heute Geburtstag. Rudis Tagesshow wird heute 45 Jahre jung. Ich kann mich da noch sehr dran erinnern.
1: Ja, so ging das ja immer los. Das ist das Intro gewesen. Und vor 45 Jahren, diese Nachrichten-Satire-Sendung war schon etwas Neues und Besonderes. Da gab es ja noch nicht sowas wie Samstagnacht oder sowas. Das hatten wir alles hier in Deutschland noch nicht. Und Rudi Carrell war quasi öffentlich-rechtlicher Vorreiter in Sachen Nachrichtensatire.
2: Vor einem Jahr habe ich schon festgestellt, dass es im Fernsehen dreimal so viele Nachrichtensendungen gibt, als vor, sagen wir, 15 Jahren. Wo bleibt die Parodie?
0: Ich habe den immer gern gehört. Rudi Carrell, ist schön, ihn wieder zu hören. Aber da waren ja nicht nur seine Sketche drin, sondern auch Politiker waren dabei, wie der damalige Arbeitsminister von der CDU.
3: Während Finanzminister Stoltenberg und Bundeskanzler Kohl von einem Bankett zum anderen eilen, muss Norbert Blüm den Sparwillen der neuen Bundesregierung demonstrieren.
4: Kann ich mal ein Würstchen oder sowas haben?
3: Und Würstchen gibt's da genug.
5: Letzte Meldung. In einem Bremer Studio wurde heute Abend deutlich, dass ein deutscher Minister einem holländischen Showmaster durchaus das Wasser reichen kann.
1: Also heute vor 45 Jahren die erste Sendung von Rudis Tagesshow. Und wenn Sie hier bei Radio Bremen uns mal besuchen, da sehen Sie unten im Foyer auch eine große Glasvitrine. Da steht ein alter Globus drin und das war quasi auch das Erkennungsding für Rudis Tagesshow. Du hast ein Foto gemacht,
0: Wir sind doch heute Morgen vorbeigegangen, haben ein Foto gemacht. Deshalb können Sie sich das jetzt angucken in unserem Bremen 1 WhatsApp-Kanal. Der Original-Globus, den Anja gerade beschrieben hat, der steht bei uns da in der Vitrine und jetzt auch in unserem Bremen 1 WhatsApp-Kanal.

0: Ach, das volle Dramabrett hier. Slate am frühen Morgen, 6:50 Uhr.
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3: Und wir sind so gespannt, was unser Bremen 1 Wetterexperte Tim Steger jetzt sagt am Wochenende. Da gab es ja Richtung Lüneburger Heide auf alle Fälle wieder Polarlichter zu sehen. Und wir hoffen ja darauf, dass es die diese Woche vielleicht auch hier wieder in Bremen und umzu, im Bremerhaven oder Oldenburg oder wo auch immer zu sehen gibt. Tim, gibt es da irgendwie noch eine Chance, dass wir das nicht wieder verpassen?
4: Ja, es tut sich ein bisschen was. Wahrscheinlich ist so gegen Dienstag, zweite Nachthälfte, die Wahrscheinlichkeit erhöht. Gleichzeitig zieht aber von Westen Bewölkung auf, sodass es also so ein bisschen, muss man ein bisschen Glück haben. Also ich würde mal sagen, östlich der Weser in den frühen Morgenstunden vor Sonnenaufgang besteht durchaus eine Chance. Je weiter nördlich, umso besser natürlich. Aber es ist ein bisschen Glück nötig, dass man vielleicht ein Polarlicht erhaschen kann.
0: Also wenn du Dienstag sagst, meinst du morgen früh? Also morgen früh vor Sonnenaufgang. Ah, okay. Gut, bis dahin ist jetzt noch ein bisschen was zu tun. Wie sieht es denn ansonsten bis morgen früh wettertechnisch hier bei uns aus?
4: Ja, vor allem ruhig, würde ich sagen. Also das Tief Gabriela hat sich Richtung Baltikum verzogen und jetzt haben wir so ein bisschen Zwischenhocheinfluss. An der See ist es durchaus auch jetzt aktuell ziemlich neblig, Bremerhaven. Viel Nebel in Bremen ist es ganz gut mit der Sicht. Dann wird sich im Laufe des Nachmittags die Sonne aber immer mehr durchkämpfen. Es bleibt weitgehend trocken. An der See kann es aber vielleicht einzelne Schauer geben. Die sind aber nur ganz kurz mal zwischendurch. Und die Temperaturen sind der Jahreszeit entsprechend sogar relativ mild, 14 bis 16 Grad. An der Spitze heute Nachmittag.
3: Also ruhiges Wetter und Chance auf Polarlichter, Tim Steger. Besser hättest du es nicht machen können. Danke dir.
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0: Der Montagmorgen, Bremen 1 ist hier, gleich 6.55 Uhr. Und die CDU ist ja nun abgerauscht bei den Landtagswahlen im Osten. Sie muss dringend die Wende schaffen. Das sieht auch Franziska Hoppermann so, die neue Generalsekretärin der CDU.
1: Wir haben die Warnsignale deutlich wahrgenommen. Es geht darum, Vertrauen für uns und unsere Politik zurückzugewinnen.
2: Da fragt man sich auch, von welchem Jahr dieser Ton stammt. Denn wir haben die Warnsignale verstanden, haben wir schon häufiger gehört. Also wie die Warnsignale denn jetzt auch gedeutet werden sollen, wie die CDU die Auswege aus der Krise finden will, das gibt's gleich hier in der Rundschau auf Bremen 1 um 7.
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1: Mit Elke Küster. Guten Morgen. Krisenklausur in Berlin. CDU will Strategiepapier vorstellen. Trotz Waffenruhe-Ankündigung Trumps. Russland greift offenbar Heizkraftwerk in der Ukraine an. Erbschaftssteuer. Karlsruhe verhandelt über Klage aus Bayern. Das Wetter am Tag fehlt Sonne und trocken bis 16 Grad. Wie geht's weiter für die CDU? Nach den drei verlorenen Landtagswahlen ringt sie um ihre Zukunft als Volkspartei. Gestern Mittag ging das CDU-Präsidium in Berlin in Klausur. Heute Nachmittag stellt der Parteichef, Bundeskanzler Friedrich Merz, ein Strategiepapier vor, zusammen mit CDU-Generalsekretärin Franziska Hoppermann. Die versuchte, die Erwartungen an die Klausur gleich zum Auftakt zu dämpfen. Das sei keine Wunderwaffe, sondern der Beginn eines Prozesses. Birte Sönnissen über eine Partei in der Krise.
2: Die CDU muss auch eine Antwort auf die Frage finden, wie sie in Zukunft mit der AfD umgehen will, die seit vergangener Woche zum ersten Mal einen Landtagspräsidenten stellt. In Sachsen-Anhalt. Das treibt auch Gordon Schnieder, Ministerpräsident von Rheinland-Pfalz, um.
3: Es macht mich fassungslos, dass aus der demokratischen Mitte dort Persönlichkeiten mitgewählt haben. Und ich sage das für mich, dass es eben auch aus den Reihen der CDU wohl wahrscheinlich war.
2: Etwas, das sich aus Sicht von Schnieder nicht wiederholen sollte, wenn sich AfD-Spitzenkandidat Ulrich Siegmund zum Ministerpräsidenten wählen lassen will. Einig scheint die CDU-Führung zu sein, dass sie sich in Zukunft mehr um die Alltagsprobleme der Menschen kümmern will. Darüber werde bei dieser Klausur ernsthaft gesprochen, sagt der sächsische Ministerpräsident Michael Kretschmer.
4: Die Menschen haben eine klare Agenda. Die Leute haben abgestimmt, dass die Energiepreise zu hoch sind, dass die Lebenshaltungskosten so hoch sind.
2: Die CDU-Führung arbeitet an einem konkreten Plan, wie die Menschen im Alltag entlastet

0: werden könnten. Davon muss sie dann aber noch die Koalitionspartner überzeugen. CSU und vor allem die SPD, die gerade selbst im Umfragetief hängt.
1: Ins Ausland. Saudi-Arabien meldet neue Angriffe auf Flughäfen. Von mindestens einem Toten ist bislang die Rede. Am Samstag kamen 12 Menschen ums Leben, als eine Rakete den Flughafen in der Hauptstadt Riad traf. Es war der bislang folgenschwerste Angriff dieser Art. Dahinter soll die pro-iranische Houthi-Miliz im Jemen stecken. Die Lage ist extrem angespannt. Nun haben sich die Außenminister von Saudi-Arabien und dem Iran getroffen. Der Iran will vermitteln. Die Houthis kündigten weitere Attacken auf Saudi-Arabien an. Eine Meldung nach der anderen kam am Wochenende von US-Präsident Donald Trump. Zuerst der Dieseldeal mit Kreml-Chef Wladimir Putin, dann die Forderung, den ukrainischen Präsidenten Volodymyr Zelensky abzulösen. Gestern Abend dann verkündete Trump eine Energiewaffenruhe zwischen Russland und der Ukraine. Russland soll aber danach wieder ein Heizkraftwerk im Nachbarland angegriffen haben. Aus Kiew berichtet Nils Buhler.
2: US-Präsident Donald Trumps Erklärung einer Energiewaffenruhe sei eine gute Nachricht für alle, teilte der ukrainische Präsident Zelensky auf seinem Telegram-Kanal mit. Zelensky zeigte sich skeptisch, ob Russland zu einer Waffenruhe zustimmt. Der russische Machthaber Putin habe in der Vergangenheit ukrainische Vorschläge zur Deeskalation stets abgelehnt. Man erwarte nun klare Details aus den Gesprächen zwischen Russland und den USA, so Zelensky. Bevor US-Präsident Trump die Waffenruhe verkündete, soll Zelensky keine Kenntnis von einer entsprechenden Vereinbarung gehabt haben. Das erfuhr die ARD aus dem Umfeld des ukrainischen Präsidenten.
1: Die EU-Außenminister wollen übrigens heute ein großes Paket mit Russland-Sanktionen beschließen. Es richtet sich gegen das russische Militär und die Rüstungsindustrie. Strafmaßnahmen gegen fast 1600 Verantwortliche und Organisationen sind geplant. Zurück nach Deutschland und zum Thema Erbschaftssteuer. 2 Tage lang beschäftigt sich das Bundesverfassungsgericht damit. Heute an Tag 1 geht es um eine Klage aus Bayern. Die Staatsregierung und Ministerpräsident Markus Söder fordern nämlich, dass die Steuer Ländersache wird. Bislang ist bundesweit einheitlich festgelegt, wer wie viel Steuern auf geerbtes Vermögen zahlen muss. Aus Karlsruhe Klaus Hempel mit mehr.
3: Ein zentraler Punkt dabei, der Freibetrag, also der Betrag, auf den keine Steuer gezahlt werden muss. Der liegt für Witwen oder Witwer, die erben, bei 500.000 Euro, für Kinder bei 400.000 Euro. Die Landesregierung in München will erreichen, dass die Länder die Freibeträge selbst festlegen dürfen. Sie kritisiert, dass diese das letzte Mal vor 17 Jahren angehoben wurden. Seitdem seien die Preise deutlich gestiegen, etwa von Immobilien, die vererbt werden. Die bundesweit gleichen Freibeträge würden zu Ungerechtigkeiten führen. Ein Haus in Bayern sei oft mehr wert als in anderen Regionen Deutschlands. Deshalb müsse Bayern die Möglichkeit haben, eigene Freibeträge festzulegen. Mit einem Urteil dürfte erst nächstes Jahr zu rechnen sein. Morgen wird beim Bundesverfassungsgericht weiter verhandelt. Dann geht es um die Frage, ob Erben von Unternehmen gegenüber Privatleuten bevorzugt behandelt werden dürfen.
1: Und jetzt kommen unsere Meldungen aus Bremen, Bremerhaven und Niedersachsen mit Jens Fabig.
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5: Mit einer neuen Flugverbindung können Geschäftsreisende künftig vom ostfriesischen Emden bis ins dänische Esbjerg reisen. Der Flugbetrieb mit Verbindungen dreimal wöchentlich startet morgen. Das neue Angebot richtet sich demnach insbesondere an Unternehmen aus der Offshore- und der Energiewirtschaft. Der Wesertunnel südlich von Bremerhaven ist in den kommenden 4 Nächten voll gesperrt. Davon sind beide Richtungen betroffen, und zwar jeweils von 22 Uhr bis 5 Uhr morgens. Grund für die Sperrung ist, dass die Beleuchtung und die Belüftungsanlage des Tunnels gewartet werden müssen. Umleitungen sind ausgeschildert. Bei Arbeiten an einem Sicherungskasten in Moordeich im Landkreis Diepholz hat sich ein Mann schwer verletzt. Wie die Polizei mitteilte, sei es zu einem Lichtbogen und einer Explosion mit starker Hitze- und Rauchentwicklung gekommen. Der 43-Jährige wurde mit schweren Verbrennungen von einem Rettungshubschrauber in ein Krankenhaus in Hannover geflogen.
1: Damit sind wir beim Sport in der Rundschau. Heute Morgen mit Julian Bayer. In der Fußball-Bundesliga gibt es einen neuen Tabellenführer.
6: Der SC Freiburg steht an der Spitze, nachdem sich das Team von Trainer Julian Schuster gestern gegen Schalke durchgesetzt hat. In Unterzahl hat der Japaner Keisuke Gotto für Freiburg den Siegtreffer zum 2:1 erzielt. Freiburg steht nun punktgleich, aber mit dem besseren Torverhältnis vor Borussia Dortmund auf Platz 1. Im frühen Sonntagsspiel hat sich der 1. FC Köln im Derby gegen Mönchengladbach durchgesetzt, Endstand 2:1. Für die Fischton Pinguins hat es in der Eisarena Bremerhaven die nächste Niederlage gegeben. Im Heimspiel gegen die Eisbären Berlin gingen die Bremerhavener mit 0:3 vom Eis. Heiko Neugebauer war unser Reporter.
7: Die Berliner gingen durch Jonas Müller nach einer halben Stunde in Führung. Andreas Eder nur wenige Sekunden später mit dem 2:0. Chancen waren da für Bremerhaven. Zweimal rettete der Innenpfosten für die Berliner. 3 Minuten vorher nahm dann Trainer Alexander Sulzer den Torhüter vom Feld. Aber die Berliner nutzten auch das eiskalt aus. Wiederer traf ins leere Bremerhavener Tor zum 3:0. Endstand. Ein bitteres Wochenende für Bremerhaven ohne Punkte. Und nach dem 0:3 am Freitag in Augsburg auch ohne Tore.
6: Schon am Freitag steht das nächste Spiel an in der Eisarena Bremerhaven gegen die Nürnberg Ice Tigers.
1: Das war der Sport und das war auch die Rundschau mit Elke Küster.
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8: So, jetzt, man reiche mir den ersten Teller Grünkohl bitte. Ich finde, wir sind jetzt nah dran an den Temperaturen, dass man Grünkohl essen kann, oder? Bisschen Frost.
1: Bisschen.
8: 8 Grad aktuell in Bremen, 8 in Bremerhaven, Delmenhorst 9 und in Gnarrenburg sind wir bei 7 Grad. Höchstwerte heute 14 bis 16 Grad und ansonsten wird das ein freundlicher, netter Tag mit viel Sonne. Na klar, auch ein paar Wolken, es bleibt aber meist trocken Richtung Küste. Da kann es ein paar Tropfen Regen geben, aber ansonsten alles fein heute.
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0: 7:08 eine Gefahrenmeldung für die A1 Osnabrück Richtung Bremen. Zwischen Bremen-Brinkum und Arsten eine ungesicherte Unfallstelle. A1 Osnabrück Richtung Bremen, also mal wieder Achtung. Zwischen Bremen-Brinkum und Arsten eine ungesicherte Unfallstelle. Dann A1 Osnabrück Richtung Bremen, dort Bremen-Brinkum-Arsten. Dazu noch 3 Kilometer stockender Verkehr. Und wir haben natürlich auch die A281 Airport-Stadt Richtung Neustädter Hafen zu vermelden. Die Autobahn ist zwischen Bremen-Airport-Stadt und Neustädter Hafen wegen Fahrbahnerneuerung komplett gesperrt. Beachten Sie das, wenn Sie da lang müssen. Ansonsten gibt es nichts mehr zu melden. Gute Fahrt!
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8: Es sind Ferien und das bedeutet für Sie die große Gelegenheit, jetzt unseren Bremen 1 Becherwisser-Quiz Kaffeebecher zu gewinnen, denn alle anderen schlafen jetzt ja noch.
0: Richtig, vor uns liegt unser magischer Zettel mit 10 Fragen drauf. 5 davon müssten Sie in einer Minute richtig beantworten und dann schenken wir Ihnen natürlich gerne unseren legendären Becherwisser-Quiz Kaffeebecher hier von Bremen 1. Vorher allerdings einmal das Telefon in die Hand nehmen und uns anrufen.
8: Entweder mit Wählscheibe oder mit Knöpfen.
0: Oh, mit Wählscheibe wäre großartig, ja. Davon hätte ich gerne ein Foto.
8: 0 4 2 1 2 4 6 6 1 1. Jetzt anrufen und zu unserem Becher gewinnen und damit perfekt in diese neue Woche starten. Wie gesagt, die anderen schlafen noch. Nutzen Sie das aus.
0: Guten Morgen.
8: Moin.
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0: Der Montagmorgen Bremen 1 ist hier, 7.17 Uhr.
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2: Und live am Bremer 1 Telefon ist der beste Mann, den wir uns jetzt wünschen können, um 17 Minuten nach 7, Martin aus Horn. Moin Martin.
3: Moin Martin.
2: Du bist der Mann, der an diesem, ich möchte sagen, dieser ganze Tag ist so stockdunkel, zappenduster, der Mann, der jetzt Licht ins Dunkel bringt. Du bist Lichttechniker. Was macht man da als Lichttechniker?
3: Ja. Man berät und plant Beleuchtung zum Beispiel für so zum Beispiel Büros, zum Beispiel Fernsehstudios, Radiostudios oder irgendwas auch immer, Industrie, alles möglich. Und da berechne ich genau das Licht, was man so braucht oder was man haben will. Aha. Oder zum Beispiel in einem Shop-Bereich.
2: Okay, also wenn ich es jetzt aber zu Hause gemütlich haben möchte, hast du da einen Lichttipp, also dass man das Licht eher gegen die Wand richtet, als das Deckenlicht von oben oder sowas, oder hast du damit gar nichts zu tun?
3: Also ich würde, jeder entscheidet das selber und jeder findet das Licht, was er schön findet, am besten. Zum Beispiel, wenn du eine Kerze gut findest, findest du das richtige Licht. Ich empfehle immer irgendwie ganz viele Lichtquellen, einzeln schalten kann.
0: Wird denn in deinem Job noch vom großen Licht gesprochen? Also ich kenne das ja noch von zu Hause. Licht, ja. Mach mal das große Licht an oder das kleine Licht. Aber das ist wahrscheinlich zu profan, ne?
3: Nein, das ist eigentlich genau richtig. Das ist immer das große Licht. Das große Licht.
2: So, dann machen wir jetzt auch mal das große Licht an und richten den Scheinwerfer auf dich. Wir haben 10 Fragen für dich. 5 davon richtig beantworten und der Bremen 1 Becherwisser-Quiz Kaffeebecher gehört dir. Bist du bereit?
3: Alles klar.
0: Geht los.
2: Vor genau 45 Jahren lief im ARD-Fernsehen zum ersten Mal Rudis Tagesshow. Moderiert von welchem Rudi?
3: Carell.
2: Beliebt war Rudi Carell vor allem wegen seines Akzents. Er kam nämlich aus
3: den Niederlanden.
2: Nochmal Fernsehen. Der Moderator Nils Bokelberg wird heute 50. Bei welchem deutschen Musiksender wurde er in den 90ern bekannt?
3: Viva.
2: Apropos Viva España. In Spanien ist heute Nationalfeiertag. Was rufen Spanier, wenn sie begeistert sind, zum Beispiel beim Stierkampf?
3: Olé.
2: Und welcher nordische Männername klingt so ähnlich wie Olé?
3: Ja, Ole natürlich.
2: Heute vor 47 Jahren erschienen die 3 Fragezeichen erstmals als Hörspiel. Die Folge hieß die 3 Fragezeichen und der Superpapagei oder der Superkakadu.
3: Der Superpapagei.
2: Sind Wellensittiche eigentlich auch Papageien?
3: Nein.
2: In Stockholm wird heute verkündet, wer den sogenannten Wirtschaftsnobelpreis bekommt, also den für Ökologie oder Ökonomie.
3: Ökonomie.
0: Ja gut, das sind 7 richtige Antworten gewesen und nur der Wellensittich, der auch ein Papagei ist, das war falsch beantwortet, aber ansonsten 7 richtige, der Becher gehört dir.
2: Und könntest du bitte nochmal genauso euphorisch norddeutsch Olé sagen? Olé.
3: Olé.
0: Olé. Olé, Olé, Olé.
3: Ja, das ist so, ja, jetzt sage ich mal Olé.
2: Jetzt sagst du Olé. Also mit einem kräftigen Olé geht's rein in die neue Woche. Danke fürs Mitspielen und liebe Grüße.
3: Und danke für den super Start für die Woche.
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4: Mit Jens Farbig, guten Morgen. Die CDU-Spitze beendet heute ihre zweitägige Klausurtagung. Bei dem Treffen ging es um mögliche Konsequenzen aus den Niederlagen bei den letzten Landtagswahlen. Parteichef Friedrich Merz will heute Mittag Ergebnisse der Klausur vorstellen. Die Houthi-Rebellen im Jemen haben gestern erneut den Flughafen von Riad in Saudi-Arabien mit einer Rakete angegriffen. Dabei wurde nach saudischen Angaben ein Mensch getötet, mehrere seien verletzt worden. Bereits am Samstag hatten die Houthis den Flughafen angegriffen, dabei starben mindestens 13 Menschen, mehrere hundert waren dabei verletzt worden. Und jetzt weitere Nachrichten aus Bremen, Bremerhaven und Niedersachsen.
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4: Mit einer neuen Flugverbindung können Geschäftsreisende künftig vom ostfriesischen Emden bis ins dänische Esbjerg reisen. Der Flugbetrieb mit Verbindungen dreimal wöchentlich startet morgen. Das neue Angebot richtet sich demnach insbesondere an Unternehmen aus der Offshore- und der Energiewirtschaft. Der Wesertunnel südlich von Bremerhaven ist in den kommenden 4 Nächten voll gesperrt. Davon sind beide Richtungen betroffen und zwar jeweils von 22 Uhr bis 5 Uhr morgens. Grund für die Sperrung ist unter anderem, dass die Beleuchtung und die Belüftungsanlage des Tunnels gewartet werden müssen. Umleitungen sind ausgeschildert. Bei Arbeiten an einem Sicherungskasten in Mordeich im Landkreis Diepholz hat sich ein Mann schwer verletzt. Wie die Polizei mitteilte, sei es zu einem Lichtbogen und einer Explosion mit starker Hitze und Rauchentwicklung gekommen. Der 43-Jährige wurde mit einem Rettungshubschrauber in ein Krankenhaus nach Hannover geflogen. Und das waren Nachrichten mit Jens Farbig.
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5: Das ist ein schöner Brummton, den der Kollege Jens Farbig mittlerweile macht. Klingt wie Barry White. Jetzt Stimmt. kommen wir aber erstmal zu den aktuellen Temperaturen. 7 Grad in Bremen, 7 in Bremerhaven, Großenkneten 8 und im Weiher sind wir bei 9 Grad. Da kann man sich schon dort durchaus ein bisschen erkälten. Jetzt also warm einpacken. Im Laufe des Tages, deshalb Zwiebellook, wird es dann wärmer. Bis zu 16 Grad bekommen wir. Insgesamt wird es freundlich. Ein Sonne-Wolken-Mix. Es bleibt meist trocken. Nur an der Küste vereinzelt etwas Regen und auch wenn es jetzt gerade noch ein bisschen grau und trüb startet, das lockert alles noch auf.
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6: 2 Minuten nach 7:30 A1 Osnabrück Richtung Bremen. Zwischen Bremen-Brinkum und Arsten 3 Kilometer stockender Verkehr. Und der Hinweis für die A281 Airportstadt Richtung Neustädter Hafen. Die Autobahn ist zwischen Bremen-Airportstadt und Neustädter Hafen wegen Fahrbahnerneuerung gesperrt. Das Ganze bis zum 18. Oktober, also an der Stelle natürlich auch viel Geduld.
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5: Vielleicht leben wir in so einem Escape Room, weißt du? Man kommt hier gar nicht mehr raus. Alles gesperrt. Wesertunnel A1, jeden Morgen, jeden Tag über auf der Weserbrücke, Riesenstaus. Und jetzt kommt die nächste Großbaustelle dazu.
6: Ja, die A281, gerade gehört, ist ja zurzeit gesperrt zwischen Bremen Airportstadt und Neustädter Hafen. Und Rüdiger hat uns heute Morgen schon ganz früh eine WhatsApp geschickt. Er ist Lkw-Fahrer und er muss am Tag mindestens zweimal, eher dreimal aus dem Güterverkehrszentrum raus, wieder hinein und hat also jede Menge Stau zu überstehen. Und er sagt, geduldig bleiben dürfte ein Fremdwort sein in der Zeit. Naja, da tun wir natürlich alles, damit Sie da draußen Geduld haben können.
5: Wir schalten gleich live rüber zu unserer Reporterin. Die ist vor Ort und kann uns schon mal einen aktuellen Überblick geben, wie es aussieht und was wir da in den nächsten Stunden und leider auch Tagen erwarten.
6: Guten Morgen.
5: Moin.
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1: Dire Straits Walk of Life. Das Lied erinnert mich daran, dass ich den ersten CD-Spieler meines Lebens haben wollte. Ich hatte aber das Geld nicht und habe meine Oma bekniet. Oma, kannst du mir 50 Mark geben? Und das hat dann auch geklappt. Deswegen verbinde ich das mit meiner ersten WG mit meiner Oma.
0: Dire Straits. 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Und Take That. 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

0: ich das ja ein bisschen fast hier Musik zum Thema auf Bremen 1. 7 Uhr und 41 Minuten rums im Auto schlafen. Das haben Roxette gerade besungen und so manch ein Stau in Bremen gerade. Tja, da hat man das Gefühl, dass man auch im Auto ein bisschen einschlafen kann, weil es geht ja nicht voran.
1: Ja, tatsächlich, jetzt sind in den Herbstferien wieder einige Großbaustellen geplant, unter anderem an der A281. Und das hat wirklich große Auswirkungen und die wollen wir uns jetzt mal schildern lassen von unserer Reporterin Leslie Schmidt, die ist für uns jetzt am frühen Morgen schon unterwegs in der Bremer Neustadt bei der A281. Kannst du uns kurz die Situation schildern? Wie geht's jetzt rein in diese Woche mit dieser Baustelle?
2: Nervig, würde ich sagen. Ich stehe jetzt an der Neuenlander Straße, Ecke Friedrich-Ebert-Straße, also an dieser großen Kreuzung. Und hier ist echt nur Stau. Also hier ist nur Stop and Go. Und die Kreuzung, also die Autos, wenn die an die Kreuzung ranfahren, die müssen mehrere Ampelphasen abwarten. Ich habe auch schon einige Leute hier gesprochen. Ich blicke in zerknirschte Gesichter. Die haben wirklich alle gar keinen Bock da drauf. Was für ein Montag. Das dachten sich viele Autofahrer hier. Und ja, ich habe mit einigen gesprochen, die waren nicht so begeistert, so wie Ron.
3: Bremen ist mal wieder dicht geschissen. Heute Morgen auf dem Weg zur Arbeit muss ich auf einmal in eine andere Richtung. Jetzt stehe ich hier in der Neustadt im Stau. Also bestimmt schon eine halbe Stunde und komme hier überhaupt nicht voran.
2: Und wie lange brauchen Sie sonst?
3: Sonst brauche ich von Gröbling bis zum GVZ Viertelstunde, 20 Minuten. Zum Feierabend ist dieselbe Situation, wenn ich nach Hause fahre. Dann brauche ich anderthalb Stunden in Rekordzeiten. Da ist bestimmt wieder irgendeine Baustelle. Ich habe gesehen, dass die da oben am Rumkratzen sind. Aber so schlecht ausgeschildert, dass man einfach in die Falle reinfährt.
2: Ja, in die Falle reingefahren ist auch Lars.
4: Stunde für diese anderthalb Kilometer. Ist doch noch kein Ende in Sicht. Kann es ja nicht ändern.
0: Tja, kann es irgendwie nicht ändern.
1: Nervig.
0: Aber ja, man fühlt natürlich mit allen, die an dieser Verknotung jetzt da lang müssen. Leslie, wie lange wird das Ganze denn noch andauern?
2: Ja, die A281 ist ja zwischen Airport Stadt und Neustädter Häfen gesperrt. Und zwar jetzt seit bis zum 18.10. auf jeden Fall. Da wird die eine Fahrtrichtung, eben da wird die Fahrbahn erneuert. Und vom 18. bis zum 24.10. da wird dann die andere Seite, die andere Fahrtrichtung erneuert. Also das dauert hier noch. Das wird noch die ganzen Herbstferien dauern. Also für die, die jetzt nicht gerade in den Ferien sind, die sollten dann besser woanders langfahren.
1: Auweia. Leslie Schmidt, vielen lieben Dank. Aber es klingt so, als würde zumindest gearbeitet werden im Hintergrund. Es klingt so wie so ein Presslufthammer da bei dir im Hintergrund. Aber vielleicht ist das auch nur...
2: Das sind die LKWs.
1: Das sind die LKWs. Ich hatte die Hoffnung, es gibt tatsächlich Baustellen, an denen auch gearbeitet wird. Leslie Schmidt, vielen Dank für diese Infos für uns live vor Ort. Wir versuchen sie so gut es geht durch diese Woche zu bringen. Und wir wissen, wir brauchen alle ein wenig Geduld.

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0: Bremer 1 ist hier an diesem Montag um 10 Minuten vor 8. Und wir haben es ja eben schon gesagt, ja, verkehrsmäßig geht gerade wenig. Es geht aber was anderes und zwar sehr, sehr gut. Es sind nämlich gerade die Zugvögeltage. Hier bei uns in der Region, das, was Sie jetzt gerade hören, haben Sie natürlich erkannt. Die Kraniche.
1: Und zwar nicht die auf den Lufthansa-Maschinen, weil die fliegen ja immer seltener hier bei uns, sondern es sind die, die tatsächlich hier auch sich auf den Weg in den Süden machen, über uns hinwegziehen. Hier und da vielleicht mal eine Runde Ruhe an den Salzwiesen einlegen. Zum Beispiel in Diepholz, dort in den Moorniederungen oder auch in der Lüneburger Heide. Im Wattenmeer natürlich können Sie überall die Zugvögel beobachten. Und genau das wird gerade auch gefeiert, wie in jedem Jahr im Nationalpark Niedersächsisches Wattenmeer. Da sind die Zugvogeltage und da können Sie mit dabei sein, auch Exkursionen machen zum Vögel gucken, einfach vielleicht mal in Bremerhaven zum Beispiel am Freitag ein Dinner mitmachen, das Dinner mit Gans und Kiebitz auf der Luneplatte und da liegt die Gans nicht auf dem Grill.
0: Ja, das ist eine der seltsamsten Veranstaltungen. Dinner mit Gans und Kiebitz auf der Luneplatte, Exkursion mit anschließendem Barbecue. Das müssen wir uns nochmal richtig erklären lassen im Nationalparkhaus Wurster Nordseeküste, aber wir können Ihnen das wirklich nur empfehlen, das sind so tolle Sachen. Und ich persönlich muss auch sagen, ich könnte das gar nicht, wenn über mir diese Gänse vorbeifliegen, nicht nach oben zu gucken und einfach zu lächeln.
1: Richtig.
0: Immer meine Nils Holgersson-Erinnerung. Und dann steht man da und hört so ein bisschen diese Melodie von Nils Holgersson, sieht da oben die Gänse vorbeiziehen. Und das ist schon toll, dass wir das hier erleben dürfen. Also allen, die auch im Teufelsmoor wohnen, die kennen das natürlich mit den Kranichen und. Aber das lohnt sich, das ist wirklich etwas Besonderes. Ich habe sogar mal so eine Schiffsfahrt in der Nordsee mit rausgemacht, morgens früh, um sich das anzugucken, weil da wird ja so viel angeboten. Schauen Sie sich das mal alles an auf zugvogeltage.de. Lohnt sich, können wir Ihnen wirklich nur empfehlen.
1: Und wenn Sie diese Zugvögel beobachten wollen, dann haben wir hier noch einen kleinen Tipp. Wusste ich bisher nicht. Bitte kein strahlendes Weiß oder Gelb anziehen. Das kann die Vögel stören. Echt? Wusste ich nicht.
0: Wusste ich auch.
1: Wieder was gelernt.
0: Guten Morgen. Heute mal nicht in Gelb aus dem Haus.

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1: Mit Elke Küster. Guten Morgen. Krisenklausur in Berlin. CDU kündigt Strategiepapier an. Krieg in der Ukraine. EU will neue Russland-Sanktionen beschließen. Streit über Erbschaftssteuer. Karlsruhe verhandelt Klage aus Bayern. Das Wetter am Tag: viel Sonne und trocken bis 16 Grad. Wie geht's weiter für die CDU? Nach den drei verlorenen Landtagswahlen ringt sie um ihre Zukunft als Volkspartei. Gestern Mittag ging das CDU-Präsidium in Berlin in Klausur. Heute Nachmittag stellt der Parteichef, Bundeskanzler Friedrich Merz, ein Strategiepapier vor. Die CDU muss auch klären, wie sie mit der AfD umgeht. In Sachsen-Anhalt stellt die seit vergangener Woche zum ersten Mal einen Landtagspräsidenten. Birte Sönnissen.
2: Das treibt auch Gordon Schnieder, Ministerpräsident von Rheinland-Pfalz, um.
3: Es macht mich fassungslos, dass aus der demokratischen Mitte dort Persönlichkeiten mitgewählt haben. Und ich sage das für mich, dass es eben auch aus den Reihen der CDU wohl wahrscheinlich war.
2: Etwas, das sich aus Sicht von Schnieder nicht wiederholen sollte, wenn sich AfD-Spitzenkandidat Ulrich Siegmund zum Ministerpräsidenten wählen lassen will. Einig scheint die CDU-Führung zu sein, dass sie sich in Zukunft mehr um die Alltagsprobleme der Menschen kümmern will. Darüber werde bei dieser Klausur ernsthaft gesprochen, sagt der sächsische Ministerpräsident Michael Kretschmer.
4: Die Menschen haben eine klare Agenda. Die Leute haben abgestimmt, dass die Energiepreise zu hoch sind, dass die Lebenshaltungskosten so hoch sind.
2: Die CDU-Führung arbeitet an einem konkreten Plan, wie die Menschen im Alltag entlastet werden könnten. Davon muss sie dann aber noch die Koalitionspartner überzeugen. CSU und vor allem die SPD, die gerade selbst im Umfragetief hängt.
1: Ins Ausland. Eine Meldung nach der anderen kam am Wochenende von US-Präsident Donald Trump. Zuerst der Dieseldeal mit Kreml-Chef Wladimir Putin, dann die Forderung, den ukrainischen Präsidenten Volodymyr Zelensky abzulösen. Gestern Abend dann verkündete Trump eine Energiewaffenruhe zwischen Russland und der Ukraine. Russland soll aber danach wieder ein Heizkraftwerk im Nachbarland angegriffen haben. Eine Reaktion auf die Ansage Trumps gibt es aus Moskau bislang nicht. In Brüssel ist die Empörung groß darüber, dass Trump Putin wieder Diesel abkaufen will. Ein Grund mehr für die EU, ihre Sanktionen gegen Russland zu verschärfen. Die EU-Außenminister kommen am Vormittag zusammen und auf dem Tisch liegt ein großes Paket. Katrin Schmidt weiß, worum es geht.
5: Laut der EU-Außenbeauftragten Kallas wird die Europäische Ministerrunde heute so viele neue Personen und Organisationen auf einmal sanktionieren, wie noch nie seit Kriegsbeginn. Von den Strafmaßnahmen, die von einem Einreise- und Geschäftsverbot

0: Verbot bis zum Einfrieren des Vermögens in der EU reichen, sind demnach dann fast 1600 weitere Verantwortliche und Organisationen betroffen, vor allem aus dem russischen Militär und der Rüstungsindustrie. Vor knapp 3 Wochen erst hatte sich die EU nach langem Ringen darauf verständigt, die bereits bestehenden Sanktionen gegen rund 3000 Menschen und Organisationen um 3 weitere Jahre zu verlängern. Dabei wurden aber auch 2 einflussreiche, Putin-nahe Oligarchen von der Liste genommen. Insgesamt hat die EU neben den Sanktionslisten auch 21 umfangreiche Sanktionspakete gegen Russland beschlossen. Ob es ein 22. Sanktionspaket geben wird, darüber wird derzeit verhandelt.
1: Saudi-Arabien meldet neue Angriffe auf Flughäfen. Von mindestens einem Toten ist bislang die Rede. Am Samstag kamen 12 Menschen ums Leben, als eine Rakete den Flughafen in der Hauptstadt Riad traf. Es war der bislang folgenschwerste Angriff dieser Art. Dahinter soll die pro-iranische Houthi-Miliz im Jemen stecken. Die Lage ist extrem angespannt. Nun haben sich die Außenminister von Saudi-Arabien und dem Iran getroffen. Der Iran will vermitteln. Die Türkei, Pakistan und Ägypten sagten Saudi-Arabien ihre Solidarität zu. Zurück nach Deutschland und zum Thema Erbschaftssteuer. 2 Tage lang beschäftigt sich jetzt das Bundesverfassungsgericht intensiv damit. Heute an Tag 1 geht es um eine Klage aus Bayern. Bislang ist ja bundesweit einheitlich festgelegt, wer wie viel Steuern auf geerbtes Vermögen zahlen muss. Die bayerische Staatsregierung will erreichen, dass das Ländersache wird. Aus Karlsruhe Klaus Hempel mit mehr.
2: Ein zentraler Punkt dabei, der Freibetrag, also der Betrag, auf den keine Steuer gezahlt werden muss. Der liegt für Witwen oder Witwer, die erben, bei 500.000 Euro, für Kinder bei 400.000 Euro. Die Landesregierung in München will erreichen, dass die Länder die Freibeträge selbst festlegen dürfen. Sie kritisiert, dass diese das letzte Mal vor 17 Jahren angehoben wurden. Die bundesweit gleichen Freibeträge würden zu Ungerechtigkeiten führen. Ein Haus in Bayern sei oft mehr wert als in anderen Regionen Deutschlands. Mit einem Urteil dürfte erst nächstes Jahr zu rechnen sein. Morgen wird beim Bundesverfassungsgericht weiter verhandelt. Dann geht es um die Frage, ob Erben von Unternehmen gegenüber Privatleuten bevorzugt behandelt werden dürfen.
1: Und jetzt kommen unsere Meldungen aus Bremen, Bremerhaven und Niedersachsen mit Jens Fabig.
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4: Mit einer neuen Flugverbindung können Geschäftsreisende künftig vom ostfriesischen Emden bis ins dänische Esbjerg reisen. Der Flugbetrieb mit Verbindungen 3-mal wöchentlich startet morgen. Das neue Angebot richtet sich demnach insbesondere an Unternehmen aus der Offshore- und der Energiewirtschaft. Der Wesertunnel südlich von Bremerhaven ist in den kommenden 4 Nächten voll gesperrt. Davon sind beide Richtungen betroffen, und zwar jeweils von 22 Uhr bis 5 Uhr morgens. Grund für die Sperrung ist, dass die Beleuchtung und die Belüftungsanlage des Tunnels gewartet werden müssen. Umleitungen sind ausgeschildert. Bei Arbeiten an einem Sicherungskasten in Moordeich im Landkreis Diepholz hat sich ein Mann schwer verletzt. Wie die Polizei mitteilte, sei es zu einem Lichtbogen und einer Explosion mit starker Hitze- und Rauchentwicklung gekommen. Der 43-Jährige wurde mit schweren Verbrennungen von einem Rettungshubschrauber in ein Krankenhaus in Hannover geflogen.
1: Und damit sind wir beim Sport in der Rundschau mit Julian Bayer. Für die Fishtown Penguins hat es in der deutschen Eishockeyliga wieder eine Niederlage gegeben. Die wievielte war das?
5: Das war die 5. im 8. Spiel, im Heimspiel gegen die Eisbären Berlin, gegen die Bremerhavener mit 0:3 vom Eis. Dabei zeigten die Fishtown Penguins gar keine schlechte Leistung, aber der Puck habe einfach nicht reingewollt, sagte hinterher Sportdirektor Sebastian Furchner.
6: Ich kann meiner Mannschaft keinen Vorwurf machen. Die haben gut gespielt, die haben alles reingeworfen, die haben kombiniert und die werden wieder ihre Tore schießen. Richtig ärgerlich. Jetzt haben wir einen weiteren Ausfall mit Nino Kinder. Wir müssen einfach durchkommen und dann Hund abputzen und weiter.
5: Nino Kinder ist nun der 8. verletzte Spieler aktuell bei den Fishtown Penguins.
6: Erlebt habe ich das in dieser Art noch nie. Irgendwann im Saisonverlauf vielleicht, dass mal 4, 5 verletzt sind. Aber am Start der Saison, wo dann gleich bei uns 3 Leute fürs ganze Jahr ausfallen, das ist schon außergewöhnlich. Aber nochmal, ich meine, jammern hilft uns nichts. Wir haben am Freitag wieder ein wichtiges Spiel vor der Brust und die Jungs werden sich gut erholen und dann wieder kämpfen.
5: Dann kommen nämlich am Freitag die Nürnberg Ice Tigers in die Eisarena Bremerhaven. In der Fußball-Bundesliga steht der SC Freiburg an der Spitze der Tabelle, nachdem sich das Team von Trainer Julian Schuster gestern gegen Schalke durchgesetzt hat. In Unterzahl hat der Japaner Keisuke Gotto für Freiburg den Siegtreffer zum 2:1 erzielt. In der ersten Halbzeit hatte der ehemalige Bremer Maxi Eggestein für Freiburg zur Führung getroffen.
7: Dass wir nach der roten Karte noch das erzwungen haben, da bin ich schon stolz drauf, ja.
5: Im frühen Sonntagsspiel hat sich der 1. FC Köln im Derby gegen Mönchengladbach durchgesetzt. Endstand 2:1.
1: Soweit der Sport und das war auch die Rundschau mit Elke Küster.
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7: Ja, was reden die denn da im Radio davon, dass die Sonne rauskommt? Das stimmt, noch ist davon wenig zu sehen. Es wirkt ziemlich grau bedeckt, es ist Hochnebel, es sind Wolken, die sollen sich aber in den nächsten Stunden mehr und mehr auflösen und dann bekommen wir auch wirklich Sonne und Wolken. Das Ganze bei Temperaturen später bis zu 16 Grad. Aktuell sind wir noch ein Stück davon entfernt, 7 in Bremen, 7 in Bremerhaven, Sieke 9 und in Lohne bei 6 Grad.
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8: Und da haben wir es, 8:08. Vorsicht bitte auf der A28 Bremen Richtung Oldenburg. In der Ausfahrt Delmenhorster Dreieck zur B75 in Richtung Bremen steht ein defektes Fahrzeug. Dann A1 Osnabrück Richtung Bremen, zwischen Bremen-Brinkum und Asten natürlich 3 Kilometer stockender Verkehr. Dann Warnebergen. Der Stedeberger Weg ist in Höhe Ortsausgang wegen Bauarbeiten bis 15 Uhr in beiden Richtungen gesperrt. Und die A281 Airport Stadt Richtung Neustädter Hafen ist zwischen Bremen Airport Stadt und Neustädter Hafen wegen Fahrbahnerneuerung bis zum 18. Oktober, also noch ordentlich lang gesperrt. Planen Sie das mit ein, wenn Sie dort lang müssen. Ist ordentlich Stau dort jetzt schon.
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7: Herbstferien und wir fragen uns, wo ist er denn, der goldene Oktober? Und diese Frage reichen wir gleich weiter.
8: An unseren Wetterexperten, gleich hier natürlich auf Bremen 1. Aber zunächst natürlich uns allen erstmal einen guten Start in die neue Woche und vor allem einen guten Morgen.
7: Und ein fröhliches Moin.
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7: 1. Müsste ich dann auch fröhlich sagen. Moin.
8: Oh, das so. Ist wie das Olé von
7: Ole.
8: Wie hieß er? Ole.
7: Ole. Ole. Ole. Ole. Ole. Ole. Moin. So, so war fröhlich.

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0: Bremen 1 ist hier am Montagmorgen 8 Uhr und 19 Minuten und es gibt eine Hammermeldung aus dem politischen Berlin. Bärbel Baas tritt zurück, sowohl als Bundesarbeitsministerin als auch als stellvertretende Vorsitzende der SPD. Das hat sie heute Morgen bekannt gegeben.
1: Sie gibt persönliche Gründe für ihren Rückzug an nach dem Tod ihrer Stieftochter, aber auch Gründe deshalb, weil sie öffentliche Angriffe aus der CDU beklagt. Und was das dementsprechend für die Regierung bedeutet und wie das weitergeht, das werden wir natürlich versuchen, heute noch irgendwie Sie da auf dem Laufenden zu halten.
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1: Ja, da blicken wir erstmal zum Himmel und dann fragen wir unseren Bremen 1 Wetterexperten Tim Steger. Wir haben heute schon mehrfach das Wort Sonne gehört. Beim Blick gen Himmel sieht das aus wie so ein trüber Tassen-Wintertag.
3: Ja, in der Tat. Es ist noch relativ neblig, vor allem Bremerhaven, eine dichte Nebelsuppe. Aber in Bremen ist auch Nebel aufgezogen. Der wird sich aber im Laufe des Vormittags noch lichten und am Nachmittag wird dann die Sonne durchaus hier und da mal durchscheinen. Also ein Wechsel aus Sonne und Wolken. Im Küstenumfeld können aber ein paar Schauer durchziehen, sind jetzt aktuell auch schon am Aufziehen. Also da könnte es ein paar Tropfen Regen geben, nicht allzu viel. Temperaturen sind typisch für die Jahreszeit, würde ich sagen, aktuell zwischen 8 und 6 Grad. Heute Nachmittag werden es immerhin so 14 bis 17 Grad, dazu relativ schwachwindig dank dem Hoch Elmar.
0: Tja, und der goldene Oktober, steht der dann auch in den Startlöchern für den Rest der Woche? Am Ende der Woche geht ja der Freimarkt los.
3: Ja, nachdem die Regenwolken des Tiefs Hilda durchgezogen sind, weil die werden im Laufe der zweiten Nachthälfte dann von Westen aufziehen, dann kommt dann auch am Morgen der Regen nach. Das wird also morgen dann tendenziell nochmal eher so ein bisschen durchwachsener Tag. Viel Regen ist es nicht. Am Nachmittag einzelne Schauer und das Ganze zieht dann im Tagesverlauf ostwärts Richtung Elbe ab und danach kommt dann ein neues Hoch, das sich dann reinschiebt und bringt dann tatsächlich ab der zweiten Wochenhälfte den goldenen Oktober. Dafür gibt es dann relativ viel Sonne, morgens bis Nebel und die Temperaturen gehen doch ein bisschen nach oben. Das heißt, Richtung Donnerstag, Freitag sehen wir sogar die 20 Grad. Das ist also dann für Mitte, Ende Oktober durchaus schon bemerkenswert. Kann manche oder manche schon T-Shirt mal wieder nachmittags rausgehen und die Sonnenstrahlen genießen.
1: Perfekt, perfekt. Ich bin jetzt die ganze Zeit überlegen, Elmar, hast du gesagt, das hohe Elmar, war das nicht diese Figur bei Bugs Bunny, dieser Jäger? Doch, ne?
0: Ich glaube
3: ich weiß
0: auch,
3: nur,
0: ja. Oder, ja, doch, Elmar. Ja,
1: ich glaube doch, Elmar.
3: Ja. Ich dachte, Muppet Show, aber vielleicht...
1: Nein, das war bei Bugs Bunny. Bei der Muppet Show gibt es keinen Elmar. Also lehne ich mich jetzt weit aus dem Fenster.
0: Ich glaub, Hauptsache, der bringt gutes Wetter.
1: Ja, das ist... Aber ich glaube, das ist bei Bugs Bunny, dieser Jäger gewesen.
0: Schauen wir nach.
1: Schauen wir nach.
0: Danke, Tim Steger, auf jeden Fall.
3: Gerne doch.

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10: Mit Jens Farbig, guten Morgen. Bundesarbeitsministerin und SPD-Chefin Bärbel Baas tritt mit sofortiger Wirkung von ihren Ämtern zurück. Sie begründete den Schritt in einer öffentlichen Mitteilung mit dem Tod ihrer Stieftochter und mit öffentlichen Angriffen auf sich, auch aus den Reihen des Koalitionspartners der Union. Bundestagsabgeordnete will Baas aber bleiben. Die CDU-Spitze beendet heute ihre zweitägige Klausurtagung. Bei dem Treffen ging es um mögliche Konsequenzen aus den Niederlagen bei der letzten Landtagswahlen. Parteichef Friedrich Merz will heute Mittag Ergebnisse der Klausur vorstellen. Und jetzt weitere Nachrichten aus Bremen, Bremerhaven und Niedersachsen.
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10: Mit einer neuen Flugverbindung können Geschäftsreisende künftig vom ostfriesischen Emden bis ins dänische Esbjerg reisen. Der Flugbetrieb mit Verbindungen dreimal wöchentlich startet morgen. Das neue Angebot richtet sich demnach insbesondere an Unternehmen aus der Offshore- und der Energiewirtschaft. Der Wesertunnel südlich von Bremerhaven ist in den kommenden 4 Nächten voll gesperrt. Davon sind beide Richtungen betroffen, und zwar jeweils von 22 Uhr bis 5 Uhr morgens. Grund für die Sperrung ist, dass die Beleuchtung und die Belüftungsanlage des Tunnels gewartet werden müssen. Umleitungen sind ausgeschildert. Bei Arbeiten an einem Sicherungskasten in Mordeich im Landkreis Diepholz hat sich ein Mann schwer verletzt. Wie die Polizei mitteilte, sei es zu einem Lichtbogen und einer Explosion mit starker Hitze- und Rauchentwicklung gekommen. Der 43-Jährige wurde mit einem Rettungshubschrauber in ein Krankenhaus nach Hannover geflogen. Und das waren Nachrichten mit Jens Farbig.
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11: Ja, das ist noch ziemlich grau und trüb. Das war so ein Jürgen Klopp noch. Noch ist es ziemlich grau und trüb. Das liegt an Hochnebel bzw. einigen Wolken. Das soll im Laufe der nächsten Stunden besser werden. Dann klart es noch auf, dann kommt auch die Sonne raus. Aktuell Temperaturen, Friesoythe 5 Grad. Bremerhaven 7, Bremen 9, Wildeshausen 8 Grad, bis zu 16 bekommen wir. Also, und ansonsten ein Sonne-Wolken-Mix. Es bleibt meist trocken, nur an der Küste ist ein bisschen Regen unterwegs.
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12: 2 Minuten nach 8:30 A1 Osnabrück Richtung Bremen. Zwischen Bremen-Brinkum und Ahrsten 3 Kilometer stockender Verkehr. Warnebergen. Der Stedeberger Weg ist in Höhe Ortsausgang wegen Bauarbeiten bis 15 Uhr in beiden Richtungen gesperrt. Bremen auf der B75 Oldenburger Straße stadteinwärts zwischen Huchting und der B6 Bremen-Neustadt 5 Kilometer stockender Verkehr. Und natürlich der Hinweis, die A281 Airport-Stadt Richtung Neustädter Hafen ist zwischen Bremen-Airport-Stadt und Neustädter Hafen wegen Fahrbahnerneuerung komplett gesperrt.
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11: Und wir haben ja gerade gerätselt, das Wetterhoch heißt Elmar. Und da haben wir ja gedacht, Moment mal, Elmar, ist das nicht der Jäger aus Bugs Bunny?
12: Und Kirsten hat noch eine WhatsApp geschickt und sagt, ihr meint bestimmt Elmo aus der Sesamstraße. Aber nee, den meinen wir tatsächlich nicht. Hagen hat uns ein Foto geschickt oder beziehungsweise ein kleines Trickbild. Elmar Fudd heißt er, der Jäger aus Bugs Bunny. Tatsächlich hast recht gehabt,
11: oder? Ja, viele, viele wussten das. Anja aus Stuckenborstel und. Also vielen Dank, dass Sie trotz der Ferien so wach sind. Und ich möchte es thematisch richtig mich bedanken. Das Publikum war heute wieder wundervoll. Und traurig klingt der Schlussakkord im Moll. Wir sagen Dankeschön und auf Wiedersehen. Schauen Sie bald wieder rein, denn etwas Schaum muss sein. Und heißt es Bühne frei, dann sind Sie mit dabei. Die Schaum muss weitergehen. Auf Wiedersehen. Kennst du es noch?
12: Ja, ja. Gut. Ich höre dir ganz gespannt
11: zu. Aber so gesungen noch nicht. Ich gebe zu, das müsste ich noch üben. Also was wir sagen wollten, danke fürs Aufpassen. Guten Morgen.
12: Guten Morgen.
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0: Wow, 8.41 Uhr, Toto waren das hier auf Bremen 1 am Montagmorgen und wir spulen nochmal eben ein bisschen zurück auf den Freitagabend. Es ist ungefähr so 10:30 und wir hören mal rein ins Radio bei Radio Bremen, bei Bremen 1. Da klang es dann so im Spiel Dortmund gegen Werder.
1: Sehen Sie, wir können es doch schaffen, Ihnen am Montagmorgen ein Lächeln ins Gesicht zu zaubern. Tatsächlich, Werder hat ja an diesem Wochenende wirklich für, ich glaube, Begeisterung wieder mal gesorgt. Und natürlich wieder Niklas Füllkrug. Das ist schon absoluter Wahnsinn. Der ist zurückgekehrt hier nach Bremen und hat ja selber gesagt, kaum zieht er dieses Werder-Trikot an, trifft er, wie er will, jetzt das vierte Tor im vierten Spiel.
0: Tja, und einer, der den Niklas Füllkrug ganz gut kennt und der bei Werder ja ähnlich ein Wohlfühlen ausgelöst hat, ist Claudio Pizarro. Und den haben wir mal gefragt, ob er für uns diesen Rückkehrer Fülle ein bisschen analysieren kann. Gesehen hat er das Spiel nicht, aber er kennt ja den Niklas Füllkrug ganz gut.
2: Nee, leider nicht, aber ich kenne das schon. Ich weiß, wie er das macht. Wir haben lange zusammen gespielt und ich kenne den Niklas auch sehr, sehr gut. Ich glaube, der ist ein super Spieler und auch natürlich mit der Zeit hat er viel gelernt, hat er viel Erfahrung und der ist da in der richtigen Moment.
1: Ja, ist der richtige Moment. Ich höre, Claudio Pizarro hört man immer wieder gerne. Ist schön, ihn zu hören. Und natürlich weiß ja auch Pizarro, wie es ist, wieder nach Hause zu kommen. Der ist viermal zurückgekommen zu Werder. Füllkrug jetzt ja auch jetzt schon das dritte Mal nach Hause gekommen. Also die kennen sich aus mit nach Hause kommen.
2: Ist wie eine Familie. Und ich glaube, wenn alles so gut läuft wie bei mir oder bei ihm, dann bist du natürlich sehr dankbar. Was haben die Möglichkeit gegeben, in der Bundesliga zu spielen und natürlich mit ein bisschen Erfahrung, dann kommst du wieder und vielleicht kannst du auch die Mannschaft so helfen, wie die, die ja damals geholfen haben.
0: Ja, und Niklas Füllkrug ist ganz, ganz klar eine große Hilfe derzeit bei Werder. Ich glaube, viele haben zum Start in diese Saison nicht damit gerechnet, dass es dann doch so gut läuft, wie es jetzt läuft. Und auch Claudio Pizarro hat damit nicht gerechnet.
2: Wirklich, das habe ich nicht erwartet. Ich habe was anderes erwartet. Ich habe jetzt gedacht, das wird ein schwieriges Jahr für Werder. Momentan, wie sie das machen, glaube ich, es ist gut. Ich hoffe, die können so das behalten bis zum Ende der Saison.
1: Tja, ich glaube, das hoffen viele, dass das so weitergeht. Also bisher die Saison aus Bremer Sicht ja wirklich richtig, richtig beeindruckend. Es geht dann ja weiter am kommenden Samstag im Weserstadion um 15.30 Uhr gegen Paderborn. Und wenn man so auf die Tabelle guckt, Werder aktuell Tabellensiebter.
0: Super.
1: Gar nicht so verkehrt.
0: Ne? Gar nicht mitgerechnet.
1: Ja. Wenn selbst Pizarro damit nicht rechnet, können wir ja auch nicht damit rechnen.
0: Na, das ist richtig. Also 15.30 Uhr am Samstag dann natürlich alles auch hier bei Bremen 1.

0: 8:51 Uhr, der Montagmorgen hier auf Bremen 1. 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
1: Mit Jens Farbig, guten Morgen. Bundesarbeitsministerin und SPD-Chefin Bärbel Baas tritt von ihren Ämtern zurück. CDU-Spitze beendet Krisenklausur. Polen gibt weitere Details zu Anschlagsplänen auf Regierungschef Tusk bekannt. Das Wetter: viel Sonne, an der Küste einzelne Schauer. Höchsttemperaturen heute bei 16 Grad. Bundesarbeitsministerin und SPD-Chefin Bärbel Baas tritt mit sofortiger Wirkung von ihren Ämtern zurück. Als Grund gab sie den Tod ihrer Stieftochter und die öffentlichen Angriffe auch von Seiten der Union auf sie an. Einzelheiten von Nicole Markwald.
2: Sie habe momentan nicht die Kraft, ihre Regierungs- und Parteiarbeit vollumfänglich auszuüben. Deshalb lege sie das Amt der Co-Vorsitzenden der SPD und ihr Amt als Bundesministerin für Arbeit und Soziales nieder. SPD-Chef Lars Klingbeil teilte mit, er sei über den Rückzug von Bärbel Baas traurig, könne ihn aber nachvollziehen. Die Angriffe gegen sie in den letzten Tagen ihrer Trauer seien unanständig gewesen. Baas habe mit klarem Kompass und Geradlinigkeit Verantwortung übernommen und sich mit voller Überzeugung für die Menschen in unserem Land eingesetzt.
1: Die CDU-Spitze beendet heute ihre zweitägige Klausurtagung. Bei dem Treffen geht es um mögliche Konsequenzen aus den Niederlagen bei den letzten Landtagswahlen. Parteichef Friedrich Merz will heute Mittag Ergebnisse der Klausur vorstellen. Sabine Henkel berichtet.
3: Es geht darum, wie sich die CDU ausrichten soll. Von einer Neuaufstellung war im Vorfeld die Rede. Wie die allerdings aussehen könnte, da gehen die Meinungen auseinander. Einige Präsidiumsmitglieder fordern mehr konservative Politik, etwa der hessische Ministerpräsident Boris Rhein. Andere wollen mehr in die Mitte rücken. Die stellvertretende Parteivorsitzende Karin Prien erklärte CDU-Pur-Politik für gescheitert. Auch um die Frage, wie die CDU mit der AfD umgehen soll, wird gerungen. Ob es heute konkrete Beschlüsse zur inhaltlichen Ausrichtung geben wird, ist nicht klar.
1: Die von US-Präsident Trump angekündigte Waffenruhe zwischen Russland und der Ukraine scheint nicht zu halten. Trump hatte gestern mitgeteilt, dass beide Seiten darauf verzichten wollen, Energieanlagen anzugreifen. Nach Angaben des ukrainischen Präsidenten Selenskyj hat Russland sich nicht daran gehalten. So sei noch nach der verkündeten Waffenruhe ein ukrainisches Heizkraftwerk angegriffen worden. In Polen ist gestern ein Mann festgenommen worden, weil er einen Anschlag auf den polnischen Regierungschef und den Verteidigungsminister geplant haben soll. Heute wurden weitere Details zu dem Mann bekannt gegeben. Paulina Milling berichtet.
4: Der Verdächtige sei gestern in der polnischen Region Niederschlesien festgenommen worden, erklärte Polens Innenminister Marcin Kierwiński. Der festgenommene Mann soll etwa 60 Jahre alt sein. Laut dem Innenminister soll er in sehr radikalen Gruppen aktiv gewesen sein. Dort werde eine Sprache voller Hass verwendet und zu Gewalt und Hass im öffentlichen Leben aufgerufen. Einer der Informanten habe einen genauen Hinweis auf einen geplanten Angriff gegeben. Die Polizei habe dann den Verdächtigen

0: ihn anhand seiner Online-Aktivitäten, also Spuren im Internet, feststellen können.
1: Und das waren Nachrichten mit Jens Fabig.
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3: Ah, da passiert heute noch ein bisschen was. Aktuell ist es ja noch ziemlich grau, trüb und kalt. 9 Grad in Bremen. Gut, das ist jetzt nicht klassisch kalt, aber...
4: Handschuhwetter.
3: Ja, zumindest in Bremerhaven. Da sind wir bei 7 Grad. Nordenham 7, Cuxhaven 8 Grad. Und im Laufe des Tages, zum einen wird es ein bisschen wärmer, bis zu 16 Grad bekommen wir. Und zum anderen wird sich dieser Hochnebel und auch diese Wolken noch so ein bisschen auflockern und auflösen. Und dann kommt auch die Sonne noch raus. Und dann wird es insgesamt noch ganz nett mit Sonne und Wolken. Nur an der Küste gibt es vereinzelt ein bisschen Regen.
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4: 9:04 A1 Osnabrück Richtung Bremen zwischen Bremen-Brinkum und Arsten 3 Kilometer stockender Verkehr. Dann die A1 Bremen Richtung Hamburg ist zwischen Stuckenborstel und Buckel wegen eines Fahrzeugbrandes gesperrt. Warnebergen, der Stedeberger Weg ist in Höhe Ortsausgang wegen Bauarbeiten bis 15 Uhr in beiden Richtungen gesperrt. Bremen auf der B75 Oldenburger Straße stadteinwärts zwischen Huchting und der B6 Bremen-Neustadt haben wir 5 Kilometer stockenden Verkehr. Und die A281 Airport Stadt Richtung Neustädter Hafen ist zwischen Bremen Airport Stadt und Neustädter Hafen wegen Fahrbahnerneuerung gesperrt. Das Ganze dauert auch noch länger bis kommenden Sonntag 9 Uhr.
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3: Ja, und das ist sicherlich die Meldung des Morgens. Sie haben es eben bei uns auch in den Bremen 1 Nachrichten gehört, als Eilmeldung vor einer knappen Stunde durch Deutschland gegeistert. Bärbel Baas tritt als Bundesarbeitsministerin sowie als Co-Vorsitzende der SPD zurück.
4: Und ob das überraschend war, beziehungsweise welche Konsequenzen und Reaktionen es daraus jetzt gibt, das erfragen wir gleich mal in Berlin bei unserem Reporter. Guten Morgen.
3: Moin.
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0: Bremen 1 hier an diesem Montagmorgen um 8:45. Das ist eine Nachricht, die sicherlich jetzt für einige Schlagzeilen sorgen wird und auch für einiges Grübeln in Berlin.
1: Ja, Bärbel Baas tritt als Arbeitsministerin und auch als SPD-Chefin zurück. Diese Meldung kam heute Morgen. Sie nennt vor allem persönliche Gründe. Der Tod ihrer Stieftochter brauche mehr Zeit, um zu trauern. Allerdings hätten auch die öffentlichen Angriffe seitens des Koalitionspartners der CDU zu ihrer Entscheidung beigetragen. Und darüber wollen wir jetzt sprechen mit Tim Aßmann, unserem Korrespondenten in unserem Hauptstadtstudio in Berlin.
0: Tim, war diese Meldung über den Rücktritt von Bärbel Baas abzusehen oder kam sie auch für euch in Berlin überraschend?
2: Also zu diesem Zeitpunkt jetzt ist es tatsächlich eine Überraschung, aber man wusste um diese schwierige Ausgangslage für Bärbel Baas. Zum einen in ihrer Rolle als SPD-Co-Parteichefin und zum anderen natürlich auch als Bundesarbeitsministerin. Und was man als Beobachter des Arbeitsministeriums und der SPD natürlich in den vergangenen Tagen auch wusste, aber ebenso auch nicht nachrichtlich aufgearbeitet hat, weil man das nicht macht, ist, dass es ihr persönlich einfach schlecht ging, dass sie sehr darunter gelitten hat, dass ihre Stieftochter vor kurzem verstorben ist. Mhm. Und das ist nun eben auch Teil der Begründung, mit der Bärbel Baas heute Morgen eben in der Tat überrascht. Aber dass die Lage für Baas sowohl ihm persönlich als auch in der Regierung und in der Partei keine einfache ist, das wusste man.
1: Tja, nun nennt sie auch als Begründung diese öffentlichen Angriffe seitens der CDU. Was genau meint sie denn damit? Worauf bezieht sie sich?
2: Also auf Forderungen und Beschwerden aus den vergangenen Tagen, Wochen, Monaten, muss man sagen. Offenbar hat Bärbel Baas besonders getroffen, dass diese Angriffe von CDU und CSU zum Teil jetzt auch kamen, als man eben wusste, dass es ihr aus privaten Gründen nicht gut geht. Aber ganz insgesamt ist es natürlich so, dass die Union sich ein bisschen auf Baas ja in Anführungszeichen eingeschossen hatte in den vergangenen Tagen. Immer dann, wenn es darum ging, warum man mit den Reformen aus Sicht vieler Abgeordneter in der Fraktion von CDU und CSU nicht so richtig vorankommt. Baas hat ja hier eine Schlüsselstellung gehabt als Bundesarbeitsministerin beim Stichwort Rente, beim Stichwort Arbeitsmarkt- und Arbeitszeitreformen. Und da kam immer wieder der Vorwurf, mal offen, mal so, dass man eben gesagt hat, die macht hier nicht schnell genug, die blockiert das. Und das ist eben jetzt auch Teil der Begründung für ihren Rückzug.
0: Aber was heißt das denn jetzt für die Bundesregierung und auch für die SPD?
2: Also beide müssen umbauen. Die Bundesregierung in einer sehr zeitkritischen Phase der Reformpolitik an einer sehr zentralen Stelle bei diesen Reformen. Bärbel Baas, das Haus Arbeit und Soziales, ist dafür vieles verantwortlich. Da muss jetzt schnell eine Lösung her und vor allem auch eine, die nicht viel Einarbeitung braucht und die ja wieder von der SPD kommen wird. Denn die stellt das und die SPD selber braucht eine neue Parteichefin. Eine zweite Hälfte der Doppelspitze mit Lars Klingbeil. Und das wird sicherlich in Form eines Sonderparteitages geschehen müssen.
0: Informationen direkt aus Berlin von unserem Korrespondenten Tim Aßmann zum Rücktritt von Bärbel Baas, sowohl als Arbeitsministerin als auch als SPD-Chefin. Und während der letzten Minuten kam jetzt schon die erste Meldung, als Nachfolger von Bärbel Baas im Arbeitsministerium wird Alexander Schweizer, Ex-Ministerpräsident aus Rheinland-Pfalz, gehandelt.

9.22 Uhr Bremen 1, eine aktuelle Verkehrsmeldung für die A28 Oldenburg Richtung Bremen zwischen Oldenburg, Kreienbrück und Osternburg. Eine Ölspur auf der Fahrbahn. Achtung also bitte A28 Oldenburg Richtung Bremen zwischen Oldenburg, Kreienbrück und Osternburg. Eine Ölspur auf der Fahrbahn. Dort also bitte vorsichtig fahren.

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7: Mit Jens Farbig, guten Morgen. Bundesarbeitsministerin und SPD-Chefin Bärbel Baas tritt mit sofortiger Wirkung von ihren Ämtern zurück. Sie begründete den Schritt mit dem Tod ihrer Stieftochter und mit den öffentlichen Angriffen auf sich, auch aus den Reihen des Koalitionspartners der Union. Neuer Bundesarbeitsminister soll nach Informationen der Nachrichtenagentur Reuters der rheinland-pfälzische SPD-Fraktionsvorsitzende Alexander Schweizer werden. Die von US-Präsident Trump angekündigte Waffenruhe zwischen Russland und der Ukraine scheint nicht zu halten. Trump hatte gestern mitgeteilt, dass beide Seiten darauf verzichten wollen, Energieanlagen anzugreifen. Nach Angaben des ukrainischen Präsidenten Selenskyj hat Russland sich nicht daran gehalten. So sei noch nach der verkündeten Waffenruhe ein ukrainisches Heizkraftwerk angegriffen worden. Und jetzt weitere Nachrichten aus Bremen, Bremerhaven und Niedersachsen.
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7: Der Wesertunnel südlich von Bremerhaven ist in den kommenden 4 Nächten voll gesperrt. Davon sind beide Richtungen betroffen, und zwar jeweils von 22 Uhr bis 5 Uhr morgens. Grund für die Sperrung ist, dass die Beleuchtung und die Belüftungsanlage des Tunnels gewartet werden müssen. Umleitungen sind ausgeschildert. Mit einer neuen Flugverbindung können Geschäftsreisende künftig vom ostfriesischen Emden bis ins dänische Esbjerg reisen. Der Flugbetrieb mit Verbindungen dreimal wöchentlich startet morgen. Das neue Angebot richtet sich danach insbesondere an Unternehmen aus der Offshore- und Energiewirtschaft. Bei Arbeiten an einem Sicherungskasten in Moordeich im Landkreis Diepholz hat sich ein Mann schwer verletzt. Wie die Polizei mitteilte, sei es zu einem Lichtbogen und einer Explosion mit starker Hitze- und Rauchentwicklung gekommen. Der 43-Jährige musste mit einem Rettungshubschrauber in ein Krankenhaus nach Hannover geflogen werden. Und das waren Nachrichten mit Jens Farbig.
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8: Also, wir wären jetzt hier bereit für so ein bisschen Sonne.
9: Tja, das Fenster sind jetzt auch geputzt im Übrigen.
8: Könnt jetzt hier langsam losgehen mit so ein bisschen Auflockerung. Aber noch hängt eine ziemlich dichte graue Wolkendecke über uns. Auch Nebel ist unterwegs. Also bisher ist es doch eher grau und trüb. Und man möchte fast sagen, ein klassischer Montag. Temperaturen 9 Grad in Bremen, 7 in Bremerhaven. Gandakisee 9 und in Barnsdorf sind wir auch bei 8, 9 Grad. Höchstwerte heute bis zu 16 Grad. Und es wurde uns auch ein bisschen Sonne versprochen. Also, da kommt wohl noch ein bisschen was auf uns zu.
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9: Gleich 3 Minuten nach 9:30 A1 Osnabrück Richtung Bremen. Zwischen Bremen-Brinkum und Arsten 3 Kilometer stockender Verkehr. Dann A1 Bremen Richtung Hamburg. Die Autobahn ist zwischen Stuckenborstel und Bokel wegen eines Fahrzeugbrandes gesperrt. Warnebergen, der Stedeberger Weg, ist in Höhe Ortsausgang wegen Bauarbeiten bis 15 Uhr in beiden Richtungen gesperrt. Dann Bremen auf der B75 Oldenburger Straße stadteinwärts. Zwischen Huchting und der B6 Bremen-Neustadt 5 Kilometer stockender Verkehr. Und natürlich der Hinweis für die A281 Erpotstadt Richtung Neustädter Hafen. Die Autobahn ist zwischen Bremen-Erpotstadt und Neustädter Hafen wegen Fahrbahnerneuerung gesperrt. Allen unterwegs gute und sichere Fahrt.
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8: Ja, und dann schicken wir mal liebe Grüße rüber auf die Bremer Bürgerweide. Da läuft ja gerade schon der Aufbau für den Freimarkt. Der ist im vollen Gange und das bedeutet für alle in Oldenburg, die heute Morgen ein bisschen traurig aufgewacht sind, dass der Krammermarkt vorbei ist. Nach dem Volksfest ist vor dem Volksfest.
9: Genau, ab Freitag sehen wir uns dann alle hier in Bremen beim Freimarkt. Bis dahin aber ist aber noch eine muntere Woche, die vor uns liegt. Und wir sagen erstmal einen schönen Montag für Sie. Guten Morgen.
8: Moin.
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1: Michael Jackson, Black or White, der Held meiner Jugend. Und ich hatte eine Freundin, die fand ihn ganz, ganz schrecklich. Und dann habe ich sie tatsächlich nach Hause geschickt. Beste Zeit, die ich hatte.
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0: FM in 1, der Montagmorgen. Und das wäre ja Musik, wo man, wenn man im Stau steht, ein bisschen mittanzen könnte, um sich ein bisschen gute Laune zu verschaffen. Gloria Gaynor hier, I am what I am. Denn manchmal hilft es ja nur, geduldig zu sein, sich in Geduld zu üben, beziehungsweise sich selber auch ein bisschen gute Laune zu verschaffen. Denn die Stauzeiten sind da. Es sind zwar Herbstferien und in der Regel ist dann auf den Straßen eigentlich weniger los. Aber es werden dann eben auch gerne Bauarbeiten durchgeführt. Und das ist natürlich auch in diesen Herbstferien so. Die A281 zum Beispiel zwischen Bremen Airport, Stadt und Neustädter Hafen, da ist die Autobahn komplett gesperrt wegen Fahrbahnerneuerung und da kommt es natürlich drumherum zu Staus. Heute Morgen war unsere Reporterin Leslie Schmidt dort schon vor Ort und hat mal ein paar Menschen befragt, die im Stau stehen, und Ron zum Beispiel, der war wenig begeistert.
1: Bremen ist mal wieder dicht geschissen. Heute Morgen auf dem Weg zur Arbeit muss ich auf einmal in eine andere Richtung. Jetzt stehe ich hier in der Neustadt im Stau. Also bestimmt schon eine halbe Stunde und kommen hier überhaupt nicht voran.
2: Und wie lange brauchen Sie sonst?
1: Sonst brauche ich von Gröbling bis zum GVZ Viertelstunde, 20 Minuten. Zum Feierabend ist dieselbe Situation, wenn ich nach Hause fahre. Dann brauche ich anderthalb Stunden in Rekordzeiten. Da ist bestimmt wieder irgendeine Baustelle. Ich habe gesehen, dass die da oben am Rumkratzen sind. Aber so schlecht ausgeschildert, dass man einfach in die Falle reinfährt.
3: Auweia, also das wird uns leider die nächsten Tage noch begleiten. Deshalb sind wir natürlich auch für Sie da heute Morgen, um Ihnen auch trotzdem noch irgendwie ein Lächeln ins Gesicht zu zaubern. Und das passiert, indem wir diesen Knopf hier drücken.
4: Tor für Werder Bremen! Und wer ist es? Wer ist es? Niklas Füllkrug mit dem 2:2!
3: Tja, der Moment des Wochenendes für viele. Werders 2:2 Ausgleich in Dortmund und wieder der Torschütze Niklas Füllkrug, sein viertes Tor im vierten Spiel. Da staunt sogar eine Legende wie Claudio Pizarro. Auch der hat das alles nicht für möglich gehalten.
5: Wirklich? Das habe ich nicht erwartet? Ich habe was anderes erwartet. Ich habe jetzt gedacht, das wird ein schwieriges Jahr für Werder. Momentan, wie sie das machen, glaube ich, ist gut. Ich hoffe, die können so das behalten bis zum Ende der Saison.
0: Tja, und da sind wir natürlich auch gespannt. Das nächste Spiel am Samstag 15:30 gegen Paderborn hier live im Weserstadion in Bremen. Können Sie natürlich auch alles mitverfolgen hier bei uns bei Bremen 1. Und dann war heute Morgen natürlich auch Thema der überraschende Rücktritt von Bärbel Baas als Bundesarbeitsministerin und auch stellvertretende SPD-Vorsitzende. Das kam natürlich alles in allem sehr, sehr überraschend heute Morgen. Und da werden wir Sie im Laufe des Tages natürlich weiterhin auch auf dem Laufenden halten.

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1: 9.51 Uhr, das war's mit dem Montagmorgen hier auf Bremen 1. Für dich, Olaf, haben wir noch einen schönen Song.
2: Ja, aber hallo.
1: Hallo, Bruce Springsteen, Hungry Heart, extra für dich und für alle, die natürlich Bruce Springsteen-Fans sind.
2: Gleich das sind wir ja wohl
1: das
2: alle,
1: sind wir
2: oder?
1: Alle. Und so. Auch der Kollege Ansgar Langhorst, glaube ich auch, großer Bruce Springsteen-Fan, der ist hier gleich nach 10 so. Auf jeden Fall dabei.
2: Jetzt die Hände hoch und laut mitgesungen. Hungry Heart, Bruce Springsteen.

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1: Mit Jens Farbig, guten Morgen. Bärbel Baas tritt als Arbeitsministerin und SPD-Chefin zurück. Energiewaffenruhe zwischen Russland und der Ukraine scheint nicht zu halten. Polen gibt weitere Details zu Anschlagsplänen auf polnischen Regierungschef bekannt. Das Wetter im späteren Tagesverlauf viel Sonne, an der Küste einzelne Schauer, Höchsttemperaturen bei 16 Grad. Bundesarbeitsministerin und SPD-Chefin Bärbel Baas tritt mit sofortiger Wirkung von ihren Ämtern zurück. Als Grund gab sie den Tod ihrer Stieftochter und die öffentlichen Angriffe auf sie auch von Seiten der Union an. Einzelheiten von Nicole Markwald.
2: Sie habe momentan nicht die Kraft, ihre Regierungs- und Parteiarbeit vollumfänglich auszuüben. Deshalb lege sie das Amt der Co-Vorsitzenden der SPD und ihr Amt als Bundesministerin für Arbeit und Soziales nieder. SPD-Chef Lars Klingbeil teilte mit, er sei über den Rückzug von Bärbel Baas traurig, könne ihn aber nachvollziehen. Die Angriffe gegen sie in den letzten Tagen ihrer Trauer seien unanständig gewesen. Baas habe mit klarem Kompass und Geradlinigkeit Verantwortung übernommen und sich mit voller Überzeugung für die Menschen in unserem Land eingesetzt.
1: Auch Bundeskanzler Merz dankte Bärbel Baas für ihr Engagement und zollte ihr Respekt. Ein Nachfolger für Baas im Bundesarbeitsministerium scheint übrigens schon gefunden zu sein. Nach Informationen mehrerer Nachrichtenagenturen soll der frühere rheinland-pfälzische Ministerpräsident Alexander Schweizer neuer Arbeitsminister werden. Schweizer ist derzeit SPD-Fraktionsvorsitzender im rheinland-pfälzischen Landtag. Die CDU-Spitze beendet heute ihre zweitägige Klausurtagung. Bei dem Treffen ging es um mögliche Konsequenzen aus den Niederlagen bei den letzten Landtagswahlen. Parteichef Friedrich Merz will heute Mittag Ergebnisse der Klausur vorstellen. Sabine Henkel berichtet.
3: Es geht darum, wie sich die CDU ausrichten soll. Von einer Neuaufstellung war im Vorfeld die Rede. Wie die allerdings aussehen könnte, da gehen die Meinungen auseinander. Einige Präsidiumsmitglieder fordern mehr konservative Politik, etwa der hessische Ministerpräsident Boris Rhein. Andere wollen mehr in die Mitte rücken. Die stellvertretende Parteivorsitzende Karin Prien erklärte CDU-Pur-Politik für gescheitert. Auch um die Frage, wie die CDU mit der AfD umgehen soll, wird gerungen. Ob es heute konkrete Beschlüsse zur inhaltlichen Ausrichtung geben wird, ist nicht klar.
1: Die von US-Präsident Trump angekündigte Waffenruhe zwischen Russland und der Ukraine scheint nicht zu halten. Trump hatte gestern mitgeteilt, dass beide Seiten darauf verzichten wollen, Energieanlagen anzugreifen. Nach Angaben des ukrainischen Präsidenten Selenskyj hat Russland sich nicht daran gehalten. So sei noch nach der verkündeten Waffenruhe ein ukrainisches Heizkraftwerk angegriffen worden. In Polen ist gestern ein Mann festgenommen worden, weil er einen Anschlag auf den polnischen Regierungschef und den Verteidigungsminister geplant haben soll. Heute wurden weitere Details zu dem Mann bekannt gegeben. Paulina Milling berichtet.
4: Der Verdächtige sei gestern in der polnischen Region Niederschlesien festgenommen worden, erklärte Polens Innenminister Marcin Kierwiński. Der festgenommene Mann soll etwa 60 Jahre alt sein. Laut dem Innenminister soll er in sehr radikalen Gruppen aktiv gewesen sein. Dort werde eine Sprache voller Hass verwendet und zu Gewalt und Hass im öffentlichen Leben aufgerufen. Einer der Informanten habe einen genauen Hinweis auf einen geplanten Angriff gegeben. Die Polizei habe dann den Verdächtigen anhand seiner Online-Aktivitäten, also Spuren im Internet, feststellen können.
1: Und das waren Nachrichten mit Jens Farbig.
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5: Wir schauen zunächst auf die Temperaturen. Aktuell haben wir 8 Grad in Diepholz, 9 in Bremen, 8 in Rothenburg, 7 in Bremerhaven und an der Küste gucken wir mal in Cuxhaven, 8 Grad aktuell. Die weiteren Aussichten, wir haben noch ein paar Wolken.

0: Aber es bröselt so ein bisschen auf am Himmel. Es werden dann lockere Wolken und meist trocken heute. An der Küste vielleicht nochmal der ein oder andere Schauer. Und die Sonne, ja, die fummelt sich so nach und nach durch bei 14 bis 16 Grad heute.
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0: Es ist 4:04. A1 Osnabrück Richtung Bremen. Zwischen Bremen-Brinkum und Asten 3 Kilometer stockender Verkehr. Die A1 Bremen Richtung Hamburg ist zwischen Stuppenborstel und Bokel immer noch wegen eines Fahrzeugbrandes gesperrt. Warnebergen, der Stedeberger Weg, ist in Höhe Ortsausgang wegen Bauarbeiten bis 15 Uhr in beiden Richtungen gesperrt. Und die A281 Airport Stadt Richtung Neustädter Hafen ist zwischen Airport Stadt und Neustädter Hafen wegen Fahrbahnerneuerungen bis zum 18. Oktober 9 Uhr gesperrt.
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0: Mit Ansgar Langhorst, schönen Montag.
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Wunderschöne Schnulze aus dem Jahr 1987. Dan Harrow und Don't Break My Heart. Das ist so ein Song, den man so mitsingt mit zusammengekniffenen Augen und so dahin leidet. Aber eben schön. Lenny Kravitz, Fly Away, Bremen 1, der Vormittag, 17 nach 10.

0: Ich habe die Musik so laut auf dem Kopfhörer, dass ich Martina Brünnjes gar nicht verstehen kann. Dann mache ich mal kurz das Mikro auf. Ist bei dir alles klar?
1: Ja, bei mir ist alles klar.
0: Das ist die Stimme der Plattdeutschen Nachrichten. Die wird gleich umswitchen von hoch auf Plattdeutsch. Oder jetzt schon. Wo geht ihr da?
1: Oh, mir geht go, danke.
0: Ja, allupsi.
1: Ja, bitte auch.
0: Ja, alles best.
1: Wunderbar.
0: Ja, mit nix, ne?
1: Mit nix.
0: Gleich gibt's die Nachrichten auf Platt mit Martina Brünnjes. Hier ist Bremen 1.

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3: 10.32 Uhr, A1 Osnabrück Richtung Bremen, zwischen Bremen-Brinkum und Asten 3 Kilometer stockender Verkehr. Die Autobahn 1 Bremen Richtung Hamburg ist zwischen Stuckenborstel und Bokel wegen eines Fahrzeugbrandes nach wie vor gesperrt, dadurch Stau. A27 Bremerhaven Richtung Bremen, zwischen Bremen-Überseestadt und Bremen-Fahr 2 Kilometer stockend. Warnebergen. Der Stedeberger Weg ist in Höhe Ortsausgang wegen Bauarbeiten bis 15 Uhr in beiden Richtungen gesperrt. Die Autobahn 281 Airportstadt Richtung Neustädter Hafen ist zwischen Bremen Airportstadt und Neustädter Hafen wegen Fahrbahnerneuerungen bis 18. Oktober 9 Uhr gesperrt. Wir wünschen eine gute Fahrt.
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3: Und hier ist Ansgar Langhorst. Guten Tag.
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0: Bonnie Tyler auf Bremen 1 am Montagvormittag. Die Toten Hosen sind ja gerade auf Abschiedstour. Zum Tourplan gehört für die Punker aus Düsseldorf seit 34 Jahren auch die argentinische Hauptstadt Buenos Aires. Dort ging am Samstag vor 14.000 Zuschauern eine Ära zu Ende. Bremen 1 Korrespondentin Anne Herberg war dabei.
1: Los Hosen verabschieden sich von Argentinien. Los Hosen, das muss man fühlen, es ist Völkerverständigung pur. Sie haben uns nie enttäuscht, kamen selbst zur Jahrtausendwende, als hier die große Wirtschaftskrise war und niemand einen Peso hatte. Die Hosen spielten fast für umsonst. Doch nun ist er da, der Tag, der niemals kommen sollte. Komisch, auch für uns, sagt Campino.
2: In Argentinien sieht man die Dinge persönlicher als zu Hause. Und wir sehen das auch so. Da kann man sich nicht einfach so vom Acker machen. Für mich ist das ganz, ganz wichtig, dass wir hier bei voller Stärke uns verabschieden und dass wir auch den Leuten heute ein richtiges Brett verpassen wollen. Hier gibt es keine Zeit für Sentimentalitäten. Das habe ich mir immer so ausgemalt.
1: Noch eine große wilde Show. Sie proben, sie schwitzen, sie grölen mit, mehr oder weniger textsicher. 14.000 Fans sind gekommen, so viele wie noch nie, darunter auch rund 2.000 Deutsche.
3: Das zu erleben, zu sehen, in einem vollen Konzertsaal zu sein, wie Unmengen von Menschen einfach auf Deutsch Tracks singen, obwohl sie eigentlich gar kein Deutsch können. Es ist wirklich so eine Art Liebesgeschichte.
1: Das erste Konzert vor 34 Jahren. Heute gibt es Fanclubs, Coverbands, Hosen, Sprachkurse und deutsch-argentinischen Austausch. Und Campino trägt ein Tattoo der Tango-Legende Carlos Gardel auf dem Arm. Mi Buenos Aires querido steht darunter, mein geliebtes Buenos Aires.
4: And we told the people at home. You don't know about Rock'n'Roll if you haven't.
1: Wir haben den Leuten zu Hause gesagt, ihr wisst nichts über Rock'n'Roll, wenn ihr nicht in Buenos Aires wart. Ihr seid so wichtig. Ihr seid ein Teil von uns. Ihr bleibt ein Teil von uns.
4: You stay part of us.
1: Abschied mit Vollgas. Am Schluss fließen dann doch noch die Tränen. Keine Frage, hier geht eine Ära zu Ende. Das war's, amigos. Adios.
5: Darum sagen wir.
0: 14.000 Fans sagen Adios, Los Hosen in Buenos Aires. Die Toten Hosen auf Abschiedstour. Das war für Bremen 1 Anne Herberg.

0: 4 Minuten vor 11 hier ist Bremen 1 am Montag. Und gleich machen wir uns nochmal ganz süß. Süßes Leben, Dolce Vita auf Bremen 1.
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1: Mit Jens Farbig, guten Tag. Bärbel Baas tritt als Arbeitsministerin und SPD-Chefin zurück. Porto für Briefe und Pakete könnte deutlich teurer werden. Volkswagen verkauft immer weniger Autos. Das Wetter, im Tagesverlauf mehr Sonne, an der Küste einzelne Schauer. Höchsttemperaturen heute bei 16 Grad. Bundesarbeitsministerin und SPD-Chefin Bärbel Baas ist mit sofortiger Wirkung von ihren Ämtern zurückgetreten. Als Grund gab sie den Tod ihrer Stieftochter und die öffentlichen Angriffe auf sie, auch von Seiten der Union, an. Einzelheiten von Nicole Markwald.
2: Sie habe momentan nicht die Kraft, ihre Regierungs- und Parteiarbeit vollumfänglich auszuüben. Deshalb lege sie das Amt der Co-Vorsitzenden der SPD und ihr Amt als Bundesministerin für Arbeit und Soziales nieder. SPD-Chef Lars Klingbeil teilte mit, er sei über den Rückzug von Bärbel Baas traurig, könne ihn aber nachvollziehen. Die Angriffe gegen sie in den letzten Tagen ihrer Trauer seien unanständig gewesen. Baas habe mit klarem Kompass und Geradlinigkeit Verantwortung übernommen und sich mit voller Überzeugung für die Menschen in unserem Land eingesetzt.
1: Auch Bundeskanzler Merz dankte Bärbel Baas für ihr Engagement und zollte ihr Respekt. Ein Nachfolger für Baas im Bundesarbeitsministerium scheint übrigens schon gefunden zu sein. Nach Informationen mehrerer Nachrichtenagenturen soll der frühere rheinland-pfälzische Ministerpräsident Alexander Schweizer neuer Arbeitsminister werden. Birte Sönnigsen berichtet.
3: Alexander Schweizer war bis März Ministerpräsident von Rheinland-Pfalz. Dann hat die SPD die Wahl verloren und Schweizer wurde Fraktionschef im Landtag. Schweizer ist mit 16 Jahren in die SPD eingetreten und hatte verschiedene Ämter in der Partei, war in Rheinland-Pfalz auch schon Sozialminister. In Berlin wird er direkt voll gefordert sein und muss das umstrittene Rentenpaket der schwarz-roten Koalition umsetzen. Wer Bärbel Baas als SPD-Co-Parteichefin nachfolgen soll, steht noch nicht fest.
1: Die Deutsche Post darf Anfang 2027 ihr Porto erhöhen, das hat die Bundesnetzagentur genehmigt. Briefe von Privatkunden könnten dann im Schnitt mehr als 20% teurer werden, das teilte die Bonner Behörde heute mit. Der Preis für Pakete von Privatkunden könne dann um fast 11% steigen. Die möglichen Portoerhöhungen gelten für 2 Jahre. Der Autobauer Volkswagen verkauft zunehmend weniger Autos. Weltweit wurden von Juli bis September rund 1.890.000 Fahrzeuge aller Konzernmarken an Kunden ausgeliefert. Das sind 14,3% weniger als ein Jahr zuvor, so das Unternehmen. Besonders in China seien deutlich weniger Fahrzeuge verkauft worden. In Polen ist gestern ein Mann festgenommen worden, weil er einen Anschlag auf den polnischen Regierungschef und den Verteidigungsminister geplant haben soll. Heute wurden weitere Details zu dem Mann bekannt gegeben. Paulina Milling berichtet.
4: Der Verdächtige sei gestern in der polnischen Region Niederschlesien festgenommen worden, erklärte Polens Innenminister Marcin Kierwiński. Der festgenommene Mann soll etwa 60 Jahre alt sein. Laut dem Innenminister soll er in sehr radikalen Gruppen aktiv gewesen sein. Dort werde eine Sprache voller Hass verwendet und zu Gewalt und Hass im öffentlichen Leben aufgerufen. Einer der Informanten habe einen genauen Hinweis auf einen geplanten Angriff gegeben. Die Polizei habe dann den Verdächtigen anhand seiner Online-Aktivitäten, also Spuren im Internet, feststellen können.
1: Und das waren Nachrichten mit Jens Farbig.
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5: Aktuell sind wir bei 9 Grad in Diepholz, 9 Grad in Oldenburg und 8 Grad in Bremerhaven. Zweistellig wird es eigentlich überall heute, 14 bis 16 Grad. Das sind die Höchstwerte. Die Sonne kommt später auch nochmal besser durch, als das gerade der Fall ist. Wir gucken auf die nächste Nacht, 6 Grad in Bremen.

0: 5 Grad in Langwedel, das ist schon ganz schön frisch. Morgen am Dienstag, da wird es aber nochmal milder. 14 Grad Hoya, 15 Grad Bremen, 16 in Wilhelmshaven bis 17 Grad morgen in Dinklage. Zwischendurch aber auch morgen Regen.
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0: 11:05. A1 Osnabrück Richtung Bremen zwischen Bremen-Brinkum und Asten. 3 Kilometer stockender Verkehr. Die Autobahn 1 Bremen Richtung Hamburg ist zwischen Stuckenborstel und Bokel wegen Löscharbeiten gesperrt. Dadurch Stau. Die Umleitung führt über die U41. A27 Bremerhaven Richtung Bremen zwischen Bremen-Überseestadt und Bremen-Fahr. 2 Kilometer stockender Verkehr. Warnebergen. Der Städteberger Weg ist in Höhe des Ortsausgangs wegen Bauarbeiten bis 15 Uhr in beiden Richtungen gesperrt. Und die A281 Erpoltstadt Richtung Neustädter Hafen ist zwischen Bremen Erpoltstadt und Neustädter Hafen wegen Fahrbahnerneuerungen bis zum 18. Oktober um 9 Uhr geplant gesperrt. Wir wünschen eine gute Fahrt, ansonsten Geduld, wenn Sie ein bisschen warten müssen.
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0: Mit Ansgar Langhorst und gleich haben wir Martin Rütter wieder in seiner Rolle als Hunde-Profi bzw. Hundeflüsterer. Jeden Montag haben wir hier die Möglichkeit, Ihre Fragen zu beantworten. Machen wir gleich.
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0: Es gibt ja so viele Sachen, bei denen Hundebesitzer dicke Fragezeichen haben. Zum Beispiel, haben Hunde ein Zeitgefühl? Oder wie kriege ich meinen Welpen stubenrein? Oder muss ich unbedingt in eine Hundeschule? Die Antworten hat Hundeprofi Martin Rütter parat. Jeden Montag gibt er hier bei uns auf Bremen 1 Tipps und er beantwortet Ihre Fragen. Die Verständigung zwischen Mensch und Hund zum Beispiel beschäftigt viele Halterinnen und Halter. Oft meinen wir ja genau zu wissen, wie es dem Hund geht oder was er gerade will. Aber Bremen 1-Hörerin Rose, die ahnt, dass es wahrscheinlich oft gar nicht so ist, wie wir es meinen.
2: Hallo, ich bin Rose und meine Frage wäre, welche Missverständnisse es zwischen einem Hund und Mensch gibt.
0: Ja, oft leider viele. Das weiß Hundeexperte Martin Rütter, deshalb sein Rat, immer genau hingucken. Jetzt wird es ganzheitlich.
3: Also es ist natürlich sehr breit gefächert, aber grundlegend ist es so, dass das Hauptthema ja ist, dass die Menschen den Hund immer sehr menschlich interpretieren. Und da, glaube ich, ist wohl das häufigste Missverständnis immer noch das gute alte Schwanzwedeln, dass die Menschen immer noch im Kopf haben, wenn der Hund mit dem Schwanz wedelt, ist er freundlich. Und das ist erstmal grundlegend falsch. Schwanzwedeln bedeutet Aufregung, Erregung. Jetzt kann ein Hund aber freundlich wedeln, er kann ängstlich wedeln, unsicher, aggressiv, spielauffordernd. Und dazu muss ich immer den ganzen Körper betrachten. Und das ist auch genau das, worum es geht. Also extremes Beispiel, wenn der Hund mit dem Schwanz wedelt und der ganze Körper ist weich, der ganze Hintern wackelt mit, dann ist das ein Ausdruck von Freude. Wenn ein Hund aber stocksteif steht, die Rute, der Schwanz ist steif nach oben gerichtet und nur die Spitze vibriert, ist das ein sehr imponierendes Verhalten. Wenn ein Dackel vor dem Mauseloch steht, dann ist der ganze Körper auch steif und der Schwanz wackelt aber weit von links nach rechts, von rechts nach links. Und das wiederum ist ein aggressives Wedeln. Also das bedeutet, ich muss immer das Gesamtpaket sehen. Und genau das führt dann eben oft zu Missverständnissen, weil man das eben nicht macht.
0: Okay, immer den ganzen Hund im Blick haben. So können Sie Missverständnisse vermeiden. Wenn Sie auch Fragen haben, dann melden Sie sich gerne. Schicken Sie uns eine Sprachnachricht per WhatsApp an die 0421 für Bremen 246-611. Das ist die Nummer Bremen 246-611. 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

0: hier ins Bremen 1. Da hinten wird's schon wieder hell.
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0: 10 Grad Cuxhaven, 8 Bremerhaven, 10 Bremen, 9 Rotenburg, 14 bis 16 Grad. Die machen heute Nachmittag ein bisschen mehr Spaß als heute Vormittag, weil dann lösen sich die dichteren Wolken ein bisschen auf. Es wird dann locker bewölkt sein, überwiegend auch trocken. Hier und da trotzdem vielleicht noch mal ein Schauer, aber es wird auf jeden Fall in der zweiten Tageshälfte freundlicher. Die weiteren Aussichten: der Dienstag bis 16, 17 Grad. Da haben wir allerdings auch wieder dichte Wolken und hier und da Regen.
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0: 11:55 ist es gleich. Folgendes für die Autobahn. Die ist jetzt weg, die Autobahn. Haben wir überhaupt was? Würden Sie kurz warten, dann würde ich das nochmal refreshen und dann ganz neu rüberkommen mit... Nö. Jetzt habe ich es. Vorsicht bitte auf der A1, gibt es nämlich doch was. Bremen Richtung Osnabrück, zwischen Wildeshausen West und Alauner Heide. Da liegen nämlich Gegenstände. So, ansonsten A1, Osnabrück Richtung Bremen, zwischen Bremen-Brinkum und Asten, 3 Kilometer stockender Verkehr. Die A1 Bremen Richtung Hamburg ist zwischen Stuckenborstel und Bokel wegen Löscharbeiten gesperrt. Dadurch ebenfalls Stau. Die Umleitung führt über die U41. Warnebergen, der Stedeberger Weg, ist in Höhe des Ortsausgangs wegen Bauarbeiten bis 15 Uhr in beiden Richtungen gesperrt. Die A281 Airportstadt Richtung Neustädter Hafen ist zwischen Bremen Airportstadt und Neustädter Hafen wegen Fahrbahnerneuerung bis zum 18. Oktober 9 Uhr gesperrt. So, das war's aktuell. Wir wünschen eine gute Fahrt.
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0: Und hier ist Ansgar Langhorst. Schönen Montag. Moin.
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0: könnte ich auch sagen, ne? Ich bin so allein im Studio. Bin ich aber gar nicht. Ich habe nämlich einen Bremen 1 Hörer am Telefon.
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0: Verena Thesen aus Weihe.
2: ARD Sounds.
3: Moin.
0: Die hat gesucht und gefunden. Die ist mit ins Studio eingezogen zum Thema Umzug. Moin erstmal nach Weihe. Was machst du gerade also so zu Hause um diese Uhrzeit?
3: Um diese Uhrzeit frühstück gerade noch und höre Bremen 1.
0: Richtige Antwort. Du hast dir die ARD Sounds App schon runtergeladen, ne? Die hast du schon oder hast du es gerade eben mal schnell gemacht, nachdem wir aufgerufen haben?
3: Nein, ihr hattet schon mal in eurem WhatsApp-Kanal dazu aufgerufen und dann habe ich das auch gleich gemacht. Mhm. Und unter meinen Favoriten gespeichert und jetzt brauchte ich da nur drauf zu klicken und habe das Riesenrad gefunden.
0: Das klingt easy. Auf das Riesenrad kommen wir gleich nochmal. Kannst du noch mal kurz erklären, wie das geht für alle, die es noch nicht gemacht haben, aber uns weiter mobil mitnehmen möchten? Es ist ziemlich easy, oder?
3: Also ich fand es jetzt easy. Was ist das? Ich mache es unter Google Play und dann habe ich das eingegeben, ARD Sound App. Mhm. Und dann habe ich die runtergeladen.
0: Und dann kommt und, das mit den Favoriten, ne?
3: Dann habe ich, auf meinem Desktop in Anführungsstrichen, habe ich so eine Unterfunktion hier, wo Medien drauf sind. Und da habe ich mir die dann als Favorit gleich mit eingespeichert.
0: Ja, ich kann es bestätigen, das dauert gar nicht lange. Man kann sich die ARD Sounds App runterladen, ganz easy. Und dann ist man auch schon ganz natürlich geneigt, die Favoriten zu suchen. Und dann ist Bremen 1 liegt nahe. So, und dann bist du darauf gegangen, auf die Bremen 1 Geschichte. Und dann hast du das Riesenrad gesucht und lange gesucht?
3: Nein, ich habe nur einmal runtergescrollt und habe bei Beat Club rechts das im Logo das Riesenrad gefunden.
0: Das Mini, Achtung Widerspruch, das Mini-Riesenrad beim Beat Club hast du gefunden und damit kriegst du einen Bummelpass.
3: Oh, danke schön. Supi.
0: Ja, schön. Schön, dass du angerufen hast, schön, dass du durchgekommen bist und schön, dass du die ARD Sounds App runtergeladen hast mit Bremen 1 in der Tasche. Ich wünsche dir noch einen schönen Tag.
3: Danke gleichfalls. Bis dann.
0: Grüße nach Weihe zu Verena. Danke. Tschüss.
3: Danke. Tschüss.

0: 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Vor etwa einer Woche hatte Bärbel Bas erstmal alle Termine abgesagt. Grund dafür war ein Todesfall in der Familie. Heute Morgen um kurz nach 8 kam dann die Einmeldung. Bärbel Bas tritt zurück als Arbeitsministerin und SPD-Co-Chefin. Begründet hat sie das auch mit Angriffen aus der Union. Was sie damit meint, da gucken wir gleich mal drauf in der Rundschau mit Elke Küster.
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0: Sanktionen gegen russische Kriegshelfer. Ja, von der Bundesnetzagentur, die Post darf das Briefporto erhöhen. Das Wetter sonnig oder locker bewölkt und meist trocken bis 16 Grad. In Berlin waren heute Morgen eigentlich alle Augen auf die CDU gerichtet. Die will ja heute ein Strategiepapier präsentieren und damit versuchen, aus der Krise rauszukommen. Aber dann platzte die Nachricht rein, dass Bärbel Baas zurücktritt als Arbeitsministerin und Co-Chefin der SPD. Baas begründete das mit einem Todesfall in der Familie und erklärte, sie habe nicht die Kraft, die Ämter voll auszuüben. Aber Baas sprach auch von öffentlichen Angriffen aus der Union. Frage an Tim Assmann im ARD-Hauptstadtstudio. Auf was bezieht sich Baas da genau?
1: Also auf Forderungen und Beschwerden aus den vergangenen Tagen, Wochen, Monaten, muss man sagen. Offenbar hat Bärbel Baas besonders getroffen, dass diese Angriffe von CDU und CSU zum Teil jetzt auch kamen, als man eben wusste, dass es ihr aus privaten Gründen nicht gut geht. Aber ganz insgesamt ist es natürlich so, dass die Union sich ein bisschen auf Baas ja in Anführungszeichen eingeschossen hatte. Immer dann, wenn es darum ging, warum man mit den Reformen aus Sicht vieler Abgeordneter in der Fraktion von CDU und CSU nicht so richtig vorankommt. Baas hat ja hier eine Schlüsselstellung gehabt als Bundesarbeitsministerin beim Stichwort Rente, beim Stichwort Arbeitsmarkt- und Arbeitszeitreformen. Und da kam immer wieder der Vorwurf, mal offen, mal so, dass man eben gesagt hat, die macht hier nicht schnell genug, die blockiert das. Und das ist eben jetzt auch Teil der Begründung für ihren Rückzug.
0: Soweit Tim Assmann aus Berlin und diverse Reaktionen auf den Rücktritt sind eingelaufen. Bundeskanzler Friedrich Merz erklärte, die Entscheidung von Bärbel Baas verdiene Respekt. Auf die Vorwürfe von Baas in Richtung Union ging er nicht ein. Das tat aber der CDU-Innenpolitiker Alexander Throm. Er mahnte einen pfleglicheren Umgang in der schwarz-roten Koalition an. SPD-Co-Chef Lars Klingbeil nannte die Angriffe auf Baas unanständig. Mecklenburg-Vorpommerns Ministerpräsidentin Manuela Schwesig benutzte das Wort unmenschlich. Wer Bärbel Baas an der Spitze der SPD nachfolgt, ist noch offen. Aber einen neuen Arbeitsminister hat die SPD schon vorgeschlagen. Alexander Schweizer aus Rheinland-Pfalz soll's machen. Birte Sönnissen stellt ihn kurz vor.
2: Alexander Schweizer war bis März Ministerpräsident von Rheinland-Pfalz. Dann hat die SPD die Wahl verloren und Schweizer wurde Fraktionschef im Landtag. Schweizer ist mit 16 Jahren in die SPD eingetreten und hatte verschiedene Ämter in der Partei, war in Rheinland-Pfalz auch schon Sozialminister. In Berlin wird er direkt voll gefordert sein und muss das umstrittene Rentenpaket der schwarz-roten Koalition umsetzen.
0: Und noch nicht im Amt gibt es schon Forderungen an den designierten Arbeitsminister Alexander Schweizer. Der Deutsche Mittelstandsbund hat ihn dazu aufgerufen, Tempo bei den Strukturreformen zu machen. Die sozialen Sicherungssysteme müssten verlässlich und finanzierbar bleiben. Ins Ausland. Die Europäer werfen den USA vor, Russland mit dem Dieseldeal frisches Geld für den Krieg gegen die Ukraine zu verschaffen. Und die EU geht demonstrativ in die andere Richtung. Die Außenminister haben am Vormittag bei ihrem Treffen in Luxemburg ein neues Sanktionspaket beschlossen. Auf der Liste steht eine Rekordzahl von fast 1600 Akteuren aus Militär- und Rüstungsindustrie in Russland. Katrin Schmidt mit Einzelheiten.
3: Insgesamt sei es die größte Erweiterung der EU-Sanktionen seit Beginn des Krieges im Februar 2022, so die EU-Außenbeauftragte Kallas. Mehr als die Hälfte der Sanktionen stehe mit der Produktionskette für ballistische Raketen in Verbindung. Und mit der Listung von Drohnenherstellern reagiere die EU zugleich auf Russlands zunehmende hybride Angriffe auf EU-Mitgliedstaaten, so Kallas. Mit der neuesten Sanktionsrunde steigt die Zahl der Menschen und Einrichtungen, die mit Einreiseverboten und Kontensperren belegt sind, auf insgesamt rund 4.500. Wie viele der EU-Außenminister kritisierte auch Kallas in Luxemburg den Dieseldeal von US-Präsident Trump mit Kreml-Chef Putin sowie die dazugehörige Lockerung der US-Sanktionen gegenüber Russland. Skeptisch zeigt sich die Runde der EU-Außenminister auch gegenüber der von Trump verkündeten Energiewaffenruhe zwischen Russland und der Ukraine.
0: Deutlich weniger Hybridautos sollen künftig aus China in die EU kommen. Handelskommissar Maroš Šefčovič sprach am Morgen von maximal 350.000 pro Jahr. Das wären nur noch halb so viele wie bislang. Vergangene Woche hatte Šefčovič Peking besucht und da gab es eine vorläufige Einigung zu dem Thema. Die Konkurrenz aus China macht dem Automobilmarkt in Europa insgesamt schwer zu schaffen. Bei Volkswagen beschleunigt sich der Absatzrückgang. Am Morgen kamen die Zahlen für das dritte Quartal raus. Danach verkaufte VW von Juli bis September rund 1,9 Millionen Fahrzeuge aller Kernmarken. Im Vergleich zum Vorjahreszeitraum waren das gut 14% weniger. Briefe zu verschicken kommt immer mehr aus der Mode

0: und dürfte im nächsten Jahr auch wieder teurer werden. Den Daumen hat da die Bundesnetzagentur drauf und sie hat jetzt die Weichen dafür gestellt, dass die Deutsche Post das Porto erhöhen darf. Genaue Zahlen gibt es noch nicht, aber einen Rahmen. Wie der aussieht, dazu aus Bonn Anne Burkhardt.
1: Briefe dürfen etwas mehr als 20% teurer werden, Pakete nahezu 11%. Das ist wesentlich mehr als bei der Portoerhöhung vor 2 Jahren. Das bedeutet aber nicht automatisch, dass sich Briefe und Pakete genau in diesem Maß verteuern, sondern es ist ein Spielraum, den die Bundesnetzagentur der Deutschen Post AG einräumt. In der Berechnung enthalten seien die allgemeine Preissteigerung, die sogenannte Produktivitätsfortschrittsrate und ein angemessener Gewinnzuschlag sei auch berücksichtigt, so die Bundesnetzagentur. Die Deutsche Post AG ist ein eigenständiger Tochterkonzern des internationalen Unternehmens DHL. Die Post hatte einen höheren Spielraum für Preisanpassungen gefordert, vor allem wegen der gesunkenen Briefmengen, aber auch, weil sie weitere Mehrkosten geltend macht.
0: Im Testament von Alfred Nobel ist ein Preis für Wirtschaft eigentlich nicht vorgesehen, aber mittlerweile ist der trotzdem fester Bestandteil der Nobelwoche. Gerade eben wurde in Stockholm das letzte Nobelgeheimnis in diesem Jahr gelüftet. Die Auszeichnung für Wirtschaft geht an die US-Ökonomen Michael Woodford und Robert E. Hall. Die genaue Begründung: Die beiden erhielten die Auszeichnung für ihre Arbeiten darüber, wie Geld- und Fiskalpolitik dazu beitragen kann, Konjunkturschwankungen zu stabilisieren. Und bei uns geht's weiter in der Region. Hier kommen unsere Meldungen aus Bremen, Bremerhaven und Niedersachsen mit Michael Kruse.
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3: In Bremen ist es gestern Nachmittag einem 18-Jährigen am Hauptbahnhof gelungen, sich als Fahrer eines Regionalbusses auszugeben. Er hatte gegenüber dem vorherigen Busfahrer angegeben, dass er die Ablöse sei. Im Anschluss fuhr er mit mehreren Fahrgästen entgegen der geplanten Route durch den Bremer Westen in Richtung Bremen Nord. Einsatzkräfte der Polizei fanden den Bus und den 18-Jährigen in der Oslepshauser Heerstraße. Der junge Mann war schon mehrfach mit ähnlichen Fällen in Erscheinung getreten. Unbekannte haben auf einem Sportgelände in Hoya im Kreis Nienburg mehrere Fußballtore beschädigt und Hakenkreuze aufgesprüht. Die Täter haben laut Polizei zudem den Schriftzug AfD an mehreren Torpfosten, Schutzhütten sowie auf der Rasenfläche hinterlassen. Außerdem sägten sie die Pfosten mehrerer Tore ab und zerschnitten die Tornetze. Den Schaden schätzt die Polizei auf rund 5.000 Euro. In Oldenburg ist nach 10 Tagen der Kramermarkt zu Ende gegangen mit einem großen Feuerwerk. Auch in diesem Jahr kamen weit mehr als 1 Million Menschen auf das Festgelände. Eine sehr gute Bilanz, sagen Stadt und Schausteller. Die Polizei spricht von einem insgesamt ruhigen Verlauf.
0: Und damit sind wir beim Sport in der Rundschau und bei Julian Bayer. Die Verletzungssorgen bei den Fishtown Penguins im Eishockey nehmen nicht ab. Gestern hat sich der nächste Spieler verletzt. Wie gehen die Bremerhavener damit um?
4: Eine Diagnose bei Nino Kinder, die steht noch aus. Der musste gestern bei dieser 0:3 Heimniederlage gegen Berlin vom Eis. Und er ist jetzt schon der 8. Verletzte in der noch jungen Saison bei den Fishtown Penguins. In der vergangenen Woche haben die Bremerhavener auf die vielen Ausfälle reagiert und den Kanadier Kian Washkurak in der laufenden Saison nachverpflichtet. Weitere Transfers seien aber schwierig, weil die Kaderplätze in der deutschen Eishockeyliga streng geregelt sind. Das sagt der Sportdirektor der Fishtown Penguins, Sebastian Furchner.
5: Ich habe 31 Lizenzen, die sich verteilen auf U20, auf U23, auf 11 Imports und den Rest reguläre deutsche Lizenzen. Ich kann nicht unbegrenzt Leute verpflichten, wie ich lustig bin, sondern das muss natürlich auch passen vom Line-Up her und von den Lizenzen. Und wir müssen da irgendwie durchkommen, mit allen Widrigkeiten umgehen und dann werden auch wieder andere Zeiten kommen.
4: Am Freitag steht schon das nächste Heimspiel der Fishtown Penguins an. Die Nürnberg Ice Tigers kommen in die Eisarena Bremerhaven. Morgen kommt es im Bremer Weserstadion zum Länderspiel der Frauen zwischen Deutschland und Japan. Die Japanerinnen sind Asienmeisterinnen und haben unter anderem Werders beste Torschützin Mei Shimada in ihren Reihen. Heute findet in Bremen das Abschlusstraining statt. Anpfiff ist dann morgen um 17.45 Uhr. Das erste überträgt die Partie im Fernsehen.
0: Das war der Sport und das war auch die Rundschau mit Elke Küster.
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6: Die Temperaturen, 10 Grad haben wir jetzt in Cuxhaven, 8 in Wilhelmshaven. Zweistellig sind wir auch in Oldenburg-Bremen, 10 Grad, 10 auch in Verden, 11 jetzt in Diepholz heute bis 16 Grad. Und ansonsten können wir sagen, es wird ein bisschen schöner heute Nachmittag. Da lockern die Wolken ein bisschen auf, heißt aber nicht, dass es gar nicht regnet. Hier und da gibt es einen Schauer.
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6: 10 Minuten nach 12 ist es. Bitte Vorsicht auf der B437 Stodel Richtung Rodenkirchen. Im Wesertunnel steht ein defekter Lastwagen. A1 Osnabrück Richtung Bremen zwischen dem Dreieck Stur und Bremen-Hemelingen. 4 Kilometer stockender Verkehr im Baustellenbereich. A1 Bremen Richtung Hamburg zwischen Posthausen und Stuckenborstel. 4 Kilometer Stau nach einer Sperrung. Warnebergen. Der Stedeberger Weg ist in Höhe des Ortsausgangs wegen Bauarbeiten bis 15 Uhr in beiden Richtungen gesperrt. Die Autobahn 281 Airportstadt Richtung Neustädter Hafen, Singular, ist zwischen Bremen Airportstadt und Neustädter Hafen wegen Fahrbahnerneuerungen bis 18. Oktober 9 Uhr gesperrt.
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6: Mit Ansgar Langhorst, moin.
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Der Bremen 1 Verkehrsservice. Aktuell bitte Vorsicht auf der A27. Bremen Richtung Bremerhaven. In Höhe Bremerhaven Zentrum liegen Gegenstände und Vorsicht auf der B437. Stotel Richtung Rodenkirchen im Wesertunnel steht immer noch ein defekter LKW.

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7: 10 Grad in Bremen, in Bremerhaven 8, 9 in Rothenburg. Heute Nachmittag kommt die Sonne immer mehr zum Vorschein. Die dichten Wolken lösen sich so ein bisschen auf. Es bleibt überwiegend trocken. Die Werte bis 15, 16 Grad heute. In der Nacht zum Dienstag, da kriegen wir Werte zwischen 5 und 11 Grad. 5 eher so Langwedel. Auf den Inseln ist es dann deutlich milder mit 10, 11 Grad. Und morgen früh, da haben wir es erstmal auch im Laufe des Vormittags noch trockene, lange Phasen. Die Sonne zeigt sich dann immer weniger im Laufe des Tages. Morgen Nachmittag, dann müssen wir wieder vermehrt mit Regen rechnen. Aber recht warm wird es morgen. 15 Grad Bremen bis 17 Grad morgen in Dinklage.
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7: 12.31 Uhr, A1 Osnabrück Richtung Bremen, zwischen dem Dreieck Stur und Bremen-Hemelingen. 4 Kilometer stockender Verkehr im Baustellenbereich. A1 Bremen Richtung Hamburg, zwischen Posthausen und Bokel. 6 Kilometer stockender Verkehr, Verzögerung eine halbe Stunde. Wilhelmshaven, die Bunsenstraße, ist zwischen Plankstraße und Emsstraße wegen eines Feuerwehreinsatzes in beiden Richtungen gesperrt. Die A281 Airport Stadt Richtung Neustädter Hafen ist zwischen Bremen Airport Stadt und Neustädter Hafen wegen Fahrbahnerneuerung bis zum 18. Oktober 9 Uhr gesperrt. Und wir haben noch was für Warnebergen. Der Städteberger Weg ist in Höhe des Ortsausgangs wegen Bauarbeiten bis 15 Uhr in beiden Richtungen gesperrt.
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7: Moin, schönen Montag, hier ist Ansgar Langhorst, hallo.
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0: 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Wir berichten bei Bremen 1 ja über alles, was die Welt so bewegt und natürlich auch über unsere Region. Aber wir berichten auch gerne, wenn Sie das möchten, über das, was Sie persönlich so bewegt. Deshalb haben wir eine Rubrik hier ins Leben gerufen. Klingt so.
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0: Ja, Sie können uns über unsere Homepage bremen1.de schreiben, was Sie persönlich bewegt. Und wir berichten dann eben drüber. Bremen 1 Reporterin Mirjam Benecke, was können denn das so für Themen sein?
2: Oh, das kann alles Mögliche sein. Vielleicht engagieren Sie sich ja an einem Verein und sagen, boah, über den müsste man auf jeden Fall mal berichten. Oder Sie haben ein ganz außergewöhnliches Hobby. Oder in Ihrer Nachbarschaft wird vielleicht was gebaut und Sie fragen sich, hä, warum wird das denn da gebaut? Also es darf was Schönes, was Schweres, was Ärgerliches, was Lustiges sein. Es können aber auch ganz persönliche Themen sein. Uns hat zum Beispiel Michael Semling geschrieben und er hat erzählt, dass er lange an einer Angststörung gelitten hat. Die kam bei ihm ganz plötzlich und hat sich so angefühlt.
3: Auf einmal, ja, schoss es durch meine Glieder. Ich habe weiche Knie bekommen, ich habe richtig Angst bekommen. Ich musste das Wohnzimmer verlassen und habe mich dann tatsächlich in meinem Schlafzimmer erstmal eingeschlossen. Und es hat eine ganze Zeit lang gedauert, bis ich wieder einigermaßen normal war, mein Herz sich beruhigt hat.
0: Er hat uns also nicht nur geschrieben, er hat uns seine Geschichte persönlich erzählt.
2: Ja genau, Michael Semling war gestern in unserer Sonntagssendung aus dem Studio Bremerhaven zu Gast. Er hat uns erzählt, wie er auch einen Weg aus dieser Angststörung herausgefunden hat. Also das war eine ganz tolle, bewegende Geschichte. Die können Sie jetzt auch nachhören auf unserer Website bremen1.de und da können Sie uns natürlich auch gern schreiben, wenn Sie selbst ein Thema haben.
0: So kann es also laufen. Sie schreiben uns und landen dann im Radio. Natürlich zerren wir Sie nicht vors Mikro. Manchmal möchten Sie uns ja vielleicht nur auf ein Thema aufmerksam machen und wir reden dann drüber. Ihr Thema auf Bremen 1. Vielen Dank, Mirjam, dass du uns nochmal erzählt hast von dem, was gestern im Studio Bremerhaven stattgefunden hat. Ihr Thema. Also Sie wissen, wie es geht.

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0: Fest. Nobelpreis für Wirtschaft geht an zwei US-Amerikaner. 18-Jähriger entwendet einen Regionalbus am Bremer Hauptbahnhof. Das Wetter, am Nachmittag auch mal Sonnenschein und meist trocken bei maximal 14 bis 16 Grad. Der Schritt kam überraschend plötzlich. Bärbel Baas tritt als Arbeitsministerin und SPD-Co-Chefin zurück. Sie begründete den Schritt mit dem Tod ihrer Stieftochter und mit den öffentlichen Angriffen gegen sie, auch aus den Reihen der CDU. Neuer Bundesarbeitsminister soll Alexander Schweizer werden, berichtet aus Berlin Birte Sönnigsen.
1: Alexander Schweizer war bis März Ministerpräsident von Rheinland-Pfalz. Dann hat die SPD die Wahl verloren und Schweizer wurde Fraktionschef im Landtag. In Berlin wird er direkt voll gefordert sein und muss das umstrittene Rentenpaket der schwarz-roten Koalition umsetzen. Bundeskanzler Friedrich Merz dankte Bärbel Baas für eine vertrauensvolle Zusammenarbeit. Der Kanzler schrieb, ihre Entscheidung verdient Respekt. Als Vater und Großvater könne er nur erahnen, wie schwer dieser Verlust wiege. Wer Bärbel Baas als SPD-Co-Parteichefin nachfolgen soll, steht noch nicht fest.
0: SPD-Chef Lars Klingbeil kündigte jetzt an, dass ein Parteitag zum Jahreswechsel über die gesamte SPD-Führung entscheiden werde. Ob er selbst noch einmal antritt, teilte er nicht mit. Der Nobelpreis für Wirtschaftswissenschaften geht in diesem Jahr an zwei Forscher aus den USA. Ausgezeichnet werden Robert Hall und Michael Woodford. Das gab die Königlich Schwedische Akademie der Wissenschaften in Stockholm bekannt. Die beiden Wissenschaftler bekommen den Preis für die Entwicklung neuer makroökonomischer Modelle. Auf Grundlage dieser Modelle könnten gut getimte fiskal- und geldpolitische Maßnahmen die Ausschläge der Konjunktur verringern, heißt es. Der Absatzrückgang beim Autobauer Volkswagen hat sich im dritten Quartal weiter beschleunigt. Weltweit wurden nach Konzernangaben rund 14% weniger als ein Jahr zuvor ausgeliefert. Bertil Starke über die Hauptursache für den Absatzrückgang bei VW.
2: China reißt den Volkswagen-Konzern momentan mit voller Wucht nach unten. -40%. So groß ist der Rückgang von Juli bis September auf dem chinesischen Markt. VW machen außerdem die zum Teil subventionierten einheimischen Konkurrenten und der große Preisdruck dort zu schaffen. In Europa und Südamerika laufen die Geschäfte zwar gut, doch der erneute herbe Einbruch in Fernost lässt sich damit nicht kompensieren. Weltweit sind die Verkäufe von Autos der Kernmarke VW und der Konzerntochter Audi mit jeweils knapp 20% besonders deutlich zurückgegangen. Einen ähnlichen Trend gibt es auch bei Porsche.
0: Ein 18-Jähriger hat sich gestern Nachmittag am Bremer Hauptbahnhof als Busfahrer ausgegeben und einen Bus geklaut. Es ist nicht der erste Fall mit dem Jugendlichen, berichtet Hanna Asgard.
3: Laut Polizei hatte sich der Jugendliche einem vorherigen Busfahrer als seine Ablöse vorgestellt. Dann ist er mit dem Bus und mehreren Fahrgästen vom Hauptbahnhof aus nicht die geplante Route, sondern durch den Bremer Westen gefahren. Das Unternehmen konnte ihn orten. Die Polizei hat ihn dann in der Oslepshausener Heerstraße gestoppt. Verletzt wurde niemand. Der 18-Jährige mit Autismus-Spektrum-Störung wurde zur Wache gebracht und dort seiner Tante übergeben. Gegen ihn laufen jetzt Ermittlungen. Für ihn war es nicht die erste Bustour. Er hatte schon vor gut 2 Jahren einen Bus gekapert, als er 15 Jahre alt war, hatte er sich als Praktikant mit überzeugendem Detailwissen ausgegeben.
0: Unbekannte haben auf einem Sportgelände in Hoya im Kreis Nienburg mehrere Fußballtore beschädigt und Hakenkreuze aufgesprüht. Die Täter haben laut Polizei zudem den Schriftzug AfD an mehreren Torpfosten, Schutzhütten sowie auf der Rasenfläche hinterlassen. Außerdem sägten sie die Pfosten mehrerer Tore ab und zerschnitten die Tornetze. Den Schaden schätzt die Polizei auf rund 5.000 Euro. Und das waren die Nachrichten mit Michael Kruse.
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5: 10 Grad in Bremen, 11 in Oldenburg. In Bremerhaven haben wir 10 Grad. 9 sind es noch in Wilhelmshaven. Heute maximal 14 bis 16 Grad. Die Sonne kommt heute Nachmittag deutlich besser durch, als das heute Vormittag noch der Fall war. Die weiteren Aussichten, es bleibt überwiegend trocken und morgen am Dienstag wieder mild. Bei 16 bis 17 Grad liegen wir da, aber mehr Wolken, zwischendurch auch mal Regen.
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5: 5:01, A1 Osnabrück Richtung Bremen zwischen dem Dreieck Stur und Bremen-Hemelingen. 4 Kilometer stockender Verkehr im Baustellenbereich. A1 Bremen Richtung Hamburg zwischen Posthausen und Bokel. 6 Kilometer stockender Verkehr. Heidekreis, die Kreisstraße zwischen Gilten und Bodmeer ist nach einem Unfall gesperrt. Wilhelmshaven, die Bunsenstraße ist zwischen Plankstraße und Emsstraße wegen eines Feuerwehreinsatzes immer noch in beiden Richtungen gesperrt.

0: gesperrt. Warnebergen. Der Städteberger Weg ist in Höhe des Ortsausgangs wegen Bauarbeiten bis 15 Uhr in beiden Richtungen gesperrt und die A281 Airportstadt Richtung Neustädter Hafen ist zwischen Bremen Airportstadt und Neustädter Hafen wegen Fahrbahnerneuerung bis zum 18. Oktober ca. 9 Uhr gesperrt.
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0: Mit Ansgar Langhorst. Schönen Montag weiterhin.
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Wen meinst du sie? Also ich wüsste es nicht. Ich wüsste es nicht zu beantworten. Morgen, ne? Weserstadion. Länderspiel der deutschen Frauen gegen Japan im Bremer Weserstadion. Jawohl, das wiederhole ich gerne. 17:45 Anpfiff und wir haben Tickets für Sie zurückgelegt. So, und gerne würden wir hier auch unserem Bildungsauftrag mal gerecht werden, immer wieder mal. Und ein bisschen was über Japan lernen. Ich habe es gerade schon gelernt, weil ich habe nachgeguckt. Ich kenne die Antwort auf die Frage, welcher Berg ist denn der höchste Japans? Wissen Sie das? Dann rufen Sie an 0421-246-611. Dann haben Sie die Chance auf 2 Tickets. Morgen, wie gesagt, im Bremer Weserstadion. Die deutschen Frauen spielen Fußball gegen Japan und die haben ganz schön was gerissen in Asien. Die sind richtig gut. 0421-246-611. Die Frage nochmal, welcher Berg ist der höchste in Japan?

0: Hätte ich auch mal Bock drauf, die deutschen Frauen in der Nationalmannschaft zu sehen, im Fußball. Aber die Tickets, die wir zurückgelegt haben, die sind ja für Sie, für Hörerinnen und Hörer von Bremen 1. Die deutsche Frauennationalmannschaft wird morgen erneut ein Länderspiel im Weserstadion in Bremen bestreiten. Die Elf von Bundestrainer Christian Wück wird gegen den Finalisten der Asienmeisterschaft spielen. In Japan, gegen Japan nämlich. Und wir haben Tickets für Sie weggelegt. Und da es gegen Japan geht, sind die Tickets ja mit einer Quizfrage verbunden und Sie sollen sie beantworten. Und das glaubt Gabi Krog aus Bremen-Nord, genau aus Rekum, zu können. Und jetzt sage ich mal Moin.
1: Moin, Ansgar.
0: So, bist du entspannt? Hast du schon Mittagspause gehabt? Was machst du gerade?
1: Nee, ich bereite gerade meinen Mittag oder unser Mittag, mein Mann und ich, vor.
0: Okay. Und wie sieht's aus im Fußball sonst? Werder, die Herren, verfolgst du die oder allgemein Fußball?
1: Ja, Logo. Ich muss sagen, ich bin schon etwas älter und ich kenne Werder schon als kleines Kind aus der Oberliga. Entschuldigung.
0: Okay, dann kennst du auch das Weserstadion in- und auswendig, aber das ist nochmal ein anderes Bild, ne? Wenn da die deutschen Frauen spielen, die Nationalmannschaft. Hast du das schon mal gehabt?
1: Ja, ich glaube gegen Irland irgendwann mal, weiß ich jetzt gar nicht, aber schon lange her.
0: Aber es hat so viel Spaß gemacht, dass du sagst, jo, da will ich wieder hin und die Karten dann auch noch umsonst kriegen bei Bremen 1, das wäre natürlich was. Wir haben die Quizfrage gerade gestellt und wenn du die jetzt richtig beantwortest, dann freue ich mich mal japanisch mit einem großen Gong. Die Quizfrage, ich wiederhole sie nochmal, welcher ist denn der höchste Berg in Japan?
1: Das ist der Fujiyama.
0: Okay, weißt du, wie hoch dieser Fujiyama ist?
1: Nee, ich habe nämlich nicht gegoggelt, das kann ich nicht sagen, ich wusste das so.
0: Du wusstest, oh, das ist ja noch schöner. 3776 Meter Höhe ist der höchste, hat der höchste Berg in Japan und er heißt, wie du gesagt hast, Fujiyama. Du hast die Tickets gewonnen. Ist das schön oder ist das schön?
1: Das ist nur schön. Und da wird sich ganz tüchtig mein Enkel Pauli freuen. Der wird nämlich mitkommen.
0: Ah, wie schön. Danke, dass du mitgemacht hast. Viel Spaß morgen Abend im Bremer Weserstadion. Nächste Chance, die nächsten Tickets gehen raus um 15 Uhr. Tschüss, 15 Uhr hier auf Bremen 1. Nächste Runde. Yeah.

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10: An der Küste 9 Grad in Wilhelmshaven, in Cuxhaven, da ist es mild, da haben wir schon 13 Grad erreicht. In Bremen gerade 11 Grad. 14 Grad haben wir vorausgesagt. Vielleicht wird sogar 15 Grad warm heute Nachmittag. Da lösen sich nämlich die dichteren Wolken ein bisschen auf. Hier und da vielleicht noch ein bisschen Regen. In der Nacht wird es zum Teil richtig kalt. 5 Grad in Langenwedel. 11 Grad hingegen auf den Inseln. Morgen am Dienstag zu Tagesbeginn östlich der Weser oft noch trocken. Die Sonne zeigt sich aber nur vereinzelt. Ansonsten morgen dann doch dichte Wolken mit ein bisschen Regen. Aber noch milder, bis 17 Grad.
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10: Wir haben es 2 Minuten nach 2:30. A1 Osnabrück Richtung Bremen zwischen dem Dreieck Stur und Bremen-Hemelingen. 4 Kilometer stockender Verkehr im Baustellenbereich. Heidekreis, die Kreisstraße zwischen Gilten und Bodmer ist nach einem Unfall gesperrt. Wilhelmshaven, die Bunsenstraße ist zwischen Plankstraße und Emsstraße wegen eines Feuerwehreinsatzes in beiden Richtungen gesperrt. Warnebergen. Der Städteberger Weg ist Höhe Ortsausgang wegen Bauarbeiten bis 15 Uhr in beiden Richtungen gesperrt. Und die A281 Airport Stadt Richtung Neustädter Hafen ist zwischen Bremen Airport Stadt und Neustädter Hafen wegen einer Fahrbahnerneuerung bis zum 18. Oktober circa 9 Uhr vormittags gesperrt.
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10: Noch bis 14 Uhr mit Ansgar Langhorst. Schönen Montag weiterhin. Hallo.
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1: Oasis, Don't Look Back in Anger. Das Lied erinnert mich an unseren Strandurlaub in Dun, wo wir schön abends noch beim Lagerfeuer am Meer gesessen haben.
0: Oasis. But don't look back in anger. Fleetwood Mac. Tell me lies, tell me sweet little lies. Und Coldplay. 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

0: Bremen 1 am Montag, 12. Oktober.
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0: 12. Oktober 1986, heute, vor 40 Jahren, endete der Gipfel von Reagan und Gorbatschow in Island ohne Beschlüsse. Trotzdem gilt das Treffen als historischer Wendepunkt. Für Bremen 1, Reinhard Bartusch.
2: Kein Abkommen, keine feierliche Unterschrift. Das Gipfeltreffen von Reykjavik endet, ohne das atomare Wettrüsten der Supermächte USA und Sowjetunion zu stoppen. Dabei sollen sie so nah dran gewesen sein. US-Präsident Ronald Reagan und der sowjetische Generalsekretär der KPDSU, Michail Gorbatschow, nah an einem Durchbruch zur nuklearen Abrüstung.
3: Beseitigung aller Mittelstreckenraketen in Europa.
4: Reduzierung aller strategischen Nuklearwaffen in den kommenden 5 Jahren.
3: Beseitigung aller ballistischen Raketen in der sich daran anschließenden 2. Fünfjahresperiode.
2: Dazu kommt es nun nicht. Doch nicht alle Beobachter sehen darin ein Scheitern, so auch Bundesaußenminister Hans-Dietrich Genscher.
5: Beide Seiten haben ja das Interesse zum Ausdruck gebracht, dass man aufbaut auf dem, was in Reykjavik einen wirklich beachtlichen substanziellen Annäherung erzielt worden ist.
2: Die Supermächte reden nicht mehr nur über Rüstungskontrolle, sondern erstmals auch über reale Abrüstung. Gerade in Deutschland, durch das 1986 noch die Frontlinie des Kalten Krieges verläuft, ist die Hoffnung groß. Doch ein Konzept namens SDI steht dem im Weg.
6: Particle beam weapons with pulsing rays join the attack.
7: SDI is what brought the Soviets back to arms control talks at Geneva and Iceland.
2: Erst SDI, Strategic Defense Initiative, hätte die Sowjets an den Verhandlungstisch gezwungen, sagt Reagan. Im All stationiert soll es feindliche Atomraketen abwehren können. Die Sowjets sehen darin eine Verschiebung im Gleichgewicht der Abschreckung. Gorbatschow macht zur Bedingung, dass die USA an SDI nur im Labor forschen sollten. Reagans Antwort:
8: This we could not and will not do.
2: Immerhin scheint die Chemie zwischen Reagan und Gorbatschow zu stimmen. Nancy Reagan spricht später von einer unverwechselbaren Wärme. Und tatsächlich vereinbaren beide Seiten 1987 die Vernichtung aller boden- bzw. landgestützten Nuklearraketen mit mittlerer und kürzerer Reichweite im sogenannten INF-Vertrag. Zum Ende des Treffens in Reykjavik äußert Michail Gorbatschow sein Bedauern.
9: Als wir dann am Abend neben dem Auto standen, sagte ich, wir sind bereits einen großen Schritt vorwärts gekommen. Gehen wir zurück an den Konferenztisch. Ich unterschreibe alles, wenn Sie einverstanden sind, SDI zu begrenzen. Er antwortete nein. Na gut, dann auf Wiedersehen.
2: Damit endete am 12. Oktober 1986 das Gipfeltreffen von Reagan und Gorbatschow in einem schlichten weißen Holzhaus am Rande von Reykjavik. Heute, vor 40 Jahren.
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0: Nach den 14 Uhr Nachrichten geht's weiter mit dem Nachmittag und Britta Uphoff. Ich bin Ansgar Langhorst, wenn Sie möchten. Bis morgen, gleich noch die Stones vor den Nachrichten.
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1: Mit Michael Kruse. SPD-Parteitag soll nach Baas Rücktritt über die gesamte Führung abstimmen. Nobelpreis für Wirtschaft geht an zwei US-Amerikaner. 18-Jähriger entwendet einen Linienbus am Bremer Hauptbahnhof. Das Wetter, am Nachmittag auch mal Sonnenschein. Es bleibt trocken bei maximal 14 bis 16 Grad. Der Rücktritt von Arbeitsministerin und SPD-Co-Chefin Bärbel Baas könnte die Arbeit der Bundesregierung weiter belasten. Die SPD kritisiert den Umgang mit der Politikerin. Baas hatte ihren Schritt mit dem Tod ihrer Stieftochter und mit öffentlichen Angriffen gegen sie begründet.

0: sagen. Alles Weitere soll jetzt innerhalb der Partei besprochen werden.
1: Der Nobelpreis für Wirtschaftswissenschaften geht in diesem Jahr an zwei Forscher aus den USA. Ausgezeichnet werden Robert Hall und Michael Woodford. Wofür die beiden den Preis erhalten, dazu aus Stockholm Arne Bartram.
2: Die beiden Forscher haben untersucht, warum Volkswirtschaften schwanken, warum sie manchmal schnell wachsen und dann wieder in Schwierigkeiten geraten. Dafür entwickelten sie Modelle, die bei den Entscheidungen von Menschen und Unternehmen ansetzen. Wie viel geben Familien aus? Wie viel sparen sie? Wann ändern Firmen ihre Preise? Auch die Erwartungen an die Zukunft spielen eine wichtige Rolle. Ihre Forschung hilft Regierungen und Zentralbanken, die Wirtschafts- und Geldpolitik besser zu planen, etwa bei Zinsen und staatlichen Ausgaben. So könnten sie versuchen, Krisen abzumildern, Arbeitsplätze zu schützen und starke Preisanstiege zu verhindern.
1: Das Porto für Briefe könnte im nächsten Jahr um mehr als 20% teurer werden. Das geht aus der Planung der Bundesnetzagentur in Bonn hervor. Demnach bekommt die Deutsche Post von Januar an einen Preisspielraum zwischen 1,10 Euro und 1,15 Euro. Bisher kostet das Porto für einen Standardbrief 95 Cent. Ein 18-Jähriger hat sich gestern Nachmittag am Bremer Hauptbahnhof als Busfahrer ausgegeben und einen Linienbus geklaut. Es ist nicht der erste Fall mit dem Jugendlichen, berichtet Hanna Agard.
3: Laut Polizei hatte sich der Jugendliche einem vorherigen Busfahrer als seine Ablöse vorgestellt. Dann ist er mit dem Bus und mehreren Fahrgästen vom Hauptbahnhof aus nicht die geplante Route, sondern durch den Bremer Westen gefahren. Das Unternehmen konnte ihn orten. Die Polizei hat ihn dann in Auslepshauser Heerstraße gestoppt. Verletzt wurde niemand. Der 18-Jährige mit Autismus-Spektrum-Störung wurde zur Wache gebracht und dort seiner Tante übergeben. Gegen ihn laufen jetzt Ermittlungen. Für ihn war es nicht die erste Bustour. Er hatte schon vor gut 2 Jahren einen Bus gekapert. Als er 15 Jahre alt war, hatte er sich als Praktikant mit überzeugendem Detailwissen ausgegeben.
1: Unbekannte haben auf einem Sportgelände in Hoya im Kreis Nienburg mehrere Fußballtore beschädigt und Hakenkreuze aufgesprüht. Die Täter haben laut Polizei zudem den Schriftzug AfD an mehreren Torpfosten, Schutzhütten sowie auf der Rasenfläche hinterlassen. Außerdem sägten sie die Pfosten mehrerer Tore ab und zerschnitten die Tornetze. Den Schaden schätzt die Polizei auf rund 5.000 Euro. Und das waren die Nachrichten mit Michael Kruse.
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5: Die Temperaturen, die liegen zurzeit zum Beispiel in Bremen bei 12 Grad. Wir haben 10 Grad im Bremerhaven. Es geht allerdings auch ein bisschen wärmer, so in Nordholz 13 Grad, aber es geht auch frischer. Wilhelmshaven meldet 9 Grad. Naja, vielleicht ist da allerdings auch einfach die Temperatur hängen geblieben. Ist ja auch durchaus möglich. Es gibt dazu heute Nachmittag eine ganze Menge an Wolken, aber die Sonne kämpft sich immer häufiger durch und das Ganze bei Höchstwerten zwischen 13 und 16 Grad nachher. In der kommenden Nacht wieder mehr Wolken, Tiefstwerte zwischen 5 und 11 Grad und dann morgen macht das Wetter den ganzen Tag über auf graue Eminenz. Es gibt viele Wolken, hier und da sind auch ein paar Regentropfen dabei, später sogar Schauer und das Ganze bei milden 14 bis 17 Grad.
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5: 14 Uhr und 4 Minuten ist es jetzt. Und hier geht's los mit der A1 Bremen Richtung Osnabrück. Zwischen Ophusen, Bremen-Mahndorf und Arsten gibt es 3 Kilometer stockenden Verkehr. A1 Osnabrück Richtung Bremen, zwischen Dreieck Stur und Bremen-Hemelingen 4 Kilometer stockender Verkehr im Baustellenbereich. In Wilhelmshaven ist die Bunsenstraße zwischen Plankstraße und Emsstraße wegen eines Feuerwehreinsatzes in beiden Richtungen gesperrt. Und Warnebergen. Der Stedeberger Weg ist Höhe Ortsausgang wegen Bauarbeiten noch bis 15 Uhr in beiden Richtungen dicht. Und die A281 Airport Stadt Richtung Neustädter Hafen. Ja, zwischen Bremen Airport Stadt und Neustädter Hafen gibt es wegen einer Fahrbahnerneuerung eine Sperrung und die gilt noch bis zum 18. September. Und jetzt passen Sie gut auf, man weiß sogar schon welche Uhrzeit. Um 9 Uhr soll es dann vorbei sein. Drücken wir die Daumen. Gute Fahrt!
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5: Ja, das kennen wir doch alle, wie das ist mit den Baustellen. Die dauern ja gerne mal ein bisschen länger, als das ursprünglich geplant war. Zum Beispiel auch zwischen Bremen und Bremerhaven, Höhe Lockstedt, eine riesige Baustelle, schon seit ewigen Zeiten. Aber es sieht jetzt so langsam aus, als ob man da demnächst wieder freie Fahrt hat. Warum das überhaupt alles so lange gedauert hat, das klären wir in wenigen Minuten. Britta Opphoff, wenn ich. Moin.
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0: kann ein Song kaum sein als John Miles und Music hier auf Bremen 1. Einen schönen Montagnachmittag wünsche ich Ihnen. Und wenn Sie regelmäßig auf der A27 zwischen Bremen und Bremerhaven unterwegs sind, dann brauchen Sie, das wissen Sie auf dieser Strecke, vor allen Dingen eins, und zwar gute Nerven. Die Baustelle bei Lockstedt-Wulsdorf, die hat uns ja in den vergangenen 2 Jahren einiges abverlangt. Stau, Stress und das Gefühl, dass man einfach nicht vom Fleck kommt. Aber es gibt so langsam Hoffnung auf freie Fahrt. Bremen 1 Reporterin Sina Derezinski fährt jeden Morgen selbst durch und weiß ganz genau, wie sich die Lage anfühlt. Sina, ist da demnächst mal wieder Aufatmen angesagt?
1: Ja, in den letzten Wochen und Tagen haben wir das schon alle gemerkt. Es wird weniger, alles wird nach und nach abgebaut da auf der A27. Es ist also ein Ende in Sicht. Ich habe mal bei der Autobahn GmbH nachgefragt und Pressesprecher Michael Wendt sagt:
2: Also aktuell ist so, dass wir in Richtung Bremen schon alles freigegeben und markiert haben. Und in Richtung Cuxhaven ist im Moment eine einspurige Verkehrsführung, weil wir da noch Betonfundamente gießen. Heute wird gerade noch die letzte Bewährungsarbeit gemacht, morgen dann wahrscheinlich der Beton. Dann härtet das Ganze aus und dann kommt da noch eine Leitplanke oben drauf.
1: Also das ist die Good News des Tages. Zum Ende der Woche können wir schon beidseitig zweispurig fahren. Offiziell wird die Autobahn aber zum 30. Oktober komplett freigegeben. Aber das ist ja auch schon bald und ich denke, das schaffen wir auch noch.
0: Gute Nachrichten nehmen wir natürlich immer gerne. Aber mal ganz im Ernst, sollte das nicht eigentlich schon eher fertig sein?
1: Das stimmt. 2 Monate Verzögerung hatten wir jetzt insgesamt wetterbedingt. Viel Schnee und Eis gab es im vergangenen Winter und der Frühling war sehr verregnet. Deshalb war der Zeitplan dann futsch und das konnte auch nicht mehr aufgeholt werden. Aber insgesamt fällt das Fazit der Großbaustelle laut Michael Wendt gut aus. Wir erinnern uns noch daran, dass sie auch 2 Monate später anfangen konnten. Also das sagt er dazu.
2: Wir hatten eine unerwartete Grundwasserabsenkung. Die Verzögerung von 1 Monat konnten wir aber fast wieder reinholen. Und jetzt hat uns der letzte Winter noch 2 Monate Verzögerung leider eingebracht, weil der Winter so lange so kalt war. Wir wollten ursprünglich im August eröffnen, jetzt sind wir den letzten Freitag im Oktober dran. Aber grundsätzlich hat die Baustelle gut funktioniert.
1: Genau, und später anfangen konnten sie, weil in Hagen noch eine Baustelle war. Die kam dazwischen, da drohte ja die Fahrbahn abzusacken wegen eines Entwässerungsschachtes. Ja, und diese 2 Monate konnten während des großen Brückenbaus in Lockstedt fast wieder aufgeholt werden. Aber dann kam halt das Wasser und das Wetter beim Brückenbau dazu.
0: Okay, bleibt denn die Fahrbahn dann, wenn sie endlich geöffnet ist, wenigstens frei?
1: Ja, zwischen Bremen und Bremerhaven an sich ja, aber ab Frühjahr starten neue Bauarbeiten auf der A27, und zwar zwischen Bremerhaven und Cuxhaven. Da werden diverse Brückenarbeiten und Fahrbahnsanierungen gemacht. Aber bis dahin können wir erstmal durchfahren.
0: Danke, danke, danke. Genau, da können wir uns drum kümmern, wenn es denn soweit ist. Also die Baustelle Lockstedt-Wulsdorf, die uns in den vergangenen 2 Jahren einiges abverlangt hat, die wird in den nächsten Tagen mehr und mehr abgebaut. Und Sie haben es gerade gehört, Ende des Monats zum 30. Oktober wieder komplett freigegeben. Endlich!
1: Juhu!
0: Informationen von Sina Derezinski für Bremen 1.

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14: Heute Nachmittag gibt es eine ganze Menge Grau am Himmel, aber die Sonne ist auch immer häufiger mit im Spiel und das Ganze bei Höchstwerten zwischen 13 und 16 Grad.
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14: 14.30 Uhr, A1 Bremen Richtung Osnabrück. Zwischen Uphusen, Bremen-Mahndorf und Arsten 3 Kilometer stockender Verkehr. Nochmal A1 Osnabrück Richtung Bremen. Zwischen Dreieck Stur und Bremen-Hemelingen 4 Kilometer stockender Verkehr. Sie wissen schon, der Baustellenbereich. Wilhelmshaven, die Bunsenstraße ist zwischen Plankstraße und Emsstraße immer noch wegen des Feuerwehreinsatzes in beiden Richtungen gesperrt. Und in Warnebergen ist der Stedeberger Weg höher Ortsausgang wegen Bauarbeiten noch bis 15 Uhr in beiden Richtungen dicht. Außerdem eine Meldung für die A281 Airport Stadt Richtung Neustädter Hafen. Zwischen Airport Stadt und Neustädter Hafen gibt es bis zum 18. Oktober 9 Uhr eine Sperrung und zwar wegen einer Fahrbahnerneuerung. Eine gute Fahrt allen unterwegs.
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14: So, jetzt weiß ich natürlich nicht, welchen Traumberuf Sie früher hatten und ob Sie den irgendwann mal zum echten Beruf gemacht haben. Es gibt allerdings einen jungen Mann in Bremen, der hat es jetzt zum zweiten Mal probiert und das ohne überhaupt nur in die Nähe gekommen zu sein, den Beruf erstmal als Ausbildung zu durchlaufen. Denn schon zum zweiten Mal hat er in Bremen einen Bus gekapert, weil er unglaublich gerne Busfahrer sein möchte. Die ganze Geschichte dahinter gibt's gleich hier. Moin.
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0: der Montagnachmittag, Bremen 1 hier. Sind Sie heute zufälligerweise mit dem Bus gefahren? Und wenn ja, haben Sie mal drauf geguckt, wer da so am Steuer sitzt? Vermutlich nicht, ne? Ich meine, selbst Busfahrer gucken nicht so ganz genau hin, wer ihrer Kolleginnen und Kollegen sie da ablöst. Und so hat gestern Nachmittag am Bremer Hauptbahnhof ein 18-Jähriger einen Bus, ja, wie soll man es nennen? Er hat ihn quasi übernommen, gekapert. Leslie Schmidt aus der Regionalredaktion Buten und Binn ist im Studio. Vielleicht erzählst du mal genau, was da passiert ist.
1: Ja, der junge Mann, der ist zu dem Busfahrer gegangen, hat gesagt, hey, ich bin deine Ablöse. Und offensichtlich hat sein Kollege, in Anführungszeichen, ihm geglaubt. Und ja, dann düste der 18-Jährige mit mehreren Fahrgästen 20 Minuten lang durch den Bremer Westen in Richtung Bremen-Nord, ganz von seiner eigentlichen Route ab. Und das Busunternehmen, das hat reagiert, hat den Bus geortet. Und die Polizei, die fand den Bus und den jungen Mann dann in der Oslebshauser Heerstraße. Ja, also zum Glück ist bei der Aktion nichts Schlimmeres passiert. Und der 18-Jährige, der kam dann mit auf die Wache und seine Tante hat ihn da abgeholt.
0: Jetzt glaube ich, dass man sich nicht einfach so in den Bus setzen kann und dann losfährt. Wie hat er das überhaupt hinbekommen?
1: Der junge Mann, der ist kein unbeschriebenes Blatt, was Busse angeht. Denn er hat schon mal einen Bus gekapert, wie du es gesagt hast. Und zwar 2024. Da hat er sich als Praktikant ausgegeben bei einem Busunternehmen. Er wusste da schon wahnsinnig viel über Busse und wurde beim Fahrerwechsel als neue Aushilfe vorgestellt. In Delmenhorst, da hatte er es kurz danach auch nochmal versucht. Da hat es aber nicht geklappt.
0: Na gut, dieses Mal ist sein Plan aber ja dann wieder aufgegangen gestern. Mhm. Was sagt denn das Busunternehmen dazu?
1: Ich formuliere es mal so: am liebsten nichts. Also bisher gibt es auch noch kein Busunternehmen, was sagt, dass es ihr Bus war. Ist ja auch verständlich, dass denen das irgendwie peinlich ist.
0: Was droht denn diesem selbsternannten Busfahrer jetzt als Strafe?
1: Ja, die Ermittlungen der Polizei laufen, aber auf jeden Fall wurden Anzeigen gegen ihn gestellt. Wegen unbefugten Gebrauchs eines Fahrzeugs und wegen des Fahrens ohne Fahrerlaubnis.
0: Ja, eine wirklich kuriose Geschichte. Ein 18-Jähriger hat schon zum zweiten Mal einen Bus gekapert, diesmal am Bremer Hauptbahnhof, ist mit Fahrgästen durch die Stadt gefahren. Informationen gab es dazu von Bremen 1-Reporterin Leslie Schmidt.

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1: Der Montagnachmittag auf Bremen 1. Na, Lust auf eine Erfolgsgeschichte? Ich habe hier eine. Und zwar heißt die Alexander Zverev. Das ist ein echter Meilenstein für ihn. Der Hamburger wird die Nummer 1 der Tennis-Weltrangliste. Ja, dadurch, dass er in Shanghai gewonnen hat und dadurch, dass es das vorzeitige Saisonaus von Konkurrent Jannik Sinner gibt durch eine Knieverletzung, ist ihm die Spitzenposition spätestens zum Jahresende hin nicht mehr zu nehmen. Bedeutet also, er wird der erste deutsche Tennisprofi seit Boris Becker, der es bei den Männern ganz nach oben auf die 1 der Weltrangliste schafft. Wow! Was für eine Geschichte. Schönen Montagnachmittag.

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1: Mit Michael Kruse. Nach Baas Rücktritt soll ein Parteitag über die gesamte SPD-Führung abstimmen. Merz stellt eine Senkung der Stromkosten in Aussicht und Alexander Zverev führt demnächst die Nummer 1 der Tennis-Weltrangliste. Das Wetter am Nachmittag und auch am Abend etwas Sonnenschein bei maximal 14 bis 16 Grad. Der Rücktritt von Arbeitsministerin und SPD-Co-Chefin Bärbel Baas könnte die Arbeit der Bundesregierung weiter belasten. Die SPD kritisiert den Umgang mit der Politikerin. Baas hatte ihren Schritt mit dem Tod ihrer Stieftochter begründet und mit öffentlichen Angriffen gegen sie, auch aus Reihen der Union. Unterdessen kündigt der SPD-Chef Lars Klingbeil einen Parteitag an. Aus Berlin Birte Sönnigsen.
2: Zum Jahreswechsel soll über die neue SPD-Führung entschieden werden. Dabei geht es nicht nur darum, eine Nachfolgerin für Bärbel Baas als Co-Parteichefin zu finden. Im Dezember oder Januar soll auf einem Parteitag die gesamte SPD-Parteiführung neu gewählt werden. Ob Co-Parteichef Lars Klingbeil dann wieder antritt, ließ er offen. Er werde alles dafür tun, dass die

0: Der Nobelpreis für Wirtschaftswissenschaften geht in diesem Jahr an zwei Forscher aus den USA. Ausgezeichnet werden Robert Hall und Michael Woodford. Wofür die beiden den Preis erhalten? Dazu aus Stockholm Arne Bartram.
1: Die beiden Forscher haben untersucht, warum Volkswirtschaften schwanken, warum sie manchmal schnell wachsen und dann wieder in Schwierigkeiten geraten. Dafür entwickelten sie Modelle, die bei den Entscheidungen von Menschen und Unternehmen ansetzen. Wie viel geben Familien aus? Wie viel sparen sie? Wann ändern Firmen ihre Preise? Auch die Erwartungen an die Zukunft spielen eine wichtige Rolle. Ihre Forschung hilft Regierungen und Zentralbanken, die Wirtschafts- und Geldpolitik besser zu planen, etwa bei Zinsen und staatlichen Ausgaben. So könnten sie versuchen, Krisen abzumildern, Arbeitsplätze zu schützen und starke Preisanstiege zu verhindern.
0: Ein 18-Jähriger hat sich gestern Nachmittag am Bremer Hauptbahnhof als Busfahrer ausgegeben und einen Linienbus geklaut. Es ist nicht das erste Mal mit dem Jugendlichen, berichtet Hanna Agard.
2: Laut Polizei hatte sich der Jugendliche einem vorherigen Busfahrer als seine Ablöse vorgestellt. Dann ist er mit dem Bus und mehreren Fahrgästen vom Hauptbahnhof aus nicht die geplante Route, sondern durch den Bremer Westen gefahren. Das Unternehmen konnte ihn orten. Die Polizei hat ihn dann in Auslepshauser Heerstraße gestoppt. Verletzt wurde niemand. Der 18-Jährige mit Autismus-Spektrum-Störung wurde zur Wache gebracht und dort seiner Tante übergeben. Gegen ihn laufen jetzt Ermittlungen. Für ihn war es nicht die erste Bustour. Er hatte schon vor gut 2 Jahren einen Bus gekapert. Als er 15 Jahre alt war, hatte er sich als Praktikant mit überzeugendem Detailwissen ausgegeben.
0: Deutschlands bester Tennisprofi Alexander Zverev wird in den kommenden Wochen erstmals in seiner Karriere die Nummer 1 der Welt. Letzte Restzweifel haben sich erledigt durch das vorzeitige Aus von Carlos Alcaraz und Ben Shelton beim ATP-Turnier in Shanghai. Damit wird Zverev, der in diesem Jahr die French Open und die US Open gewonnen hat, spätestens zum Saisonende auf Platz 1 stehen. Boris Becker war der letzte Deutsche, der die Tennis-Weltrangliste anführte. Das war im Jahre 1991. Und das waren die Nachrichten mit Michael Kruse.
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4: Zurzeit haben wir Temperaturen von 15 Grad zurzeit auf Jüst und auch in Vechta. Wir haben 12 Grad in Bremen und auch im Bremerhaven. Ja, im Laufe des Nachmittags Höchstwerte zwischen 12 und 16 Grad. Und dazu teilweise durchweg grauen Himmel. Also gerade im Bereich Wesermündung ist es ziemlich diesig und nebelig. Und da will es gar nicht so richtig auflockern. Ansonsten könnten wir allesamt noch mal so ein bisschen Sonne abkriegen im Laufe des Nachmittags. Und das Ganze beim ganz ordentlichen Wind, der da weht. Und zwar aus Südwest. In der kommenden Nacht gibt es Tiefstwerte, die liegen zwischen 10 und 7 Grad. Dazu sind wieder mehr Wolken im Spiel und morgen wird das auch eine eher graue Angelegenheit. Temperaturen müh wärmer als heute.
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4: 15 Uhr und 5 Minuten ist es jetzt. A1 Bremen Richtung Osnabrück. Zwischen Uphusen, Bremen, Mahndorf und Arsten gibt es 3 Kilometer stockenden Verkehr. A1 Osnabrück Richtung Bremen. Zwischen Dreieck Stur und Bremen-Hemelingen 4 Kilometer stockender Verkehr. Und zwar im Baustellenbereich. 20 Minuten mehr Zeit sollten Sie hier einplanen. A1 Bremen Richtung Hamburg. Zwischen Maschener Kreuz und Harburg gibt es 6 Kilometer Stau nach einem Unfall. Eine Dreiviertelstunde länger dauert es hier. In Wilhelmshaven ist der Verlauf Industriestraße bis Bunsenstraße zwischen Helmholtzstraße und Emsstraße wegen eines Feuerwehreinsatzes immer noch in beiden Richtungen dicht. Und die A281 Airport Stadt Richtung Neustädter Hafen ist zwischen Bremen Airport Stadt und Neustädter Hafen wegen Fahrbahnerneuerung oder einer Fahrbahnerneuerung bis zum 18. Oktober Punkt 9 Uhr gesperrt. Gute Fahrt allen unterwegs.
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4: Ich bin Britta Opa, wünsche Ihnen einen schönen Start in die neue Woche. Und das ist ja eine sehr internationale Woche im Weserstadion. Denn unsere deutschen Fußballfrauen treffen morgen am frühen Abend auf die amtierenden Asienmeisterinnen aus Japan. So, und Sie können dabei sein, denn wir auf Bremen 1 haben hier mit ein bisschen Glück und Wissen ihrerseits Tickets für Sie. Dafür habe ich eine Japan-Frage heute Nachmittag, die Sie beantworten sollen. Und zwar, wie heißt der wichtigste Aktienindex, der die Entwicklung der Börse in Tokio widerspiegelt? Wenn Sie das wissen und morgen dabei sein wollen, was ich mir vorstellen kann, dann greifen Sie jetzt zum Telefon und rufen Sie an unter der 0421 246 611. Ich drücke Ihnen fest die Daumen.
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Achtung, Achtung, hier ist der Bremen 1 Verkehrsservice. Aktuell gibt es eine Gefahrenmeldung. Vorsicht, und zwar auf der A7 Hamburg Richtung Hannover. Denn zwischen Vleestedt und dem Maschener Kreuz A39 befindet sich eine ungesicherte Unfallstelle. Kommen Sie gut an.

0: Der Montagnachmittag. Bremen 1 ist hier und die deutsche Frauennationalmannschaft, in Klammern Fußball, wird morgen im Weserstadion ein Länderspiel bestreiten. Und zwar wird die Elf vom Bundestrainer Christian Wöck gegen Japan spielen. So, und jetzt fragen Sie sich vielleicht, warum eigentlich ausgerechnet gegen Japan und morgen? Naja, der Blick geht in Richtung Frauen-WM 2027 in Brasilien. Die wollen sich gegen starke Gegnerinnen fürs Turnier rüsten. Und mit Japan wird morgen der amtierende Asienmeister, also die amtierenden Asienmeisterinnen werden ins Weserstadion kommen, wird also ein echter Härtetest. Und wenn es nach Kurt Weinmann aus Lemwerder geht, dann ist er ja morgen mit dabei, ne?
1: Ja, wenn ich die richtige Antwort weiß, würde ich das denn schon gerne in Anspruch nehmen.
0: Ja, das kann ich mir vorstellen, dann würde ich jetzt mal sagen. Ich wiederhole nochmal die Frage, die wir eben gerade ja schon gestellt haben. Für Tickets, die dir helfen könnten, morgen da reinzukommen ins Weserstadion. Also, wie heißt der Aktienindex zur Messung der Entwicklung an der Börse in Tokio?
1: Ich denke, das ist der Nikkei-Index.
0: Jawohl! Ich gratuliere ganz herzlich.
1: Ja, vielen Dank.
0: Sehr schön, du bist morgen Abend mit dabei. Hast du eine Ahnung, wer mitkommen könnte?
1: Ich gehe davon aus, wenn meine Frau Lust hat, dass sie mitkommt.
0: Oh, dann wird das ein schöner Fußballabend mit deiner Frau bei den Frauen zugucken und hoffen, dass die deutsche Fußballnationalmannschaft Japan morgen ordentlich in die Knie zwingt. Dir viel Spaß.
1: Ja. Dankeschön.
0: Und falls Sie sich sagen, oh Mensch, jetzt hätte ich aber auch gerne gewonnen. Es gibt noch eine Gelegenheit. Morgen früh bei Anja Quias und Olaf Rathje im Morgen auf Bremen 1 um 8:45 haben wir nochmal Tickets für Sie mit einer anderen Japan-Frage. Schönen Montagnachmittag, Bremen 1 hier.

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1: Heute Nachmittag gibt es graues Wetter, es gibt aber auch Sonne. Außer so um die Weser herum, Richtung Wesermünde, da ist es dann doch eher diesig und da bleibt es auch diesig. Aber ansonsten könnte noch ein bisschen Sonne dabei sein und das Ganze bei Höchstwerten heute zwischen 12 und 16 Grad.
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1: 15 Uhr und 32 Minuten ist es jetzt. A1 Bremen Richtung Osnabrück zwischen Uphusen-Bremen-Mahndorf und Asten 3 Kilometer stockender Verkehr. A1 Osnabrück Richtung Bremen zwischen Dreieck Stur und Hemelingen 4 Kilometer stockender Verkehr im Baustellenbereich. 20 Minuten Mehrzeit dürfen Sie hier direkt einplanen. Dann ist die A1 Bremen Richtung Hamburg zwischen Maschener Kreuz und Harburg nach einem Unfall beengt. Dadurch gibt es 6 Kilometer Stau. Eine Stunde Mehrzeit müssen Sie hier wohl einplanen. Und die A281 Airportstadt Richtung Neustädter Hafen ist zwischen Bremen Airportstadt und Neustädter Hafen wegen einer Fahrbahnerneuerung bis zum 18. Oktober 9 Uhr gesperrt. Gute Fahrt.
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1: So, ich hoffe natürlich, dass Sie gut in der neuen Woche gelandet sind und wünsche Ihnen in den nächsten Minuten beste Unterhaltung mit Britpop von Oasis. Sie wissen schon, der Song, den Sie alle kennen, Don't Look Back in Anger. Und direkt danach ist ein Song dabei, der hat noch mal locker 10, 15 Jahre mehr auf dem Gepäck. Come Back and Stay von Paul Young.
0: Moin. 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
1: Ja, heute startet eine neue Wochenserie und diese Wochenserie hat für einige Bremer wirklich alles, was Bremen ausmacht. Sie hat Werder, Wurst und Weserstadion. Das ist der Titel. Es geht um fast 100 Jahre Weserstadion, um ganz große Fußballmomente, um besondere Geschichten, Emotionen. Und eine der Autorinnen ist heute bei mir im Studio, und zwar Grit Gardo. So, liebe Grit, wie seid ihr auf die Idee gekommen, dem schönstgelegenen Stadion Deutschlands eine eigene Serie zu widmen?
2: Ja, du hast es ja schon angedeutet, das Weserstadion wird 100, und zwar genau am 17. Oktober 1926, da wurde es offiziell eröffnet und wir feiern jetzt sozusagen rein.
1: Okay, 100 Jahre, da gibt es natürlich viele, viele Geschichten zu erzählen. Was erfahren wir denn in eurer Wochenserie?
2: Also unter anderem gibt es viele Einblicke in die bewegte Geschichte des Stadions. Was mir gar nicht so bewusst war, es war am Anfang gar kein reines Fußballstadion, sondern Veranstaltungsort für alles Mögliche. Damals hieß es auch noch gar nicht Weserstadion, sondern ABTS Kampfbahn. Und nach dem Krieg wurde es dann 1947 endgültig in Weserstadion umbenannt.
1: Und das ist aus dem Stadtbild natürlich auch schon lange nicht mehr wegzudenken. Wie sieht's denn eigentlich drumherum aus? Es ist ja schon was sehr Besonderes, dass es so nah an der Weser, aber auch so nah am Wohngebiet liegt. Ist das Leben nur was für richtige Werder-Fans dort?
2: Ja, also wer Fußball so gar nichts abgewinnen kann, der ist da wohl nicht so besonders glücklich, denke ich. Denn gerade bei Heimspielen ziehen natürlich die Fans durch die Straßen, trinken auch gern mal ein Bier. Und darüber freuen sich dann aber natürlich die Kneipenbesitzer.
3: Das ist auch das Besondere hier in den Straßen, dass sich eigentlich eine kleine Eckkneipe alle zwei Wochen einfach verwandelt und ein Treffpunkt für deutschlandweite Fußballfans wird.
2: Ja, das war der Wirt aus dem Taubenschlag, eine von vielen Kneipen da in der Umgebung. Und der hat dann noch erzählt, dass der Spielplan gleichzeitig seinen Familienkalender bestimmt. Und das schon seit 43 Jahren. So lange ist die Kneipe nämlich schon im Familienbesitz.
1: Also das muss echte Fanliebe sein von Geburt an. Grit, ich bin gespannt, welche Geschichten ihr da noch so ausgebuddelt habt. Wobei, eine gewisse Ahnung habe ich da ja schon, denn die Wochenserie heißt ja Werder, Wurst und Westernhagen. Also, Sie hören sie ab heute Abend und sehen sie natürlich auch.
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1: Und zwar ab halb acht im Buten und Binnen Fernsehen. Die Wochenserie. Und jetzt hören Sie auf Bremen 1, Sister Sledge, We Are Family.

0: Bremen 1 am Montagnachmittag. Der Rücktritt von Arbeitsministerin und SPD-Co-Chefin Bärbel Baas bedeutet eine weitere Belastung für die Koalition in Berlin, denn Baas hatte ihren Schritt mit öffentlichen Angriffen gegen sie auch aus der Union begründet. Und das, obwohl allen klar gewesen sei, dass sie gerade den Tod ihrer Stieftochter verkraften musste. CDU-Chef Friedrich Merz hat diesen Vorwurf jetzt zurückgewiesen.
1: Die CDU hat ihr Mitgefühl mit Frau Baas in den letzten 3 Wochen immer zum Ausdruck gebracht. Wenn es Meinungsverschiedenheiten in der Sache gab, dann gab es sie.
0: Ja, um die Folgen des Rücktritts von Bärbel Baas geht es gleich in der Rundschau auf Bremen 1 mit Michael Kruse um 16 Uhr.
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1: Mit Michael Kruse. Nach Rücktritt von Bärbel Baas. Ein Parteitag soll über die gesamte Führung der SPD abstimmen. Krise bei der CDU. Friedrich Merz kündigt eine Senkung der Stromsteuer an. Nobelpreis für Wirtschaft. Ausgezeichnet werden zwei Ökonomen aus den USA. Das Wetter am Abend meist locker oder leicht bewölkt bei 9 bis 13 Grad. Ganz überraschend kam es nicht, aber überraschend plötzlich. Bärbel Baas hat am Morgen ihren sofortigen Rücktritt angekündigt als Bundesarbeitsministerin und als SPD-Co-Vorsitzende. Ein Nachfolger für sie als Ministerin ist bereits gefunden. Der frühere rheinland-pfälzische Ministerpräsident Alexander Schweitzer soll den Job machen. Wer aber ihren Posten als SPD-Chefin übernimmt, das und noch mehr soll nun ein Parteitag klären. Aus Berlin berichtet Birte.
2: Zum Jahreswechsel soll über die neue SPD-Führung entschieden werden. Dabei geht es nicht nur darum, eine Nachfolgerin für Bärbel Baas als Co-Parteichefin zu finden. Im Dezember oder Januar soll auf einem Parteitag die gesamte SPD-Parteiführung neu gewählt werden. Ob Co-Parteichef Lars Klingbeil dann wieder antritt, ließ er offen. Er werde alles dafür tun, dass die SPD die beste Aufstellung an der Spitze hat und seinen Teil dazu beitragen. Alles Weitere soll jetzt innerhalb der Partei besprochen werden. Am Prinzip der Doppelspitze will Klingbeil festhalten. Bärbel Baas war am Morgen als Arbeitsministerin und SPD-Co-Parteichefin zurückgetreten.

0: turbulente Zeiten. Deutliche Niederlagen bei den drei Landtagswahlen im September und historisch schlechte Umfragewerte haben die Partei in eine der schwersten Krisen ihrer Geschichte gestürzt. Die Führung der Christdemokraten hat gestern und heute über ihren weiteren Kurs beraten. Nach dem Treffen trat Parteichef Friedrich Merz vor die Presse. Was er zu sagen hatte, dazu aus Berlin Uwe Berndt.
1: Merz sagte, das Leben sei in den letzten Jahren deutlich teurer geworden und man müsse es ernst nehmen, dass viele Menschen dies als Ungerechtigkeit wahrnehmen würden. Die CDU wolle diese Themen ernst nehmen und die Probleme Schritt für Schritt lösen. Selbstkritisch sagte Merz, es sei auch ihm persönlich in den letzten Monaten nicht gelungen, die Reformbemühungen der Bundesregierung mit einer positiven Zukunftsperspektive zu verbinden. Die Entlastungen bei den Spritpreisen seien ein wichtiges Zeichen. Außerdem kündigte Merz an, auch die Stromsteuer für alle auf das europäische Minimum zu senken. Dies hatte die Regierung eigentlich schon vor einem Jahr versprochen. Nun wolle man das nachholen, um so eine Glaubwürdigkeitslücke zu schließen.
0: Die Europäische Union verhängt neue Sanktionen gegen Russland. Sie treffen fast 1600 Personen, Unternehmen und Einrichtungen. Die Außenbeauftragte Kaja Kallas spricht von Unterstützern der russischen Kriegsmaschinerie. Damit geht die EU bewusst auf Distanz zu den USA, die Sanktionen auf russisches Diesel gelockert hatten. Die von Washington gestern verkündete Energiewaffenruhe scheint allerdings jetzt schon gescheitert zu sein. Sowohl Kiew als auch Moskau melden neue Angriffe auch auf Energieanlagen. Der Nobelpreis für Wirtschaftswissenschaften ist streng genommen kein echter Nobelpreis, denn er war im Testament von Alfred Nobel nicht vorgesehen. Er wird seit 1969 von der schwedischen Reichsbank verliehen, in Gedenken an Alfred Nobel. In diesem Jahr werden die US-Amerikaner Robert Hall und Michael Woodford ausgezeichnet. Wofür die beiden den Preis erhalten? Dazu aus Stockholm Arne Bartram.
2: Die beiden Forscher haben untersucht, warum Volkswirtschaften schwanken, warum sie manchmal schnell wachsen und dann wieder in Schwierigkeiten geraten. Dafür entwickelten sie Modelle, die bei den Entscheidungen von Menschen und Unternehmen ansetzen. Wie viel geben Familien aus? Wie viel sparen sie? Wann ändern Firmen ihre Preise? Auch die Erwartungen an die Zukunft spielen eine wichtige Rolle. Ihre Forschung hilft Regierungen und Zentralbanken, die Wirtschafts- und Geldpolitik besser zu planen, etwa bei Zinsen und staatlichen Ausgaben. So könnten sie versuchen, Krisen abzumildern, Arbeitsplätze zu schützen und starke Preisanstiege zu verhindern.
0: Die Baustelle auf der Autobahn 27 bei Bremerhaven-Wulsdorf wird derzeit abgebaut. Nach mehr als 2 Jahren Einschränkungen sollen nach Angaben der Autobahn GmbH Ende des Monats die Fahrspuren in beiden Richtungen wieder freigegeben werden. Die Einzelheiten dazu hat Sina Derezinski.
3: Noch finden letzte Arbeiten statt. So müssen die Markierungen an der Autobahnausfahrt Lockstedt noch fertiggestellt werden. Und einige Leitplanken fehlen noch, bis der Verkehr wieder ohne Einschränkungen laufen kann. 2 Jahre lang wurde in Wulsdorf eine neue Brücke über die B71 gebaut. Sie ersetzt die Autobahnbrücke aus dem Jahr 1974, die abgerissen wurde. Das Projekt blieb mit laut Autobahn GmbH rund 10 Millionen Euro im geplanten Kostenrahmen. Wegen des kalten Winters dauerten die Arbeiten allerdings rund 2 Monate länger als ursprünglich geplant. Die bestehende Brücke konnte die heutigen Verkehrslasten nicht mehr dauerhaft tragen.
0: Und nun weitere Meldungen aus Bremen, Bremerhaven und Niedersachsen, zusammengestellt von Elke Martens.
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5: Bremen erhält pro Einwohner so viel Geld wie kein anderes Bundesland aus dem Finanzkraftausgleich. Eine Studie des Instituts der deutschen Wirtschaft zeigt, dass bei der Umverteilung von Geldern zwischen finanzstarken und schwachen Bundesländern Bremen fast 2.800 Euro pro Kopf erhält. Bremens Einnahmen stammen damit zu fast 30% von den Geberländern und dem Bund. Das größte Geberland ist Bayern. In Delmenhorst hat eine Autofahrerin bei einem Unfall mehrere Fahrzeuge beschädigt. Die 22-jährige Frau aus Bremen war gestern früh alkoholisiert, erst mit ihrem Auto gegen 2 Fahrzeuge gefahren und hat sich dann überschlagen. Sie kam vorsichtshalber ins Krankenhaus. Man stellte bei ihr 1,35 Promille fest. Vor dem Fußball-Länderspiel der Frauen morgen Abend im Weserstadion gibt es ab morgen Nachmittag erste Sperrungen. Wie bei Heimspielen üblich wird der Osterdeich ab nachmittags ca. 15 Uhr zwischen Sielwall und Staderstraße gesperrt. Auch in der östlichen Vorstadt und im Innenstadtbereich kann es zu Sperrungen kommen. Zu dem Spiel Deutschland-Japan werden morgen 27.000 Besucherinnen und Besucher erwartet. Anpfiff ist um 17.45 Uhr.
0: Und jetzt der Sport in der Rundschau mit Axel Posizki. Große Bühne Weserstadion, wie eben kurz gehört. Morgen findet in Bremen das Fußball-Länderspiel der Frauen zwischen Deutschland und

0: Japan statt. Ein echter Härtetest für das Team von Bundestrainer Christian Wück. Axel, was kommt da auf die deutsche Mannschaft zu?
1: Auf jeden Fall ein richtiger Brocken, denn Japan ist amtierender Asienmeister, zurzeit auf Rang 5 der Fußball-Weltrangliste. Deutschland ist Dritter. Bundestrainer Christian Wück, nach dem 4:2 am vergangenen Freitag gegen Australien, mit seiner Einschätzung der Japanerin.
2: Das wird mit Sicherheit noch mal genau so ein knappes und enges Spiel werden. Die Japanerinnen spielen komplett anders wie die Australier. Da werden wir auf ganz anderer Ebene gefordert werden. Und es wird ein spannendes Spiel für uns. Und ich bin gespannt, wie wir uns da verhalten.
1: Das Spiel morgen wird live in der ARD ab 17.45 Uhr übertragen. Die UEFA sanktioniert Serbien, Deutschlands nächsten Gegner in der Nations League. Gut möglich, dass das Team von Jürgen Klopp in Serbien vor einer Geisterkulisse spielen wird. Grund ist rassistisches und diskriminierendes Verhalten serbischer Fans in den Spielen gegen Griechenland und die Niederlande. Der serbische Verband allerdings will versuchen, das Urteil noch abzumildern. Und seit heute steht es fest, Tennisprofi Alexander Zverev wird in den kommenden Wochen erstmals in seiner Karriere die Nummer 1 der Welt werden. Durch die Niederlage des Spaniers Carlos Alcaraz beim Turnier in Shanghai übernimmt Zverev spätestens zum Saisonende die Spitze der Tennis-Weltrangliste.
0: Das war der Sport und das war die Rundschau mit Michael Kruse.
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4: Und da gibt es zurzeit Temperaturen von zum Beispiel 13 Grad, die wir in Bremen haben. Geht allerdings auch noch ein bisschen wärmer mit 15 Grad in Oldenburg. 15 Grad haben wir übrigens auch in Emden und auf Norderney und in Verden 14 Grad, ganz genauso wie in Bremerhaven. Heute Nachmittag dazu teilweise grauer Himmel. Aber in einigen Ecken wird es dann doch noch recht schön, kurz bevor die Sonne untergeht. Wie viel wir von der morgen und in den nächsten Tagen zu sehen kriegen, das erzählt unser Wetterexperte noch in dieser halben Stunde.
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4: 16 Uhr und 10 Minuten ist es. A1 Hamburg Richtung Osnabrück. Zwischen Bremer Kreuz und Hemelingen 3 Kilometer stockender Verkehr vor der Baustelle. A1 Osnabrück Richtung Bremen zwischen Dreieck Stur und Bremen-Hemelingen 4 Kilometer stockender Verkehr im Baustellenbereich. Und A1 Bremen Richtung Hamburg zwischen Maschener Kreuz und Harburg gibt es 6 Kilometer Stau. Nach einem Unfall eine Dreiviertelstunde mehr Zeit müssen Sie hier einplanen. Außerdem ist die A281 Airport Stadt Richtung Neustädter Hafen zwischen Bremen Airport Stadt und Neustädter Hafen wegen einer Fahrbahnerneuerung noch bis zum 18. Oktober 9 Uhr gesperrt.
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4: So, jetzt genießen wir mal die nächsten Minuten und lehnen uns gemütlich zurück. Das gilt natürlich für alle, die nicht im Auto unterwegs sind und jetzt gerade nicht hektisch am Computer irgendwas errechnen müssen. Gemütlich zurücklehnen und Marvin Gaye lauschen. Kann überhaupt nicht schaden. Viel Spaß wünsche ich. Ich bin Britta Opphoff. Moin.
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ist der Bremen 1 Verkehrsservice aktuell mit einer Gefahrenmeldung. Vorsicht, und zwar auf der A29 Oldenburg Richtung Wilhelmshaven. Zwischen dem Kreuz Oldenburg Nord und der Anschlussstelle Rastede steht ein defektes Fahrzeug. Nochmal A29 Oldenburg Richtung Wilhelmshaven. Zwischen dem Kreuz Oldenburg Nord und Rastede ein defektes Fahrzeug. Fahren Sie vorsichtig.

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2: So, und da bin ich doch mal sehr gespannt, was unser Wetterexperte Joachim Pütz uns da eingepackt hat für diese Woche. Denn nachdem es ja heute Morgen vielerorts sehr grau losging, sieht es zumindest in einigen Ecken mittlerweile doch noch ganz hübsch und sonnig aus. Was hast du da für die Nacht und für morgen zum Beispiel?
3: Ja, es wird jetzt vorübergehend ein bisschen grauer, auch nasser, aber auf allzu viel Regen dürfen wir uns nicht freuen. Es wird heute so nach Mitternacht von der Ems dichtere Wolken ranziehen. In der Früh fällt ein bisschen Regen. Meistens ist nur so Nieselregen und für viele bleibt es auch trocken. Und morgen auch erstmal so im Umfeld der Weser, östlich davon noch trocken. Sonne hat aber kaum Chancen. Sonst wirklich dichte Wolken überm Land. Es regnet immer mal ein bisschen. Es ist meistens auch wieder nur Nieselregen. Und auch am Nachmittag kaum Wolkenlücken. Da kommen von den Niederlanden Schauer rein, die uns ostwärts überqueren. Also immerhin, es kommt mal ein bisschen was runter. Aber es wird nicht viel sein. Und die Temperatur ist ungewöhnlich hoch für die Jahreszeit. Da haben wir morgen 14 Grad in Rendsburg bis 17 Grad in Aurich.
2: Ui, da sind wir ja schon wieder im recht lauschigen Bereich unterwegs. Ist das auch eine Tendenz für die nächsten Tage dann?
3: Es wird sogar noch milder. So Mittwoch, Donnerstag bis 18 oder 19 Grad sogar. Dazu viel Sonnenschein, so ein paar lockere Wolken sind unterwegs, bleibt überall trocken. Auch der Freitag noch lange freundlich. So am späten Nachmittag, Abend, da kommen von Nordwesten auch dichtere Wolken ins Land. Stellenweise kann es ein bisschen regnen mit 16 bis 18 Grad. Bleibt es aber auch am Freitag noch ungewöhnlich mild.
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2: Und hier ist der Bremen 1 Verkehrsservice aktuell mit einer Gefahrenmeldung. Vorsicht, wenn Sie auf der A1 unterwegs sind, Hamburg in Richtung Bremen. Denn zwischen den Anschlussstellen Heidenau und Sittensen liegt hier ein Reifen auf der Fahrbahn. Fahren Sie besonders vorsichtig und allen unterwegs eine gute Fahrt mit Bremen 1.

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5: Ja, im Moment ist es teilweise zumindest sehr sonnig in Richtung Feierabend. In der kommenden Nacht kommen dann wieder Wolken bei Tiefstwerten zwischen 11 und 5 Grad. Und morgen dann wird es noch wärmer als heute mit 14 bis 17 Grad. Dazu eine ganze Menge an Wolken und ein bisschen Regen gibt es auch noch.
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5: Um 16.30 Uhr. A1 Hamburg Richtung Osnabrück zwischen Bremer Kreuz und Hemelingen. 3 Kilometer stockender Verkehr vor der Baustelle. A1 Osnabrück Richtung Bremen zwischen Dreieck Stur und Bremen-Hemelingen. 4 Kilometer stockender Verkehr im Baustellenbereich. Und A1 Bremen Richtung Hamburg zwischen Maschener Kreuz und Harburg. 6 Kilometer Stau nach einem Unfall. Kann eine Dreiviertelstunde länger dauern. Außerdem ist die A281 Airportstadt Richtung Neustädter Hafen zwischen Bremen Airportstadt und Neustädter Hafen wegen einer Fahrbahnerneuerung bis zum 18. Oktober gesperrt. Um 9 Uhr früh soll das dann ein Ende haben. Eine gute Fahrt wünsche ich allen unterwegs.
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5: 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Die Nummer, altbekannt, 0421 246 611. 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

0: gar nicht mehr lang. Am Wochenende geht die schönste Jahreszeit Bremens los, der Freimarkt. Und wir wollen Sie dahin bringen.
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0: Ja, und diese neue ARD Sounds App, die kann Ihnen einen Bummelpass bescheren. Das beliebteste, was es rund um den Bremer Freimarkt gibt. Denn da gibt es neben Karussellfahrt, Gutscheinen auch Getränke und leckere Esssachen. Und am Bremen 1 Telefon ist André aus Gröpeling, der nichts dagegen hätte, sich so ein gutes Stück unter den Nagel zu reißen und auf den Freimarkt zu gehen, wenn es denn losgegangen ist, oder? Moin.
3: Moin, auf jeden Fall.
0: Mhm. Wie bist du denn überhaupt in die ARD Sounds App gekommen?
3: Ja, nachdem man schon gesagt hat, dass Radio Bremen umzieht, habe ich mir gleich die App runtergeladen und ja.
0: Zack,
3: und
0: bist du dabei.
3: Und bin jetzt in den ARD Sounds.
0: So.
3: Und zack, bin ich dabei, genau.
0: War das schwer? Wie hast du es genau gemacht?
3: Also da ich ein Apple habe, ich bin in meinem iOS, habe mir das ARD Sounds runtergeladen und bin auf Favorit auf Radio Bremen. Und gleich gespeichert.
0: Ja, das ging also ganz schnell.
3: Höre ich euch, das ging richtig einfach, ja. Ich denke mal, das geht auch im Play Store so einfach.
0: Das geht, glaube ich, überall gleich. Wichtig dann tatsächlich mal, ja. Unter den Favoriten bei Radio einfach Bremen 1 abspeichern. So, und jetzt gab es ja heute eine Aufgabe, die heißt, suchen Sie das Riesenrad, das wir bei Bremen in der ARD Sounds App versteckt haben. Wo hast du es gefunden, lieber André?
3: Bei dem Beat Club habe ich gefunden.
0: Ja, dann kann ich nur sagen, das hast du gut gemacht. Da hast du genau richtig hingeguckt. Da klebt es quasi direkt auf dem Beat Club drauf. Ich gratuliere dir ganz herzlich. Viel Spaß auf dem Freimarkt mit dem Bummelpass. Wirst du eher essen oder wirst du eher Karussell fahren?
3: Ich denk mal mehr Karussell fahren mit meinem Sohn und ja, da freut er sich auch schon gerade richtig drüber.
0: Ja, das glaube ich. Dann wünsche ich auf jeden Fall viel Spaß auf dem Freimarkt ab dem Wochenende.
3: Dankeschön.
0: Und ja, für alle, die sagen, auch so ein Bummelpass hätte ich aber auch gerne gehabt. Die nächste Chance, einen zu gewinnen, gibt es morgen früh um 6.40 Uhr. Dann verstecken wir das Riesenrad nämlich an einer anderen Stelle bei Bremen 1 in der ARD Sounds App. Einen schönen Montagnachmittag. Bremen 1 ist hier mit Amy McDonald's. Und die singt jetzt was von Mr. Rock'n'Roll.

0: Hier ist der Bremen 1 Verkehrsservice. Aktuell gibt es eine Gefahrenmeldung. Es geht um die B211 Oldenburg-Brake. Zwischen Niederhörne und Altendorf gibt es eine ungesicherte Unfallstelle. Fahren Sie bitte vorsichtig.
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1: Mit Michael Kruse. Nach Rücktritt von Bärbel Baas. SPD-Spitze soll auf einem Parteitag komplett neu gewählt werden. Krisensitzung der CDU. Friedrich Merz kündigt eine Entlastung bei der Stromsteuer an. Erfolgsjahr für Alexander Zverev. Deutscher Tennisprofi wird die Nummer 1 der Weltrangliste. Das Wetter am Abend meist locker oder leicht bewölkt bei 9 bis 13 Grad. Ganz überraschend kam es nicht, aber überraschend plötzlich. Bärbel Baas hat am Morgen ihren sofortigen Rücktritt angekündigt als Bundesarbeitsministerin und als SPD-Co-Vorsitzende. Nach dem Tod ihrer Stieftochter fehle ihr die Kraft, sagte sie. Zugleich hatte sie sich über öffentliche Angriffe gegen sie beklagt, auch vom Koalitionspartner CDU. Dazu aus Berlin Gabor Hallas.
2: Sehr gut und vertrauensvoll habe er mit Bärbel Baas zusammengearbeitet, sagt der Bundeskanzler und dankt seiner Arbeitsministerin. Er bedauere die Entscheidung, respektiere sie selbstverständlich, so Friedrich Merz.
3: Ich kann ahnen, welche schwierige Zeit sie zurzeit durchmacht.
2: Merz kündigte an, er werde noch heute dem Bundespräsidenten vorschlagen, dass Alexander Schweizer neuer Bundesarbeitsminister werde. Der ehemalige Ministerpräsident von Rheinland-Pfalz übernehme eine große Verantwortung. Bärbel Baas hatte am Morgen bekannt gegeben, dass sie von ihrem Ministeramt, aber auch vom SPD-Vorsitz zurücktritt. Co-Vorsitzender Lars Klingbeil nannte es unanständig, dass Baas in den Tagen der Trauer persönlich angegriffen worden sei. Grünchefin Franziska Brandner sagte, das Geschäft sei so hart geworden, dass man als Mensch kaum bestehen könne. Das sei keine gute Nachricht.
4: Wir wollen ja keine Roboter als Politiker, sondern Menschen, die im Zweifel auch trauern dürfen.
2: Darauf angesprochen wies der Bundeskanzler die Kritik für die Union zurück. Er habe eingefordert, Rücksicht zu nehmen.
3: Die CDU hat ihr Mitgefühl mit Frau Baas in den letzten 3 Wochen immer zum Ausdruck gebracht.
2: Meinungsverschiedenheiten seien in der Sache ausgetragen worden.
1: Auch die CDU erlebt gerade turbulente Zeiten. Deutliche Niederlagen bei 3 Landtagswahlen im September und historisch schlechte Umfragewerte haben die Partei in eine der schwersten Krisen ihrer Geschichte gestürzt.

0: worden und viele würden das als Ungerechtigkeit empfinden. Darauf wolle man in Zukunft stärker achten und die Menschen besser unterstützen. Deshalb wurde heute ein Papier vorgestellt mit dem Titel »Was jetzt passieren muss«.
1: Die Europäische Union verhängt neue Sanktionen gegen Russland. Sie treffen fast 1600 Personen, Unternehmen und Einrichtungen. Die Außenbeauftragte Kaja Kallas spricht von Unterstützern der russischen Kriegsmaschinerie. Damit geht die Europäische Union bewusst auf Distanz zu den USA, die die Sanktionen auf russisches Diesel gelockert hatten. Die von Washington gestern verkündete Energiewaffenruhe scheint allerdings jetzt schon gescheitert zu sein. Sowohl Kiew als auch Moskau melden neue Angriffe auch auf Energieanlagen. Bis zum Jahr 2045 will Deutschland klimaneutral sein, also nur noch so viel Treibhausgase ausstoßen, wie auch wieder gespeichert werden können. Und das kostet. Wie viel genau? Das haben jetzt Wissenschaftler im Auftrag der Förderbank KfW untersucht. Jonas Arendt mit einer Zahl, bei der man schlucken muss.
2: 6.000 Milliarden, also 6 Billionen Euro. Die Summe, die es an Investitionen für klimafreundliches Leben in den nächsten knapp 20 Jahren in Deutschland braucht, sie klingt enorm. 290 Milliarden Euro pro Jahr. Anspruchsvoll, aber machbar sei das, sagt der Präsident der KfW. Denn die Investitionen, sie würden sich auszahlen. Selbst wenn Deutschland an Kohle, Öl und Gas festhalten würde, statt auf regenerative Energie umzustellen, würden Kosten anfallen, etwa die Hälfte. Der größte Anteil der Investitionen müsste mit knapp der Hälfte in den Verkehrssektor fließen, gefolgt von den Sektoren Energie, Gebäude und Industrie. Und der Großteil geht nicht auf Kosten des Staats, sondern auf die von Verbrauchern und Unternehmen.
1: Die Baustelle auf der Autobahn 27 bei Bremerhaven-Wohlsdorf wird derzeit abgebaut. Nach mehr als 2 Jahren Einschränkungen sollen nach Angaben der Autobahn GmbH Ende des Monats die Fahrspuren in beiden Richtungen wieder freigegeben werden. Die Einzelheiten dazu hat Sina Derezinski.
3: Noch finden letzte Arbeiten statt. So müssen die Markierungen an der Autobahnausfahrt Lockstedt noch fertiggestellt werden und einige Leitplanken fehlen noch, bis der Verkehr wieder ohne Einschränkungen laufen kann. 2 Jahre lang wurde in Wohlsdorf eine neue Brücke über die B71 gebaut. Sie ersetzt die Autobahnbrücke aus dem Jahr 1974, die abgerissen wurde. Das Projekt blieb mit laut Autobahn GmbH rund 10 Millionen Euro im geplanten Kostenrahmen. Wegen des kalten Winters dauerten die Arbeiten allerdings rund 2 Monate länger als ursprünglich geplant. Die bestehende Brücke konnte die heutigen Verkehrslasten nicht mehr dauerhaft tragen.
1: Und nun weitere Meldungen aus Bremen, Bremerhaven und Niedersachsen, zusammengestellt von Elke Martens.
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5: Das Land Bremen erhält pro Einwohner so viel Geld aus dem Finanzkraftausgleich wie kein anderes Bundesland. Eine Studie des Instituts der deutschen Wirtschaft zeigt, dass bei der Umverteilung von Geldern zwischen finanzstarken und schwachen Bundesländern Bremen fast 2.800 Euro pro Kopf erhält. Bremens Einnahmen stammen zu fast 30% von den Geberländern und dem Bund. Das größte Geberland ist Bayern. Das Unternehmen Flixtrain bietet künftig eine neue Direktverbindung zwischen Bremen und Berlin an. Ab dem Fahrplanwechsel Mitte Dezember verkehren die Züge täglich bis zu 10-mal, schreibt das Unternehmen. Unterwegs halten die Züge in Hamburg. In Berlin werden der Hauptbahnhof, der Bahnhof Südkreuz und auf einzelnen Fahrten Berlin-Spandau angefahren. Auf der A1 Bremen Richtung Hamburg hat heute Morgen ein brennender LKW bei Sottrum für Einschränkungen gesorgt. Die Autobahn musste für rund 3 Stunden gesperrt werden. Laut Feuerwehr hatte der Lastwagen Pappe geladen und Feuer gefangen. Insgesamt waren rund 40 Feuerwehrleute im Einsatz. Die Brandursache sowie die Höhe des Schadens sind noch unklar.
1: Sport gibt's natürlich auch noch in der Rundschau, heute mit Axel Positzky. 2026 ist das Jahr von Tennisprofi Alexander Zverev. Jahrelang war er seinem ersten Grand-Slam-Titel hinterhergelaufen. In diesem Jahr gewann er mit den French Open und den US Open sogar 2 Titel. Axel, jetzt erfüllt sich noch ein weiterer sportlicher Traum.
6: Ja, genau so ist es. Der 29-Jährige wird die neue Nummer 1 in der Tennis-Weltrangliste. Franziska Schock.
7: Das steht seit heute offiziell fest, weil Verfolger Carlos Alcaraz überraschend im Sechzehntelfinale in Shanghai ausschied und so Zverev nicht mehr einholen kann. Aktuell führt Jannik Sinner noch das ATP-Ranking an, doch der Italiener hat seine Saison bereits aufgrund von Verletzungen beendet. Zverev wird so unabhängig von künftigen Ergebnissen spätestens nach den ATP-Finals im November Tennisgeschichte schreiben. Zverev ist erst der 2. deutsche Mann nach Boris Becker, der den Tennisthron besteigt.
6: Morgen findet im Weserstadion das Frauenländerspiel zwischen Deutschland und Japan statt. Gerade eben

0: ist die Pressekonferenz zu Ende gegangen. Christian Schulze bringt sie auf den Stand.
1: Für Bundestrainer Christian Wück sind die Japanerinnen am Ball eines der stärksten Teams auf der Welt. Seine Mannschaft werde gefordert werden und er sei sehr gespannt, wie sich seine Spielerinnen verhalten werden. Bereits frühzeitig für die WM im kommenden Sommer in Brasilien qualifiziert, wurden ganz bewusst zunächst nicht-europäische Gegner ausgesucht. Wück will Deutschlands Frauen so auf andere Spielweisen vorbereiten. Und so wird der Test gegen Asienmeister Japan vor mindestens 25.000 Zuschauern im Bremer Weserstadion erneut sehr wichtig für die Entwicklung in den kommenden Monaten.
0: Anpfiff ist morgen um 17.45 Uhr. Das Ganze zu sehen live in der ARD.
2: Danke, Axel. Das war der Sport und das war auch die Rundschau mit Michael Kruse.
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4: 15 Grad haben wir im Moment in Bassum. Wir haben 14 Grad auf Langeoog. Bremen meldet 12 Grad. Bremerhaven übrigens auch 12 Grad. Finde ich hier auch irgendwo eine 13? Moment, ja. Worpswede. So, es gibt heute Abend lockere oder leichte Bewölkung. Ja, rund um die Wesermündung ist es noch ein bisschen dichter bewölkt. Und es gibt in der Nacht Tiefstwerte zwischen 11 und 5 Grad. Dafür dann mehr Wolken. Morgen bleibt es auch eher grau. 14 bis 17 Grad, das sind die Höchstwerte. Ab und zu könnte mal auch ein bisschen Regen dazu fallen.
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4: 17 Uhr und 9 Minuten ist es jetzt. A1 Hamburg Richtung Osnabrück zwischen Bremerkreuz und Hemelingen. 3 Kilometer stockender Verkehr vor der Baustelle. Und A1 Osnabrück Richtung Bremen zwischen Dreieck Stur und Bremen-Hemelingen. 4 Kilometer stockender Verkehr im Baustellenbereich. A1 Osnabrück Richtung Bremen zwischen Dreieck Stur und Bremen-Hemelingen gibt es 5 Kilometer Stau. Und wenn mich nicht viel täuscht, ist das fast die identische Meldung wie die vorher, nur dass aus den 4 Kilometern stockender Verkehr 5 Kilometer Stau geworden sind und man mir die einfach nochmal aufgeschrieben hat. Warum eigentlich? Naja, wir machen weiter mit der A1 Bremen Richtung Hamburg zwischen Maschener Kreuz und Harburg. 6 Kilometer Stau nach einem Unfall. Hier dauert es eine Dreiviertelstunde länger. Und für Bremen gibt es noch eine Meldung für den Hemelinger Tunnel. Der ist in beiden Richtungen gesperrt. Außerdem A281 Airport Stadt Richtung Neustädter Hafen. Die ist zwischen Bremen Airport Stadt und Neustädter Hafen wegen Fahrbahnerneuerung bis 18. Oktober 9 Uhr dicht. Gute Fahrt.
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4: Schönen Montag, den wünsche ich Ihnen weiterhin. Hoffentlich mit noch ein bisschen Sonne zum Start in den Feierabend. Und hier mit Marcone und Walking in Memphis. Moin.
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Hier ist der Bremen 1 Verkehrsservice. Na, das fehlt ja noch auf der A1. Vorsicht bitte in beiden Richtungen. Osnabrück-Bremen zwischen Wildeshausen-Nord und dem Rastplatz Groß-Ippener ist die Fahrbahn stark verschmutzt. Nochmal, Vorsicht beide Richtungen. A1 Osnabrück-Bremen zwischen Wildeshausen-Nord und dem Rastplatz Groß-Ippener ist die Fahrbahn stark verschmutzt. Fahren Sie vorsichtig und kommen Sie gut in den Feierabend mit Bremen 1.

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1: Zurzeit liegen die Temperaturen zwischen 11 und 15 Grad. In der kommenden Nacht wird es ein Ticken frischer, 11 bis 5 Grad, das sind dann die Tiefstwerte. Dazu gibt es dann auch wieder mehr Wolken und morgen ohnehin eine ganze Menge davon. Ein bisschen Regen ist auch noch mit im Spiel und das Ganze bei lauen Oktobertemperaturen, Höchstwerten zwischen 14 und 17 Grad nämlich.
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1: 17.30 Uhr ist es mittlerweile. A1 Hamburg Richtung Osnabrück zwischen Bremer Kreuz und Hemelingen. 3 Kilometer stockender Verkehr vor der Baustelle. A1 Osnabrück Richtung Bremen. Zwischen Dreieck Stur und Bremen-Hemelingen sind es 4 Kilometer stockender Verkehr im Baustellenbereich. Und A1 Bremen Richtung Hamburg zwischen Maschener Kreuz und Harburg. 6 Kilometer Stau nach einem Unfall. Boah, eine knappe Dreiviertelstunde länger kann es wohl dauern. In Bremen ist der Hemelinger Tunnel in Sebaldsbrück in beiden Richtungen gesperrt und die A281 Airport Stadt Richtung Neustädter Hafen, die ist zwischen Bremen Airport Stadt und Neustädter Hafen wegen einer Fahrbahnerneuerung noch bis zum 18. Oktober 9 Uhr gesperrt. So, und dann sollte der Hinweis vielleicht auch mal vermeldet werden, dass die Ausfahrt Bremen-Sebaldsbrück gesperrt ist. Das ist sie seit gestern Mittag und noch bis zum 18. Da wird die Fahrbahn im Auf- und Abfahrtbereich erneuert und dadurch gibt es drumherum übrigens auch ordentliche Probleme auf den Straßen. Eine gute Fahrt allen unterwegs.
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1: Hitzewallung im Meeting, schlaflose Nächte und trotzdem privat und auch im Job volle Leistung bringen. Tja, was soll ich sagen? Die Wechseljahre sind kein Geschenk. Aber warum darüber, also über das Thema Wechseljahre, auch 2026 kaum gesprochen wird, ich weiß es nicht. Aber vielleicht kann die ARD-Story, die heute im Ersten läuft, ein bisschen darüber aufklären. Wir tun es gleich schon mal kurz auf Bremen 1 und den richtigen Song gibt es jetzt von John Lennon. Da geht es ja auch um Frauen.
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1: Foreigner Sail You Will lief bei uns immer in unserer Partyhütte, konnten wir gut nach abtanzen und entspannen, war cool. Und da tanze ich heute noch zu und immer noch mit der gleichen Frau.
0: Foreigner. Sister Sledge. Und Deep Blue Something. 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
1: So, Hitzewallung an jeder passenden oder unpassenden Stelle und Stimmungsschwankungen gleich noch gratis dazu. Was soll ich sagen? Willkommen in den Wechseljahren, Ladies. Millionen von uns Frauen kennen das, aber so richtig offen drüber reden, passiert allzu selten. Man fragt sich, warum ist das eigentlich auch 2026 für viele immer noch so ein Tabuthema? Warum müssen wir Frauen oft selbst rauskriegen, was da mit unserem Körper passiert? Unser Kollege Norbert Kunze, seines Zeichens übrigens keine Frau, hat die ARD-Story Die Wechseljahre zu heiß für Deutschland, die heute Abend im Ersten läuft, schon mal vorgeguckt und festgestellt, hier ist Schluss mit dem Schweigen.
2: Kurz nach 5, hier ist WDR 2. Guten Morgen.
3: Susanne Heinrich am Mikrofon, Morningshow auf WDR 2.
4: Bis vor kurzem war das frühe Aufstehen gar kein Problem für mich.
5: Doch, ich merke das schon. Wortfindungsstörungen, Gelenke tun weh und ja, kurze Zündschnur.
3: Woran liegt's? Stress, die Frühschicht oder vielleicht ist die 49-Jährige in ihren Wechseljahren?
5: Dann wollen wir mal gucken. Bin ich in Wechseljahren?
6: Wir können das leider nicht direkt feststellen von einem Bild.
5: Aber das ist doch auch in den so zur Perimenopause Wechseljahre, dass man so Wortfindungsstörungen hat. Was wollte ich hier nochmal?
3: Die Wechseljahre, das Klimakterium. Es besteht aus mehreren Phasen. Prämenopause, Menopause, Perimenopause, Postmenopause. Zumeist zwischen Mitte 40 und Mitte 50 spielt sich diese hormonelle Umstellung ab und sie betrifft ausschließlich Frauen.
7: Ich hatte nie Kopfschmerzen und plötzlich habe ich solche Attacken mit sogar Sehstörungen.
8: Ja, man ist manchmal gereizt oder halt, ich habe total oft Brain Fog einfach, wo ich mir denke, Alter, bist du alt oder was ist hier los?
3: Hitzewallung, Schweißausbrüche, Zyklusveränderung, Schlafstörung, Gewichtszunahme, Herzrasen, Verdauungsprobleme, Blasenschwäche, Muskelschmerzen und. Das Klimakterium ist eine Aneinanderreihung von gesundheitlichen Problemen. Als ob das alles nicht schwierig genug ist, sind Frauen mit den Umstellungen in den Wechseljahren meistens alleingelassen. Nicht nur von weitgehend unwissenden Männern, auch in der Medizin ist das Klimakterium ein einzig blinder Fleck im System.
9: Ich habe tatsächlich das Gefühl, dass das gar nicht angesprochen wird, nirgendwo. Du bekommst keine Informationen.
10: Nicht nur bei den männlichen, auch bei den weiblichen Ärzten.
3: Um die 9 Millionen Frauen sind in Deutschland betroffen. Weltweit vermutlich knapp 1 Milliarde. Erstaunlich, wie wenig im Verhältnis zu den Zahlen darüber gesprochen wird und wie selten es ausführlich in den Arztpraxen besprochen werden kann. Und Ärztinnen geben zu:
11: Warum ist dieses Thema kein Thema im Studium?
12: Wenn du mich so fragst, dann ist es tatsächlich so, dass die Funktion von Frauen in der Gesellschaft geht hauptsächlich um das Gebären.
13: Wie viel Zeit können Sie denn den Frauen geben für dieses Thema?
14: Kaum Zeit. Also wir reden da wirklich von Minuten, weil was die Krankenkassen jetzt da vergüten, ist überhaupt nicht adäquat. Ne? Also Menopausenberatung braucht Zeit. Ich muss individuell auf die Patientin oder möchte individuell auf die Patientin eingehen. Das kann ich einfach nicht in den vorgesehenen 3 Minuten.
3: 3 Minuten, das ist kürzer als dieser Bericht über den Film von Sabine Heinrich, die zudem die politischen Aspekte abklopfte, ein gutes Beispiel aus England zeigt und auf die beruflichen Auswirkungen der Wechseljahre eingeht. Zeit, länger darüber zu sprechen.
15: Das ist ein gesellschaftliches Thema und es ist Schluss mit dem Tabuisieren.
1: Jawohl, und die ARD-Story, die Wechseljahre zu heiß für Deutschland, können Sie sich heute Abend um 22.50 Uhr im Ersten angucken. Oder, wenn Ihnen das zu früh oder zu spät ist, jederzeit in der ARD-Mediathek. Schönen Montagnachmittag. Bremen 1 ist hier und Herbert Grönemeyer hat einen Weg.
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ich wünsche Ihnen noch einen sehr schönen Montag. Machen Sie es gut. Machen Sie noch was Schönes aus den Sonnenstrahlen, die da runterkommen. Und haben Sie in den nächsten Stunden viel Spaß hier bei Grüße, Musik und dem Abend auf Bremen 1 mit meiner Kollegin Michelle Brückner.

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1: Mit Ralf Stölting. Guten Abend. Auch Kanzler Merz reagiert auf Rücktritt von Arbeitsministerin Baas. CDU beendet Klausurtagung mit konkreten Plänen zur Stromsteuer. Cyberkriminelle greifen Supermärkte in Frankreich an. Das Wetter auch am Abend heiter bis wolkig, Temperaturen zwischen 9 und 13 Grad. Nach dem Rücktritt von Bundesarbeitsministerin und SPD-Co-Chefin Bärbel Baas läuft eine Diskussion über den Umgang mit Politikerinnen. Baas hatte den Schritt damit begründet, dass ihr nach dem Tod ihrer Stieftochter die Kraft fehle. Sie nannte als weiteren Grund die öffentlichen Angriffe auch vom Koalitionspartner CDU. Bundeskanzler Friedrich Merz hat inzwischen auch auf den Baas-Rücktritt reagiert. Aus Berlin berichtet Gabor Halasch.
2: Sehr gut und vertrauensvoll habe er mit Bärbel Baas zusammengearbeitet, sagt der Bundeskanzler und dankt seiner Arbeitsministerin. Er bedauere die Entscheidung, respektiere sie selbstverständlich, so Friedrich Merz. Er könne nur erahnen, welch schwierige Zeit Bärbel Baas zurzeit durchmache. Merz kündigte an, er werde noch heute dem Bundespräsidenten vorschlagen, dass Alexander Schweizer neuer Bundesarbeitsminister werde. Der ehemalige Ministerpräsident von Rheinland-Pfalz übernehme eine große Verantwortung.
1: Auch die CDU erlebt gerade turbulente Zeiten. Deutliche Niederlagen bei 3 Landtagswahlen im September und historisch schlechte Umfragewerte haben die Partei in eine der schwersten Krisen ihrer Geschichte gestürzt. Die Führung der Christdemokraten hat gestern und heute über ihren weiteren Kurs beraten. Die Ergebnisse hat CDU-Chef und Bundeskanzler Friedrich Merz am Nachmittag vorgestellt. Aus Berlin berichtet Uwe Berndt.
3: In 3 zentralen Bereichen will die CDU nachsteuern: bezahlbares Leben, mehr Gerechtigkeit und mehr Sicherheit. Merz sagte, das Leben sei in den letzten Jahren deutlich teurer geworden und man müsse es ernst nehmen, dass viele Menschen dies als Ungerechtigkeit wahrnehmen würden. Die CDU wolle diese Themen ernst nehmen und die Probleme Schritt für Schritt lösen. Selbstkritisch sagte Merz, es sei auch ihm persönlich in den letzten Monaten nicht gelungen, die Reformbemühungen der Bundesregierung mit einer positiven Zukunftsperspektive zu verbinden. Die Entlastungen bei den Spritpreisen seien ein wichtiges Zeichen. Außerdem kündigte Merz an, auch die Stromsteuer für alle auf das europäische Minimum zu senken.
1: Die Europäische Union verhängt neue Sanktionen gegen Russland. Sie treffen fast 1.600 Personen, Unternehmen und Einrichtungen. Damit geht die EU bewusst auf Distanz zu den USA, die die Sanktionen auf Diesel aus Russland gelockert haben. Nach mehr als 2 Jahren Einschränkungen wird die Baustelle auf der Autobahn 27 bei Bremerhaven-Wulsdorf abgebaut. Nach Angaben der Autobahn GmbH soll die A27 dort ab Ende des Monats wieder komplett frei sein. Sina Derezinski aus der Regionalredaktion Butten und Binnen.
4: Noch finden letzte Arbeiten statt. So müssen die Markierungen an der Autobahnausfahrt Lockstedt noch fertiggestellt werden und einige Leitplanken fehlen noch, bis der Verkehr wieder ohne Einschränkungen laufen kann. 2 Jahre lang wurde in Wulsdorf eine neue Brücke über die B71 gebaut. Sie ersetzt die Autobahn.

0: Wer hinter dem Cyberangriff steckt, ist noch unklar. Das waren die Nachrichten mit Ralf Stölting.
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2: Mit den aktuellen Temperaturen 15 Grad aktuell in Diepholz, 14 in Bremen-Mitte, 13 sind es noch in Bremerhaven und am kühlsten aktuell ist es in Cuxhaven, da sind 11 Grad. Ja, dazu einige Wolken am Himmel heute Abend, aber verbreitet trocken und in die Nacht starten wir dann sogar überwiegend wolkenlos. Erst im Laufe der Nacht zieht es sich dann wieder zu, dann sind westlich der Weser auch vereinzelt Regenschauer möglich. Das Ganze bei maximal 11 Grad auf den Inseln heute Nacht und 5 bis 7 Grad wären es im Binnenland. Ja, morgen früh dann zunächst noch trocken, ab Mittag kann es dann aber auch mal Regen geben. Das Ganze bei maximal 14 bis 17 Grad.
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2: Es ist 18.04 Uhr. Vorsicht bitte auf der A1 Hamburg Richtung Bremen. Zwischen Hittfeld und Dibbersen befindet sich eine ungesicherte Unfallstelle im Baustellenbereich. Hier also bitte ganz besonders vorsichtig unterwegs sein. A1 Osnabrück Richtung Bremen. Zwischen Dreieck Stur und Bremen-Hemelingen 4 Kilometer stockender Verkehr im Baustellenbereich. A1 Bremen Richtung Hamburg. Zwischen Maschener Kreuz und Harburg 6 Kilometer Stau nach einem Unfall. Hier brauchen Sie eine knappe Dreiviertelstunde länger. Bremen-Hemelingen Seebalsbrück. Der Hemelinger Tunnel ist in beiden Richtungen gesperrt. Und zu guter Letzt habe ich noch die A281 für Sie. Airport Stadt Richtung Neustädter Hafen ist zwischen Bremen Airport Stadt und Neustädter Hafen wegen Fahrbahnerneuerung noch bis zum 18. Oktober um 9 Uhr gesperrt. Ich wünsche Ihnen eine gute und sichere Fahrt.
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2: Ja, eigentlich gibt's doch immer einen guten Grund, jemandem mal einen Gruß auszurichten oder einfach mal die beste Freundin grüßen oder vielleicht auch den Nachbarn, der Blumen gegossen hat oder ganz klassisch einen Geburtstagsgruß. Vielleicht haben Sie ja auch so jemanden bei sich im Umfeld und möchten mal jemanden grüßen, dann rufen Sie uns doch an unter der 0421 246 622 oder schicken Sie uns eine Mail an musikwünsche@radiobremen.de. Jetzt wieder eine Stunde lang mit Ihren Grüßen und Ihren Musikwünschen. Ich bin Michelle Brückner, schön, dass Sie mit dabei sind.
3: Hi, ich bin Bente von der Erlebnis Bremerhaven. Ich wünsche mir von Santiano Wellermann, grüße meine Kollegin Marie vom Stadtjubiläum Bremerhaven, 200 Jahre. 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
1: Hallo, ich bin Regina Thalmann aus Bremen und grüße meine Freundin Christa Rinkant mit dem Titel »Gebt uns endlich Frieden« von Georg Danzer.

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1: Georg Danzer mit Frieden, hier bei Grüße und Musik. Ein Wunsch von Regina war das. Und jetzt kommt ein Geburtstagsglückwunsch hier bei Bremen 1. Denn aus Barnsdorf hat uns Sandra Riedemann geschrieben. Wir wünschen unserer Oma, Mama und Schwiegermutter Brigitte, die heute Geburtstag hat, alles Liebe und einen tollen Abend von Liv, Ole, Bernd und Sandra. Und der Musikwunsch für Brigitte ist Purple Rain von Prince.

Prince mit Purple Rain hier bei Bremen 1. Grüße und Musik. Und unser nächster Wunsch, der kommt von Thomas Wegener aus Ankum im Landkreis Osnabrück. Er wünscht sich nämlich Hot Hot von Bootmasters und Ephemia. Und er schreibt dazu, ich grüße alle, die mich kennen. Und Anmerkung zum Song, es werden ganz viele andere Songs im Text aufgezählt. Zum Beispiel Funky Town, Golden Brown. Wie viele es sind, weiß ich allerdings nicht. Mitraten ist angesagt. Na dann raten wir mal mit. Hot Hot, jetzt für Thomas Wegener.

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1: Hallo, liebes Bremen 1-Team. Ihr spielt immer so tolle Lieder. Ich wünsche mir für alle meine Pferdefreunde Aphrodite Child, The Four Horsemen. Ich wünsche euch alles Gute. Caro.

Der Bremen 1 Verkehrsservice aktuell um 18.23 Uhr mit einer Gefahrenmeldung. Vorsicht bitte in beiden Richtungen auf der A27 Bremen-Walsrode. Zwischen Bremer Kreuz und Achim Nord werden Gegenstände auf die Fahrbahn geworfen. Hier also bitte ganz besonders vorsichtig unterwegs sein. Ich wiederhole nochmal. Vorsicht bitte in beiden Richtungen auf der A27 Bremen-Walsrode. Zwischen Bremer Kreuz und Achim Nord werden Gegenstände auf die Fahrbahn geworfen. Und den Song, den starten wir jetzt einfach nochmal neu.

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4: Die Temperaturen liegen aktuell zwischen 10 und 14 Grad so im Schnitt. Dazu sind einige Wolken am Himmel, aber es ist trocken heute Abend. In die Nacht starten wir dann sogar überwiegend wolkenlos. Erst im Laufe der Nacht zieht es sich dann wieder zu. Westlich der Reser ist dann auch vereinzelt Regen möglich. Aber morgen früh ist es dann zunächst wieder trocken. Erst ab Mittag kann es dann auch mal wieder Regen geben. Dazu maximal 14 bis 17 Grad morgen.
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4: Es ist 18.31 Uhr. Vorsicht bitte in beiden Richtungen auf der A27 Bremen-Walsrode zwischen Bremer Kreuz und Achim Nord werden Gegenstände auf die Fahrbahn geworfen. Ich wiederhole nochmal, Vorsicht bitte in beiden Richtungen auf der A27 Bremen-Walsrode zwischen Bremer Kreuz und Achim Nord werden Gegenstände auf die Fahrbahn geworfen. A1 Bremen Richtung Hamburg zwischen Maschener Kreuz und Harburg 6 Kilometer Stau. Hier brauchen Sie eine knappe Dreiviertelstunde länger. Und die A281 Airport Stadt Richtung Neustädter Hafen ist zwischen Bremen Airport Stadt und Neustädter Hafen wegen Fahrbahnerneuerung noch bis zum 18. Oktober um 9 Uhr gesperrt. Ich wünsche Ihnen eine gute und sichere Fahrt.
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4: Ja, und wenn Sie auch mal jemanden grüßen möchten oder vielleicht auch jemandem Danke sagen wollen, dann am besten direkt anrufen unter der 0421 246 622 oder einfach an diese Nummer eine WhatsApp-Nachricht schreiben, das geht auch. Ich bin Michelle Brückner und der nächste Gruß, der kommt jetzt von Nina.
5: Hallo, ich heiße Nina, ich komme aus Stur und ich wünsche mir das Lied Je ne parle pas français von Namika und ich möchte meine beste Freundin Katharina grüßen.

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1: Hallo, hier ist Frank aus Hundlosen. Ich wünsche mir News von den Dire Straits. Ich grüße die Hundloser Nachbarschaft, alle Freunde und alle, die mich kennen.

Ein Wunsch von Annabelle für ihre Katze Believer von den Imagine Dragons hat sie sich gewünscht. Ja, und wenn Sie auch mal bei uns mitmachen möchten und jemanden grüßen wollen, dann rufen Sie uns doch einfach mal an unter der 0421 246 622. Das ist nämlich die Nummer von Grüße und Musik. Oder schicken Sie uns einfach an genau diese Nummer eine WhatsApp-Nachricht, wie Sie das möchten. Oder Sie können uns alternativ auch einfach eine Mail schreiben an musikwünsche@radiobremen.de. Und unser nächster Gruß jetzt, der kommt von Michael aus Bremen. Er wünscht sich nämlich Geiersturzflug mit Bruttosozialprodukt. Mit Grüßen an Fred und Zwantje aus Verden.

Ich grüße meinen Freund Wild, der das hoffentlich irgendwo auf dieser Welt hört, weil ich bei diesem Song immer an ihn denken muss und er ist auch gentler on my mind.

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8: Ja, Grüße und Musik ist hier und wir kommen zu unserem letzten Gruß für heute Abend. Morgen geht's dann wieder weiter mit Grüße und Musik, dann auch wieder von 18 bis 19 Uhr. Aber jetzt kommt erstmal Jörg.
9: Ja, hallo, hier ist der Jörg Prietsch aus Oldenburg. Ich wünsche mir das Lied von Metallica, Master of Puppets. Dankeschön, tschüss.

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1: Mit Ralf Stölting. Guten Abend. Kanzler Merz weist Kritik am Umgang mit Arbeitsministerin Baas zurück. CDU beendet Klausurtagung mit konkreten Plänen zur Stromsteuer. Großbritannien will enger mit der Europäischen Union zusammenarbeiten. Das Wetter am Abend nur wenige Wolken, Temperaturen noch zwischen 9 und 13 Grad. Nach dem Rücktritt von Bundesarbeitsministerin und SPD-Co-Chefin Bärbel Baas läuft eine Diskussion über den Umgang mit Politikerinnen. Baas hatte den Schritt damit begründet, dass ihr nach dem Tod ihrer Stieftochter die Kraft fehle. Sie nannte als weiteren Grund die öffentlichen Angriffe auch vom Koalitionspartner CDU. Bundeskanzler Friedrich Merz wies die Kritik zurück. Aus Berlin, Gabor Hallas.
2: Vertrauensvoll habe er mit Bärbel Baas zusammengearbeitet, sagt der Bundeskanzler und dankt seiner Arbeitsministerin. Er bedauere die Entscheidung, respektiere sie selbstverständlich, so Friedrich Merz. Co-Vorsitzender Lars Klingbeil nannte es unanständig, dass Baas in den Tagen der Trauer persönlich angegriffen worden sei. Grünchefin Franziska Brandner sagte, das Geschäft sei so hart geworden, dass man als Mensch kaum bestehen könne. Darauf angesprochen wies der Bundeskanzler die Kritik für die Union zurück. Er habe eingefordert, Rücksicht zu nehmen.
1: Als Nachfolger von Baas soll morgen Nachmittag der SPD-Politiker Alexander Schweizer als Arbeitsminister vereidigt werden. Die CDU hat gestern und heute in einer Klausurtagung über ihren weiteren Kurs beraten. Die Ergebnisse stellte CDU-Chef und Bundeskanzler Friedrich Merz am Nachmittag in Berlin vor. Aus Berlin Uwe Berndt.
3: In drei zentralen Bereichen will die CDU nachsteuern. Bezahlbares Leben, mehr Gerechtigkeit und mehr Sicherheit. Merz sagte, das Leben sei in den letzten Jahren deutlich teurer geworden und man müsse es ernst nehmen, dass viele Menschen dies als Ungerechtigkeit wahrnehmen würden. Die CDU wolle diese Themen ernst nehmen und die Probleme Schritt für Schritt lösen. Selbstkritisch sagte Merz, es sei auch ihm persönlich in den letzten Monaten nicht gelungen, die Reformbemühungen der Bundesregierung mit einer positiven Zukunftsperspektive zu verbinden. Die Entlastungen bei den Spritpreisen seien ein wichtiges Zeichen. Außerdem kündigte Merz an, auch die Stromsteuer für alle auf das europäische Minimum zu senken.
1: Der britische Premierminister Andy Burnham hat im britischen Parlament angekündigt, künftig enger mit der Europäischen Union zusammenzuarbeiten. Der Labour-Politiker hatte in den vergangenen Wochen immer wieder den Brexit und seine Folgen kritisiert. Aus London, Lisa-Maria Röhling.
4: Er werde das Brexit-Referendum und sein Ergebnis respektieren, so Andy Burnham bei seiner Rede im britischen Unterhaus. Der Premierminister kündigte an, in der Beziehung zur EU künftig einen pragmatischen Angang wählen zu wollen. Konkret gehe es dabei unter anderem um Handelsvereinbarungen, eine bessere Verknüpfung der Energieversorgung und eine gemeinsame Lösung für illegale Immigration, so Burnham. Diese Punkte sollen bei einem gemeinsamen Gipfel zwischen EU und Vereinigtem Königreich Ende November verhandelt werden.
1: Nach mehr als zwei Jahren wird die Baustelle auf der Autobahn 27 bei Bremerhaven-Wulsdorf abgebaut. Nach Angaben der Autobahn GmbH soll die A27 dort ab dem Ende des Monats wieder komplett frei sein. Die Bauarbeiten hatten teilweise für massive Verkehrsbehinderungen gesorgt. In Frankreich haben Computerhacker in rund 300 Supermärkten die Kühlanlagen lahmgelegt. Viele Läden mussten massenhaft Lebensmittel vernichten. In einigen Supermärkten brachen Feuer aus. Es entstand laut Medienberichten ein Schaden in Millionenhöhe. Wer hinter dem Cyberangriff steckt, ist noch unklar. Das waren die Nachrichten mit Ralf Stölting.
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5: 14 Grad sind es aktuell noch in Bremen-Mitte, 13 in Bas

0: Die A281 Airportstadt Richtung Neustädter Hafen ist zwischen Bremen Airportstadt und Neustädter Hafen wegen Fahrbahnerneuerung bis zum 18. Oktober um 9 Uhr gesperrt. Ansonsten habe ich aktuell keine Meldungen für Sie. Ich wünsche Ihnen eine gute und vor allem sichere Fahrt.
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0: Und ich hoffe, Sie sind gut in die neue Woche heute gestartet und freue mich, dass wir den Abend jetzt hier gemeinsam ausklingen lassen. Ich bin Michelle Brückner. Schön, dass Sie eingeschaltet haben.
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Der Bremer-1-Verkehrsservice aktuell um 19.16 Uhr mit einer Gefahrenmeldung. Vorsicht bitte auf der A28 leer Richtung Oldenburg. Zwischen Apen-Remitz und Westerstede-West steht ein defektes Fahrzeug. Hier also bitte ganz besonders vorsichtig unterwegs sein. Es gibt ja so Songs, die mal richtig große Hits waren, aber dann doch ein bisschen in Vergessenheit geraten sind, den man dann mal hört und denkt, ach stimmt, den gab's ja auch noch. Und genau so einen Song, den hören wir jetzt. Es geht um On My Own von Patti LaBelle und Michael McDonald aus dem Jahr 1986 in den USA und in Kanada, damals sogar auf Platz 1 der Charts.

Supertramp mit Dreamer hier bei Bremen 1 an diesem Montagabend. Ja, Sting, der ist erst vor anderthalb Wochen 75 Jahre alt geworden, aber er selbst sagt über sich, ich habe das Gefühl, noch genauso viel Energie zu haben wie mit 14. Besser geht's doch eigentlich nicht. Und wir hören ihn jetzt mit Let Your Soul Be Your Pilot. Sting, hier auf Bremen 1.

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1: Die Temperaturen, die liegen aktuell so zwischen 9 und 13 Grad. Dazu sind einige Wolken am Himmel, aber insgesamt ist es trocken. In die Nacht starten wir dann sogar überwiegend wolkenlos. Erst im Laufe der Nacht zieht es sich dann Stück für Stück wieder zu und dann ist westlich der Weser auch vereinzelt Regen möglich. Aber morgen früh ist es dann schon wieder trocken, zumindest für eine kurze Zeit, denn ab Mittag kann es dann auch schon wieder Regen geben. Das Ganze bei maximal 14 bis 17 Grad morgen.
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1: Es ist 19.30 Uhr. Die A281 Airport Stadt Richtung Neustädter Hafen ist zwischen Bremen Airport Stadt und Neustädter Hafen wegen einer Fahrbahnerneuerung bis zum 18. Oktober noch um 9 Uhr gesperrt. Ansonsten habe ich keine Meldung für Sie. Ich wünsche Ihnen eine gute und vor allem sichere Fahrt.
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1: Elton John, I'm Still Standing, verbinde ich mit dem Ende meiner Ausbildung und ein Start in ein ganz tolles, lebhaftes Leben.
0: Elton John, Susie Quattro und Savage Guy. 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

Der Bremer 1 Verkehrsservice aktuell um 19.39 Uhr. Vorsicht bitte auf der A28 Oldenburg Richtung Bremen. Zwischen Hude und Ganderkesee West steht ein defekter LKW. Hier also bitte ganz besonders vorsichtig fahren. Und jetzt gibt's für Sie Robbie Williams mit Rock.

Robbie Williams mit Rock DJ hier bei Bremen 1 an diesem Montagabend. Ja, und bei unserem nächsten Song, da ist nicht nur Olita Adams als Gast zu hören, sondern an den Drums ist tatsächlich Phil Collins zu hören. Vielleicht haben Sie schon eine Idee. Es geht um Woman in Chains von Tears for Fears featuring Olita Adams. Ich wünsche Ihnen einen schönen Abend.

Der Bremen-1-Verkehrsservice aktuell um 19.55 Uhr. Vorsicht bitte auf der A29 Wilhelmshaven Richtung Oldenburg. Zwischen Hahnlebenden und Rastede steht ein unbeleuchtetes Fahrzeug.

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1: Mit Ralf Stölting. Guten Abend. Kanzler Merz weist Kritik am Umgang mit Arbeitsministerin Baas zurück. Bremer CDU-Fraktionschefin Winter begrüßt Ergebnis der Krisenklausur ihrer Bundespartei. Großbritannien will enger mit der Europäischen Union zusammenarbeiten. Das Wetter in der Nacht, wenige Wolken, tiefste Temperatur bei 5 Grad. Nach dem Rücktritt von Bundesarbeitsministerin und SPD-Co-Chefin Bärbel Baas läuft eine Diskussion über den Umgang mit Politikerinnen. Baas hatte den Schritt damit begründet, dass ihr nach dem Tod ihrer Stieftochter die Kraft fehle. Sie nannte als weiteren Grund die öffentlichen Angriffe auch vom Koalitionspartner CDU. Bundeskanzler Friedrich Merz wies die Kritik zurück. Aus Berlin, Gabor Hallas.
2: Vertrauensvoll habe er mit Bärbel Baas zusammengearbeitet, sagt der Bundeskanzler und dankt seiner Arbeitsministerin. Er bedauere die Entscheidung, respektiere sie selbstverständlich, so Friedrich Merz. Co-Vorsitzender Lars Klingbeil nannte es unanständig, dass Baas in den Tagen der Trauer persönlich angegriffen worden sei. Grünchefin Franziska Brandner sagte, das Geschäft sei so hart geworden, dass man als Mensch kaum bestehen könne. Darauf angesprochen wies der Bundeskanzler die Kritik für die Union zurück. Er habe eingefordert, Rücksicht zu nehmen.
1: Der frühere rheinland-pfälzische Ministerpräsident Alexander Schweizer, SPD, wird morgen Nachmittag zum neuen Arbeitsminister ernannt. Das teilte Bundespräsident Frank-Walter Steinmeier mit. Vorher erhält die bisherige Ministerin Bärbel Baas ihre Entlassungsurkunde. Bremens CDU-Fraktionschefin Wiebke Winter hat die Beschlüsse der Bundes-CDU bei ihrer Krisenklausur begrüßt. Winter war als Präsidiumsmitglied bei den Beratungen in Berlin mit dabei. Sie sagte danach zu Butten und Binnen, dass einige Punkte auch für Bremen hochrelevant seien. Aus der Regionalredaktion Butten und Binnen, Volkert Lenz.
3: Die Stromsteuer soll nun für alle gesenkt werden. Das habe die CDU in der bremischen Bürgerschaft schon im vergangenen Sommer gefordert, betonte Winter, weil das auch kleine und mittlere Unternehmen entlaste. Hintergrund? Eigentlich hatte die Union das schon im Programm für die vergangene Bundestagswahl versprochen. Private Haushalte profitierten aber bislang nicht von einer niedrigeren Stromsteuer. Winter hob außerdem hervor, dass die Klausurbeschlüsse eine Stärkung des innerdeutschen Flugverkehrs vorsehen. Eine Senkung der Flugsicherungsgebühren sowie der Luftverkehrssteuer sei auch für den Flughafen Bremen wichtig, so Winter.
1: Der britische Premierminister Andy Burnham hat im britischen Parlament angekündigt, künftig enger mit der Europäischen Union zusammenzuarbeiten. Der Labour-Politiker hatte in den vergangenen Wochen immer wieder den Brexit und seine Folgen kritisiert. Aus London, Lisa-Maria Röhling.
4: Er werde das Brexit-Referendum und sein Ergebnis respektieren, so Andy Burnham bei seiner Rede im britischen Unterhaus. Der Premierminister kündigte an, in der Beziehung zur EU künftig einen pragmatischen Angang wählen zu wollen. Konkret gehe es dabei unter anderem um Handelsvereinbarungen, eine bessere Verknüpfung der Energieversorgung und eine gemeinsame Lösung für illegale Immigration, so Burnham. Diese Punkte sollen bei einem gemeinsamen Gipfel zwischen EU und Vereinigtem Königreich Ende November verhandelt werden.
1: Nach mehr als 2 Jahren wird die Baustelle auf der Autobahn 27 bei Bremerhaven-Wulsdorf abgebaut. Nach Angaben der Autobahn GmbH soll die A27 dort ab dem Ende des Monats wieder komplett frei sein. Die Bauarbeiten hatten teilweise für massive Verkehrsbehinderungen gesorgt. Das waren die Nachrichten mit Ralf Stölting.
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5: Mit den aktuellen Temperaturen 12 Grad aktuell noch in Bremen-Mitte, 11 in Bremerhaven, 9 in Rothenburg und am kühlsten aktuell in Nordholz, da sind 8 Grad. Dazu einige Wolken am Himmel heute Abend, aber verbreitet trocken. In die Nacht starten wir dann sogar wolkenlos. Erst im Laufe der Nacht zieht sich's dann wieder zu und dann kann es westlich der Weser auch mal regnen. Das Ganze bei maximal 11 Grad auf den Inseln und 5 bis 7 Grad werden es im Binnenland heute Nacht. Ja, morgen früh starten wir dann zunächst trocken in den Dienstag, aber ab Mittag kann es sich dann zuziehen und dann kann es auch mal Regen geben. Das Ganze bei maximal 14 bis 17 Grad.
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5: Es ist 20.04 Uhr. Vorsicht bitte auf der A29 Wilhelmshaven Richtung Oldenburg. Zwischen Hahn-Lehmden und Rastede steht ein unbeleuchtetes Fahrzeug. Hier

Leonie war das mit By Your Side hier bei Bremen 1. Ja, immer samstags machen wir ja hier eine Zeitreise in die 80er mit der 80er Chartshow. Da spielen wir immer von 18 bis 20 Uhr genau die Top 30, die an dem Tag in den deutschen Singlecharts waren. Nur eben aus einem Jahr in den 80ern. Und kommenden Samstag, da werden wir ins Jahr 1981 reisen. Und ich finde es ja immer besonders schön, wenn wir die Zeitreise wirklich gemeinsam machen. Deshalb würden wir uns sehr freuen, wenn Sie uns Ihre Geschichte aus dem Jahr 1981 schicken. Was haben Sie damals erlebt? An was erinnern Sie sich gerne zurück? Vielleicht das erste Auto, die erste Wohnung, was auch immer Sie erlebt haben. Schreiben Sie uns gerne Ihre Geschichte aus dem Jahr 81. Entweder per WhatsApp an die 0421 246 611 oder per Mail über den Studio-Button auf bremen1.de. Und vielleicht lesen wir ja dann den Abend auch die ein oder andere Geschichte von Ihnen vor. Und jetzt hören wir zur Einstimmung schon mal einen Song aus dem Jahr 81. Und zwar I Won't Let You Down.

Get Down hier bei Bremen 1 an diesem Montagabend. Falls Sie für das kommende Wochenende noch keine Pläne haben, da hätte ich einen Tipp für Sie. Denn Freitag startet wieder der Freimarkt auf der Bürgerweide hier in Bremen. Da wird aktuell schon fleißig aufgebaut. Ja, und dann kann man da von Freitag noch bis zum 1. November Karussell fahren oder vielleicht auch mal in die Geisterbahn gehen oder auch einfach nur spazieren gehen und sich die Essensstände angucken und sich das ein oder andere dort kaufen. Vielleicht ist das ja was für Sie. Also am Freitag startet der Freimarkt in Bremen. Und jetzt gibt's für Sie hier Good Tradition

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2: Die Temperaturen, die liegen aktuell zwischen 8 und 11 Grad. Noch dazu einige Wolken am Himmel, aber es ist überwiegend trocken. In der Nacht starten wir dann sogar wolkenlos vielerorts. Erst im Laufe der Nacht zieht sich's dann wieder zu. Und dann sind westlich der Weser auch vereinzelt Regenschauer möglich. Ja, aber morgen früh starten wir dann auch wieder zunächst trocken in den Dienstag. Erst ab Mittag kann's dann auch mal Regen geben. Dazu maximal 14 bis 17 Grad morgen.
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2: Es ist 20.31 Uhr. Die A281 Airport Stadt Richtung Neustädter Hafen ist zwischen Bremen Airport Stadt und Neustädter Hafen wegen einer Fahrbahnerneuerung noch bis zum 18. Oktober um 9 Uhr gesperrt. Ansonsten habe ich keine Meldung für Sie hier. Ich wünsche Ihnen eine gute und vor allem sichere Fahrt.
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Every Time We Touch von Maggie Reilly. Und an der Produktion war übrigens auch Stefan Zauner beteiligt, den Sie sicher als ehemaligen Sänger der Band Münchner Freiheit kennen. Jetzt gibt's für Sie Rattlesnakes von Lloyd Cole und The Commotions.

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1: Mit Ralf Stölting. Guten Abend. Bremer CDU-Fraktionschefin Winter begrüßt Ergebnis der Krisenklausur ihrer Bundespartei. Bremer Datenschützer warnt vor extremer Werbung bei KI-Anbieter ChatGPT. Deutsche U23-Fußballerinnen spielen in Bremen gegen Schweden unentschieden. Das Wetter in der Nacht, wenige Wolken, tiefste Temperatur bei 5 Grad. Bremens CDU-Fraktionschefin Wiebke Winter hat die Beschlüsse der Bundes-CDU bei ihrer Krisenklausur begrüßt. Winter war als Präsidiumsmitglied bei den Beratungen in Berlin mit dabei. Sie sagte danach zu Butten und Binnen, dass einige Punkte auch für Bremen hochrelevant seien. Volkhard Lenz.
2: Die Stromsteuer soll nun für alle gesenkt werden. Das habe die CDU in der bremischen Bürgerschaft schon im vergangenen Sommer gefordert, betonte Winter, weil das auch kleine und mittlere Unternehmen entlaste. Hintergrund? Eigentlich hatte die Union das schon im Programm für die vergangene Bundestagswahl versprochen. Private Haushalte profitierten aber bislang nicht von einer niedrigeren Stromsteuer. Winter hob außerdem hervor, dass die Klausurbeschlüsse eine Stärkung des innerdeutschen Flugverkehrs vorsehen. Eine Senkung der Flugsicherungsgebühren sowie der Luftverkehrssteuer sei auch für den Flughafen Bremen wichtig, so Winter.
1: Der frühere rheinland-pfälzische Ministerpräsident Alexander Schweizer, SPD, soll morgen als neuer Arbeitsminister vereidigt werden. Seine Vorgängerin Bärbel Baas hatte heute ihren Rücktritt bekannt gegeben. Als Grund nannte sie private Gründe und heftige Angriffe unter anderem vom Koalitionspartner CDU. Die künstliche Intelligenz ChatGPT soll auch in Europa alle aktuellen und früheren Chatverläufe für Werbezwecke auswerten dürfen. Bremens Landesbeauftragter für den Datenschutz warnt vor dieser Neuerung. Emmy Thume aus der Regionalredaktion Butten und Binnen.
3: Die Auswertung von Chats zu Werbezwecken beinhalte erhebliche datenschutzrechtliche Risiken, sagt Bremens Landesbeauftragter für Datenschutz Timo Uttermark. Denn Nutzerinnen und Nutzer würden sich mittlerweile mit sehr persönlichen Anliegen aus nahezu allen Lebensbereichen an Chatbots wenden. Künftig werde ChatGPT bei Einwilligung anhand dieser detaillierten und intimen Chatinhalte Persönlichkeitsprofile erstellen. So entstehe eine Form der Werbung, welche die bisher übliche Personalisierung deutlich übersteige. Um sich bei ChatGPT vor dieser Form der Werbung zu schützen, empfiehlt Timo Uttermark unter anderem, eine werbefreie Variante zu nutzen.
1: Die deutsche U23-Frauen-Nationalmannschaft hat am Abend in Bremen unentschieden gegen das Team aus Schweden gespielt. Am Ende stand es 0:0. Das waren die Nachrichten mit Ralf Stölting.
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4: Mit den aktuellen Temperaturen 10 Grad sind es aktuell noch in Bremerhaven, 9 in Bremen-Mitte, in Nordholz 8 Grad und in Soltau 7. Also aktuell kühlt es sich so ein bisschen ab. Dazu einige Wolken am Himmel heute Abend, aber verbreitet trocken. In die Nacht starten wir dann sogar überwiegend wolkenlos. Erst im Laufe der Nacht zieht es sich dann wieder zu und westlich der Weser ist auch vereinzelt Regen möglich heute Nacht. Dazu maximal 11 Grad auf den Inseln und 5 bis 7 werden so im Schnitt im Binnenland. Ja, morgen früh starten wir dann zunächst noch trocken in den Dienstag, aber ab Mittag kann es dann auch mal Regen geben. Das Ganze bei maximal 14 bis 17 Grad.
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4: Es ist 21.03 Uhr. Die A281 Airportstadt Richtung Neustädter Hafen ist zwischen Bremen Airportstadt und Neustädter Hafen wegen einer Fahrbahnerneuerung noch bis zum 18. Oktober um 9 Uhr gesperrt. Ansonsten habe ich keine Meldung für Sie. Ich wünsche Ihnen eine gute und vor allem sichere Fahrt.
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4: Ja, und ich gucke hier mal auf die Playlist. Gleich haben wir unter anderem Purple Disco Machine für Sie. Bruce Hornsby ist mit dabei. Und wir starten jetzt erstmal in die neue Stunde mit Skunk Anansie und Heroism. Ich bin Michelle Brückner. Schön, dass Sie mit dabei sind.
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1: Ja, und am Stichtag, da gucken wir ja mal zurück auf besondere Momente in der Geschichte, die genau heute, vor einigen Jahren, geschehen sind. Und heute, da führt uns diese Zeitreise zum 12. Oktober 1986. Denn heute, vor genau 40 Jahren, endete der Gipfel von Reagan und Gorbatschow in Island ohne Beschlüsse. Trotzdem gilt das Treffen als historischer Wendepunkt. Reinhard Bartusch.
2: Kein Abkommen, keine feierliche Unterschrift. Das Gipfeltreffen von Reykjavik endet ohne das atomare Wettrüsten der Supermächte USA und Sowjetunion zu stoppen. Dabei sollen sie so nah dran gewesen sein, US-Präsident Ronald Reagan und der sowjetische Generalsekretär der KPDSU, Michail Gorbatschow. Nah an einem Durchbruch zur nuklearen Abrüstung.
3: Beseitigung aller Mittelstreckenraketen in Europa.
4: Reduzierung aller strategischen Nuklearwaffen in den kommenden 5 Jahren.
3: Beseitigung aller ballistischen Raketen in der sich daran anschließenden 2. 5-Jahresperiode.
2: Dazu kommt es nun nicht. Doch nicht alle Beobachter sehen darin ein Scheitern, so auch Bundesaußenminister Hans-Dietrich Genscher.
5: Beide Seiten haben ja das Interesse zum Ausdruck gebracht, dass man aufbaut auf dem, was in Reykjavik einen wirklich beachtlichen substanziellen Annäherung erzielt worden ist.
2: Die Supermächte reden nicht mehr nur über Rüstungskontrolle, sondern erstmals auch über reale Abrüstung. Gerade in Deutschland, durch das 1986 noch die Frontlinie des Kalten Krieges verläuft, ist die Hoffnung groß. Doch ein Konzept namens SDI steht dem im Weg.
6: Particle beam weapons with pulsing rays join the attack.
7: SDI is what brought the Soviets back to arms control talks at Geneva and Iceland.
2: Erst SDI, Strategic Defense Initiative, hätte die Sowjets an den Verhandlungstisch gezwungen, sagt Reagan. Im All stationiert soll es feindliche Atomraketen abwehren können. Die Sowjets sehen darin eine Verschiebung im Gleichgewicht der Abschreckung. Gorbatschow macht zur Bedingung, dass die USA an SDI nur im Labor forschen sollten. Reagans Antwort:
8: This we could not and will not do.
2: Immerhin scheint die Chemie zwischen Reagan und Gorbatschow zu stimmen. Nancy Reagan spricht später von einer unverwechselbaren Wärme. Und tatsächlich vereinbaren beide Seiten 1987 die Vernichtung aller boden- bzw. landgestützten Nuklearraketen mit mittlerer und kürzerer Reichweite im sogenannten INF-Vertrag. Zum Ende des Treffens in Reykjavik äußert Michail Gorbatschow sein Bedauern.
9: Als wir dann am Abend neben dem Auto standen, sagte ich, wir sind bereits einen großen Schritt vorwärts gekommen. Gehen wir zurück an den Konferenztisch. Ich unterschreibe alles, wenn Sie einverstanden sind, SDI zu begrenzen. Er antwortete nein. Na gut, dann auf Wiedersehen.
2: Damit endete am 12. Oktober 1986 das Gipfeltreffen von Reagan und Gorbatschow in einem schlichten, weißen Holzhaus am Rande von Reykjavik. Heute, vor 40 Jahren.
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1: Der Bremen 1 Verkehrsservice aktuell um 21.18 Uhr. Vorsicht bitte auf der A27 Bremen Richtung Walsrode. Zwischen Achim Ost und Langwede liegen Gegenstände auf der Fahrbahn. Hier also bitte ganz besonders vorsichtig unterwegs sein.

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1: Ja, aktuell liegen die Temperaturen noch zwischen 6 und 11 Grad. Einige Wolken sind am Himmel, aber es ist trocken. In die Nacht starten wir dann sogar wolkenlos. Erst im Laufe der zweiten Nachthälfte zieht es sich dann wieder zu. Und westlich der Weser sind auch vereinzelt Regenschauer nicht ausgeschlossen heute Nacht. Ja, morgen früh starten wir dann zunächst trocken in den neuen Tag. Ab Mittag kann es dann aber auch mal Regen geben. Das Ganze bei maximal 14 bis 17 Grad morgen.
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1: Es ist 21.31 Uhr. Vorsicht bitte auf der A352 Richtung A7 zwischen Langenhagen-Kaltenweide und Dreikanofer Nord liegen mehrere Plastikteile auf der Fahrbahn. Und die A281 Airportstadt Richtung Neustädter Hafen ist zwischen Bremen Airportstadt und Neustädter Hafen wegen einer Fahrbahnerneuerung bis zum 18. Oktober um 9 Uhr gesperrt. Und eben gerade zur Sekunde noch reingekommen, eine Gefahrenmeldung. Achtung, ein Falschfahrer ist unterwegs auf der B75 Bremen-Neustadt-Mitte zwischen Airportstadt und Walle-Überseestadt. Kommt Ihnen ein Falschfahrer entgegen. Fahren Sie bitte äußerst rechts und überholen Sie nicht. Auf der B75 Bremen-B6 Oldenburger Straße Neustadt-Mitte zwischen Airportstadt und Walle-Überseestadt ist ein Falschfahrer unterwegs. Hier Vorsicht bitte in beiden Richtungen.
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0: Tom Gregory war das mit How It Was Before hier bei Bremen 1 an diesem Montagabend. Ja, und gleich ab 22 Uhr, da geht's hier weiter mit dem ARD Musikclub 80er mit Dirty Tabben. Und da geht's heute um Liebe und Lust.
1: Ja, wir hören mal auf den Herzschlag der 80er. Bon Jovi, Living on a Prayer. Ein Stoßgebet aus der Waschküche des Alltags. Das ist ein Pärchen, das sich trotz heftiger Geldsorgen fest über Wasser hält. Lieber als Rettungsanker und, klar, schützender Hafen. George Michael, I Want Your Sex. Der Song, der wie ein Skandal klingt, aber eigentlich für ehrliche, körperliche Liebe mit Wunschpersonen in einer festen Beziehung wirbt, ohne Scheinheiligkeit und mit safer Sexbotschaft. Und Tina Turner, What's Love Got to Do With It? Eine Frau, die nach harter Eheerfahrung singt, was hat das mit Liebe zu tun? Tina wollte den Song erst gar nicht, aber das wird ihr größter Solo-Hit.

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1: Vielen Dank, Dörte Teppen. Also gleich ab 22 Uhr geht's hier weiter mit dem ARD Musikclub 80er. Aber vorher gibt's bei uns jetzt erstmal Sandra mit Maria Magdalena.

Der Bremen 1 Verkehrsservice aktuell um 21.52 Uhr. Bitte weiterhin Vorsicht auf der B75 Bremen-Neustadt-Mitte zwischen Airportstadt und Walle-Überseestadt kommt Ihnen ein Falschfahrer entgegen. Fahren Sie äußerst rechts und überholen Sie nicht auf der B75 Bremen-B6 Oldenburger Straße-Neustadt-Mitte zwischen Airportstadt und Walle-Überseestadt ist weiterhin ein Falschfahrer unterwegs. Vorsicht hier bitte in beiden Richtungen. Ja, das war's für heute von mir. Ich bin Michelle Brückner. Schön, dass Sie heute mit dabei waren. Jetzt gibt's für Sie die Eurythmics und Sweet Dreams und danach geht's weiter mit dem Musikclub 80er. Ich wünsche Ihnen einen schönen Abend.

0: Der Bremen 1 Verkehrsservice aktuell um 21.56 Uhr. Entwarnung auf der B75 Bremen B6 Oldenburger Straße Neustadt Mitte. Kein Falschfahrer mehr zwischen Airportstadt und Walle-Überseestadt unterwegs. Und jetzt gibt's für Sie Christopher mit Irony.
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1: Mit Ralf Stölting. Bremer CDU-Fraktionschefin Winter begrüßt Ergebnis der Krisenklausur ihrer Bundespartei. Bremer Datenschützer warnt vor extremer Werbung bei KI-Anbieter ChatGPT. Wesertunnel wird in diesen Minuten gesperrt. Das Wetter in der Nacht, wenige Wolken, tiefste Temperatur bei 5 Grad. Bremens CDU-Fraktionschefin Wiebke Winter hat die Beschlüsse der Bundes-CDU bei ihrer Krisenklausur begrüßt. Winter war als Präsidiumsmitglied bei den Beratungen in Berlin mit dabei. Sie sagte danach zu Butten und Binnen, dass einige Punkte auch für Bremen hochrelevant seien. Volkert Lenz.
2: Die Stromsteuer soll nun für alle gesenkt werden. Das habe die CDU in der bremischen Bürgerschaft schon im vergangenen Sommer gefordert, betonte Winter, weil das auch kleine und mittlere Unternehmen entlaste. Hintergrund? Eigentlich hatte die Union das schon im Programm für die vergangene Bundestagswahl versprochen. Private Haushalte profitierten aber bislang nicht von einer niedrigeren Stromsteuer. Winter hob außerdem hervor, dass die Klausurbeschlüsse eine Stärkung des innerdeutschen Flugverkehrs vorsehen. Eine Senkung der Flugsicherungsgebühren sowie der Luftverkehrssteuer sei auch für den Flughafen Bremen wichtig, so Winter.
1: Der frühere rheinland-pfälzische Ministerpräsident Alexander Schweizer, SPD, soll morgen als neuer Arbeitsminister vereidigt werden. Seine Vorgängerin Bärbel Baas hatte heute ihren Rücktritt bekannt gegeben. Als Grund nannte sie private Gründe und heftige Angriffe unter anderem vom Koalitionspartner CDU. Die künstliche Intelligenz ChatGPT soll auch in Europa alle aktuellen und früheren Chatverläufe für Werbezwecke auswerten dürfen. Bremens Landesbeauftragter für Datenschutz warnt vor dieser Neuerung. Emmy Thume aus der Regionalredaktion Butten und Binnen.
3: Die Auswertung von Chats zu Werbezwecken beinhalte erhebliche datenschutzrechtliche Risiken, sagt Bremens Landesbeauftragter für Datenschutz Timo Uttermark. Denn Nutzerinnen und Nutzer würden sich mittlerweile mit sehr persönlichen Anliegen aus nahezu allen Lebensbereichen an Chatbots wenden. Künftig werde ChatGPT bei Einwilligung anhand dieser detaillierten und intimen Chatinhalte Persönlichkeitsprofile erstellen. So entstehe eine Form der Werbung, welche die bisher übliche Personalisierung deutlich übersteige. Um sich bei ChatGPT vor dieser Form der Werbung zu schützen, empfiehlt Timo Uttermark unter anderem, eine werbefreie Variante zu nutzen.
1: Der Wesertunnel südlich von Bremerhaven wird in diesen Minuten voll gesperrt. Davon sind beide Richtungen bis 5 Uhr morgen früh betroffen. Grund für die Sperrung, auch in den kommenden Nächten, ist nach Behördenangaben eine Wartung der Beleuchtung und Belüftungsanlage. Umleitungen sind ausgeschildert. Das waren die Nachrichten mit Ralf Stölting.
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1: In der Nacht erst klar, später ziehen von der Ems her immer dichter werdende Wolken auf. Gegen morgen kann es westlich der Weser vereinzelt regnen. Tiefste Temperatur bei 5 Grad. Morgen zunächst trocken, später sind Schauer möglich. Es ist 22 Uhr und 3 Minuten.
4: Und wir hören mal, was los ist auf den Straßen. Vorsicht bitte auf der A49 Gießen Richtung Kassel zwischen Schwalmstadt und Neuental. Metallteile. Dann die A5. Basel Richtung Karlsruhe zwischen Raststätte Renchtal Ost und Achern wird gebaut. 2 Kilometer Stau. Dann die A7. Kassel Richtung Hannover. Die Anschlussstelle Hann-Münden-Lutterberg ist bis morgen früh um 6 gesperrt. Nochmal die A7 Richtung Hannover. Dort ist... Keine Meldung mehr von dort, aber vom Kreis Böblingen. Die Kreisstraße zwischen Eitlingen und Eitlinger Straße ist nach einem Unfall in beiden Richtungen gesperrt. Na dann, kommt gut an.
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4: Mit Dörte Teppen bis Mitternacht. Grüße an euch gehen raus und eure Musikwünsche gehen rein. Die Hotline kennt ihr, 06131 92 93 94 95. Freue mich auf euch, auf eure Nachrichten und Sprachnachrichten. Und wir spielen die Songs, die in diesem coolen Jahrzehnt von Liebe und Lust erzählen. 1985, Simple Minds bringen Alive and Kicking raus. In diesen, ja, erwachsenen 80s-Liebessongs wissen zwei Menschen, dass es kracht, ist normal. Dass es Zweifel gibt, ist normal. Liebe ist keine rosa Wolke, sondern Liebe ist Leben.
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0: Willkommen im 80er Club und hereinspaziert in unser 80er Gefühlslabor. Bon Jovi, Living on a Prayer. Liebe als Stoßgebet, das die Liebe anpackt wie ein Möbelpacker. Schwielige, harte Hände. Und da kommt Stefan Fahrig aus dem Musikclub.
1: Diese Assoziation.
0: Erzähl uns, Stefan, worum geht's im Song?
1: Ja, Living on a Prayer ist 86 erschienen auf dem Album Slippery When Wet. Und es ist so Liebe als Teamwork gegen den Rest der Welt. Da sind Tommy und Gina inspiriert, übrigens von einem echten Pärchen, die mit mehreren Jobs versuchen, über die Runden zu kommen. Bon Jovis Liebe ist dabei ja nicht Kitsch, sondern so der Kampf im Alltag. Also zwei, die kaum Kohle haben, aber sich gegenseitig festhalten. We've got each other and that's a lot. Wir haben nur uns, aber das ist viel.
0: Und trotzdem, es ist Stadionrock, bei dem alle, wirklich alle mit der Faust in der Luft hängen, ne?
1: Ja, John Bon Jovi kommt ja aus New Jersey und ist so der Rocktyp Arbeiterklasse. Mhm. Genau wie Bruce Springsteen, der ja auch aus New Jersey stammt. Gleiche Geschichte, aber anderer Sound. Bon Jovi erzählen so die Geschichte mit einem Refrain, der die Nummer dazu so einer Hymne macht. Ja. Stadionrock pur, du hast es richtig gesagt. Und es geht um Liebe. Es geht aber auch um den Gedanken, wir schaffen das, wir kommen da raus. So ein Grundgedanke vieler Menschen aus der Arbeiterschicht. Und die Liebe zwischen zwei Menschen, die macht das eben in diesem Song zu einer gemeinsamen Mission.
0: Also hier die Liebe als Hymne. Bei George Michael klingt Liebe dann eher wie ein Skandal. Zumindest 1987, ne?
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0: Ja?
1: Ja, war George's erste Single als Solokünstler, kam auf seinem Megaseller und Debütalbum Faith raus. Und die britische BBC und einige US-Sender, die haben den Song nicht nur in gekürzter Form gespielt, weil sie Angst hatten, er würde Fremdgehen glorifizieren. George Michael hatte immer wieder gesagt, es geht um ehrliche Sexualität in einer festen Beziehung, um Offenheit und Verantwortung. Klare Ansage war das, ohne Doppelmoral. Und wer hier Fremdgehen als Botschaft ins Spiel bringt, der hat das unglaubliche Video ja nicht gesehen. Da schreibt George mit Lippenstift auf Oberschenkel und Rücken seiner Videofreundin die Worte Explore Monogamy, erkunde Monogamie, also klare Botschaft und eine wichtige Botschaft für George Michael in Zeiten von AIDS.
0: Und mit safer Sexbotschaft. Also, Titel schreit Skandal. Botschaft ist eher reden, ehrlich sein, Verantwortung übernehmen.

0: I want your sex. George Michael, 20 nach 10. Vorsicht bitte. In beiden Richtungen auf der B26 Hanau-Darmstadt zwischen Dieburg und Dieburg-Ost. Leute auf der Bundesstraße und passt auf im Kreis Ludwigsburg. Auf der L1140 zwischen Ludwigsburg und Schwieberdingen liegt ein Stein auf der Fahrbahn.
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0: David schreibt, Mensch, toller Song, was ist das? CC Catch? Ja, genau, I Can Lose My Heart Tonight von CC Catch. Der Musikclub 80er, jeden Montagabend, 20 Uhr bis Mitternacht, ein Date mit dem coolsten Jahrzehnt ever. Nur 80er-Hits und eure Musikwünsche. Hi, hier ist Dörte, wer ist dran?
1: Hallo, ich bin die Judith Gott aus Wolfsheim und ich wünsche mir Flashdance, weil das in den 80er-Jahren so ein toller Song war und ich mir das im Kino ein paar Mal angeschaut habe.
2: Warum hast du es dir im Kino angeschaut?
1: Weil das so ein toller Film ist und die Musik so gut passt und dann ist das für mir jetzt für die 80er-Jahre mir gerade so spontan wieder eingefallen.
2: Hast du dir heimlich vorgestellt, du wirst auch so eine tolle Tänzerin, oder?
1: Ja, genau, und würde mich da bei den Schweißern da so durchsetzen, das war toll.
2: Alles klar, Dankeschön. Ich wünsche dir einen schönen Abend.
1: Danke gleichfalls. Ciao. Tschüss.

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5: Gleich 10:30. Vorsicht bitte auf der A6 Nürnberg Richtung Heilbronn zwischen Öhringen und Pretzfeld. Ein liegen gebliebener Schwertransport in der Baustelle hat er sich festgefahren. Dann aufpassen bitte in beiden Richtungen auf der B26 Hanau-Darmstadt. Zwischen Dieburg und Dieburg-Ost sind Leute auf der Fahrbahn. A5 Basel Richtung Karlsruhe, 2 Kilometer Stau zwischen Raststätte-Renchtal-Ost und Achern, dauert eine Viertelstunde länger. Die A7 Kassel Richtung Hannover, Anschlussstelle Hann-Münden-Lutherberg, bis morgen früh um 6 gesperrt. Und dann die B27 Stuttgart-Heilbronn ist zwischen Sontheim und Thalheim in beiden Richtungen gesperrt. Außerdem im Kreis Böblingen die Kreisstraße zwischen Eitlingen und Eitlinger Straße. Da gab es einen Unfall. Sperrung in beiden Richtungen. Kommt gut an.
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5: Mit Dirty Tappen und mit ABBA, The Day Before You Came.
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5 Minuten nach 11:30 am Montagabend. Vorsicht bitte im Kreis Calw auf der Landesstraße zwischen Unterhaugstedt und Möttlingen ein Pannenauto. Und aufpassen auch auf der A7 Hamburg Richtung Hannover zwischen Ramelsloh und Thieshope auch ein Pannenauto dort. Hit-Duell in ein paar Minuten. 2 Hits aus den 80ern von uns. Und ihr stimmt ab. Welchen wollt ihr hören?

0: 06131 92 93 94 95. Das ist das Musikclub-Telefon. Durchklingeln, sagen, wer soll das Duell gewinnen?
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0: Anhören, aussuchen, abstimmen. Einen findet Stefan Fahrig aus dem Musikclub-Team toll und einen ich. Und Stefan, da haben wir zwei 80er-Klassiker, die unterschiedlicher kaum sein könnten. Madonna mit Like a Virgin und Soft Cell Tainted Love.
2: Ja, da haben wir so ein richtig schönes 80er-Pärchen rausgesucht. Auf der einen Seite Madonna, immer volles Programm auf der Bühne. Like a Virgin von 84, wir erinnern uns. Mit Hochzeitskleid und Bad Boy, also Jungenspielzeuggürtel.
0: Du meinst den, Boy-Toy.
2: Boy-Toy, was habe ich gesagt?
0: Bad Boy.
2: Bad Boy, auch sehr schön. Nein, mit Boy-Toy, also Jungenspielzeuggürtel bei den MTV Video Music Awards. Madonnas erstes Mal. Das hat damals nicht nur die Teenager elektrisiert, sondern auch ziemlich viele Eltern und Kirchenleute auf die Palme gebracht. Und dann Soft Cell, Tainted Love, auch ein 80er-Klassiker, aber emotional mal eine ganz andere Baustelle.
0: Also, mein Hitvorschlag, ich schicke Madonna Like a Virgin ins Rennen. Allein ihr Auftritt, du hast gerade gesagt, halbe Welt empört, ganze Welt redet über sie. Madonna hat natürlich danach gesagt, also Moment mal, geht doch gar nicht um Jungfrau. Es geht um das Gefühl, wieder neu zu sein, lebendig und stark. Also ein Neuanfang. Naja, ich glaube schon, ihr war bewusst, Sex Sells, ihre sexy Ausstrahlung findet Madonna ja auch fein, weil die Musik dann auch weggeht, ne?
3: Jetzt geht's um diesen riesen Hammerhit.
0: Ups, was war das jetzt irgendwie?
2: Weiß ich nicht.
0: Bin ich durcheinander gekommen. Warte mal, ich wollte doch eigentlich Madonna.
2: Ja, lass dir Zeit.
0: Hier ist Madonna, das hat sie gesagt.
4: I think that I'm a very sexual person and that comes through in my performing. And if that's what gets people to buy my records, then that's fine. It's the way I am, it's the way I've always been.
0: Ja, ich bin einfach so. Ich bin so sexy und das ist eben was, wozu sie steht. Ja, und dein Kandidat, Stefan?
2: Ja gut, also meine Kandidaten Soft Cell, Tainted Love, 81, ja, war ursprünglich ein 60er Soul-Song von Oliver Jones produziert, von ihrem damaligen Freund, den kennen wir auch, Mark Bolan, alias T-Rex. Ja, ein ganz anderes Feeling.
0: Das ist das Original von Tainted Love.
2: Ja. Und im 80er Synthie-Pop von Softcell, da wird dann aus dieser solligen Nummer eher so eine unterkühlte Beziehungsbeichte über eine toxische Beziehung. Once I ran to you, now I run from you. Erst rennst du in die Arme, dann rennst du um dein Leben quasi. Minimaler Beat, aber immer noch maximaler Schmerz. 80er Liebeskummer für die Tanzfläche.
0: Das ist der Favorit von Stefan. Mein Favorit ist Madonna. Jetzt stimmt ihr ab. Also Hit 1, Team Neuanfang, Madonna, oder?
2: Ja, oder Hitvorschlag 2. Also Hitvorschlag 2, das bin ich. Team giftige Liebe und kalte Synthie-Beichte mit Softcell, das bin ich.
0: Die Nummer
2: 06 bin ich.
0: 131 92 93 94 95.
2: Aber ich könnte auch Madonna
0: stimmt
2: sein.
0: Stimmt ab für Madonna.
2: Ich könnte auch Madonna sein. Aber ich bin Softcell.

0: Herzschmerz als absolute Powerballade. Tears and Rain von Robin Beck.
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0: In diesem Hit-Duell ging es um zwei Hits und zwei sehr unterschiedliche Blicke auf Liebe und Lust. Im 80er Hit-Duell zwei unterschiedliche Hurras quasi auf Love. Und ihr habt entschieden zwischen Madonna, Like a Virgin, und Stefans Favorit war, sag es.
2: Soft Cell, Tainted Love.
0: Soft Cells, Tainted Love. Über die dunkle Seite der 80er-Liebe. Ich würde gern sagen, das ist auf Platz 2 gelandet. Aber
2: ja,
0: Stefan?
2: Aber es ist relativ deutlich auf Platz 1. Soft Cell, Tainted Love. Ich freue mich ein bisschen. Obwohl ich muss sagen, ich finde Like a Virgin ist auch eine Riesennummer.
0: Aber er streicht mir übers Haar.
2: Ja, nein, das ist die Wahrheit. Aber ihr habt entschieden, Tainted Love, Soft Cell. Und jetzt blenden wir mal die ganze Liebe aus und nehmen den Song als das, was er auch ist, nämlich eine riesen Pop- und Dance-Nummer.
0: Euer Gewinner und Sieger im Musikclub 80er Soft Cell, Tainted Love.

Tainted Love, Soft Cell. Ihr habt gesagt, was laufen soll. Dafür habt ihr abgestimmt. Jetzt ist es 10 vor 11. Vorsicht bitte, auf der B10 Karlsruhe Richtung Pirmasens zwischen Gut Ramstein und Siebeldingen. Ein Unfall und da ist noch nichts gesichert. Jetzt Talk Talk. Life's what you make it. Im 80er Musikclub.

Wie die 80er über Liebe, Sehnsucht und Lust singen, darum geht's bei uns. Jetzt wird's französisch. Julien Clerc mit Fais-moi une place, einer der ganz großen französischen Popsongs aus dem Jahr 89. Mach mir einen Platz in deiner Welt. Es geht um die Sehnsucht, ganz nah bei jemandem zu sein, der vielleicht schon viel erlebt hat und diesem Menschen wieder ein bisschen Leichtigkeit zu geben. Ein sehr zarter Liebessong, viel französische Eleganz. Perfekt, um uns kurz nach Paris zu träumen. Im Musikclub 80er am Montag.

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1: Mit Ralf Stölting. Bremer CDU-Fraktionschefin Winter begrüßt Ergebnis der Krisenklausur ihrer Bundespartei. Bremer Datenschützer warnt vor extremer Werbung bei KI-Anbieter ChatGPT. Wesertunnel ist momentan gesperrt. Das Wetter in der Nacht, wenige Wolken, tiefste Temperatur bei 5 Grad. Bremens CDU-Fraktionschefin Wiebke Winter hat die Beschlüsse der Bundes-CDU bei ihrer Krisenklausur begrüßt. Winter war als Präsidiumsmitglied bei den Beratungen in Berlin mit dabei. Sie sagte danach zu Buten und Binnen, dass einige Punkte auch für Bremen hochrelevant seien. Volkert Lenz.
2: Die Stromsteuer soll nun für alle gesenkt werden. Das habe die CDU in der bremischen Bürgerschaft schon im vergangenen Sommer gefordert, betonte Winter, weil das auch kleine und mittlere Unternehmen entlaste. Hintergrund? Eigentlich hatte die Union das schon im Programm für die vergangene Bundestagswahl versprochen. Private Haushalte profitierten aber bislang nicht von einer niedrigeren Stromsteuer. Winter hob außerdem hervor, dass die Klausurbeschlüsse eine Stärkung des innerdeutschen Flugverkehrs vorsehen. Eine Senkung der Flugsicherungsgebühren sowie der Luftverkehrssteuer sei auch für den Flughafen Bremen wichtig, so Winter.
1: Der frühere rheinland-pfälzische Ministerpräsident Alexander Schweizer, SPD, soll morgen als neuer Arbeitsminister vereidigt werden. Seine Vorgängerin Bärbel Baas hatte heute ihren Rücktritt bekannt gegeben. Als Grund nannte sie den Tod einer Angehörigen und heftige Angriffe unter anderem vom Koalitionspartner CDU. Die künstliche Intelligenz ChatGPT soll auch in Europa alle aktuellen und früheren Chatverläufe für Werbezwecke auswerten dürfen. Bremens Landesbeauftragter für Datenschutz warnt vor dieser Neuerung. Emmy Thume aus der Regionalredaktion Butten und Binnen.
3: Die Auswertung von Chats zu Werbezwecken beinhalte erhebliche datenschutzrechtliche Risiken, sagt Bremens Landesbeauftragter für Datenschutz Timo Uttermark. Denn Nutzerinnen und Nutzer würden sich mittlerweile mit sehr persönlichen Anliegen aus nahezu allen Lebensbereichen an Chatbots wenden. Künftig werde ChatGPT bei Einwilligung anhand dieser detaillierten und intimen Chatinhalte Persönlichkeitsprofile erstellen. So entstehe eine Form der Werbung, welche die bisher übliche Personalisierung deutlich übersteige. Um sich bei ChatGPT vor dieser Form der Werbung zu schützen, empfiehlt Timo Uttermark unter anderem, eine werbefreie Variante zu nutzen.
1: Der Wesertunnel ist südlich von Bremerhaven ist momentan voll gesperrt. Betroffen sind beide Richtungen bis 5 Uhr morgen früh. Grund für die Sperrung auch in den kommenden Nächten ist nach Behördenangaben eine Wartung der Beleuchtung und Belüftungsanlage. Umleitungen sind ausgeschildert. Das waren die Nachrichten mit Ralf Stölting.
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1: In der Nacht erst klar, später kommen dichtere Wolken. Gegen morgen kann es westlich der Weser vereinzelt regnen. Tiefste Temperatur bei 5 Grad. Morgen kann es örtlich Regen geben. Die Temperaturen liegen dann maximal bei 17 Grad. Es ist 23 Uhr und 3 Minuten.
4: Und was ist los auf den Straßen? Zunächst mal A7, Kassel Richtung Hannover. Die Anschlussstelle Hannmünden-Lutherberg ist wegen Bauarbeiten bis morgen um 6 gesperrt. Dann aufpassen bitte auf der B10 Karlsruhe Richtung Pirmasens. Zwischen Gottramstein und Siebeldingen eine ungesicherte Unfallstelle. Die A29 Wilhelmshaven Richtung Ahlhorner Heide ist zwischen Oldenburg-Ohmstede und Kreuz Oldenburg-Ost bis morgen früh um 5 gesperrt. Hier ist der Umleitungstipp. Fahrt über die U26. Und die A31 Lingen Richtung Gronau ist zwischen Lingen und Emsbüren. Bis Mitternacht gesperrt, das ist noch ein Stündchen. Die Umleitung führt so lange über die U64. Kommt gut und sicher an.
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4: Mit Dörte Teppen. Hi und hallo. Jetzt gibt's Anzug, Sonnenbrille und 80er über Coolness. Addicted to Love, Robert Palmer. 86 kam das raus. Mit diesem knallharten Rockbeat und den berühmten Models im Video, alle in schwarzen Kleidern, alle mit rotem Lippenstift, alle synchron am Instrument. Palmer hat mal gesagt, die Bilder sollen zeigen, wie sehr wir von Liebe abhängig sein können. Süchtig nach Liebe, wie nach einer Droge. Robert Palmer, Addicted to Love.
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Der Boss im 80er Musikclub. Glory Days, einer der vielen Hits von Bruce Springsteen aus dem Meilenstein-Album Born in the USA. Bis dahin war er ja schon eine ganze Zeit im Geschäft, hatte bereits 6 Studioalben auf dem Buckel. Wie kam es, dass Born in the USA, Bruce Springsteen 1984,

0: 1960 endgültig zum Superstar gemacht hat. Frank König aus dem ARD-Meilenstein-Team.
1: Bruce Springsteen hatte ja mit Born to Run 75 schon einen ziemlichen Erfolg, mit The River 1980. Aber das Vorgängeralbum von Born in the USA, das war Nebraska. Und das war ein sehr düsteres, akustisches Album. Das hat er in seinem Schlafzimmer eingespielt. Und das war sozusagen das volle Gegenteil von dem, was Born in the USA ausmacht. Also das war jetzt ja teilweise tanzbarer, radiokonformer Rock, ja, da waren gängige Melodien dabei und kleine Reminiszenz an die 80er, synthetische Synthi-Sounds, das hat es bei Springsteen vorher noch nie gegeben und so ein Monumentalschlagzeug, all das, was man zu richtigem Stadion-Rock braucht und er singt vor den kleinen Leuten Amerikas und das hat wirklich alles ganz genau zusammengepasst.
0: 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Hier ist der Titelsong. Ab geht's. Born in the USA.

großartiger 80er Bruce Springsteen. Born in the USA gibt's auch als Meilenstein-Podcast in der ARD Sounds App. Jetzt ist es 10:45. Vorsicht bitte auf der B14 Backnang Richtung Stuttgart zwischen der B29, Teiler B14, B29 und Waiblingen Süd. Da liegt ein Tier auf der Bundesstraße.

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1: Hallo Dörte und Team, wie wäre es mit einem Song von Anne Clark? Zum Beispiel Sleeper in Metropolis. Gruß aus der Südpfalz, schönen Abend noch, Uwe. Ja, gerne, lieber Uwe. Anne Clark, Sleeper in Metropolis, 83, erschienen auf dem Album Changin' Places. Das ist elektronischer, düsterer New Wave mit gesprochenen Texten, harte Synthes, Drum Machines. Typisch Anne Clark. Worum geht's? Schläfer in der Metropole. Das ist ein Mensch, der sich in der Großstadt verloren, unbedeutend, betäubt und irgendwie gefangen fühlt. Ein apokalyptischer Sound. Viel Weltschmerz. Und für Uwe ein besonderes Stück 80er Geschichte.

Der 80er im Musikclub. 80er immer montags. Right on time, Black Box. Jetzt Godley and Cream mit Cry. Euer nächster 80er-Moment kam 85 raus. Worum geht's im Text? Um was ganz Einfaches. Und gleichzeitig Großes. Das Weinen. Cry. Über normale Gefühle, darüber, wie menschlich es ist, wenn uns was umhaut. Berühmt wurde die Nummer auch durch den Videoclip. 3 Minuten lang verschmelzen Gesichter ineinander und singen mit. Ikonisches 80er-Musikvideo. Genau da gehen wir jetzt mit euch rein.

0: kurz nach 11:30. Am späten Montagabend auf der A7 Ulm Richtung Würzburg ist in Höhe Kreuzfeuchtwang-Crailsheim die Überleitung zur A6 bis morgen früh gesperrt. Da gibt's eine Umleitung. A7 Kassel Richtung Hannover, die Anschlussstelle Lutherberg, ist bis morgen um 6 gesperrt. Und die A29 Wilhelmshaven Richtung Ahlhorner Heide zwischen Oldenburg-Ohmstede und Kreuz Oldenburg-Ost wird gebaut. Bis morgen früh um 5 wird da die Fahrbahn erneuert. Die Umleitung über die U26 und die A31 Lingen Richtung Gronau ist zwischen Lingen und Emsbüren bis Mitternacht gesperrt. Hier die Umleitung, die U64. Kommt gut an.
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0: Mit Dörte Teppen und jetzt 80s Rock mit politischer Kante. 51st State von New Model Army, die Band aus England, nimmt Mitte der 80er das Gefühl aufs Korn, dass Großbritannien nur noch wie der 51. Bundesstaat der USA wirkt, abhängig von amerikanischer Politik und vom amerikanischen Militär. Gitarren, Wut, klare Worte, ein Song, der klingt wie ein Demoplakat mit Schlagzeug und Gitarre.
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0: Musik, die klingt, als käme sie direkt aus Großbritannien, aus London, kommt aber aus Baden-Württemberg, aus Bietigheim-Bissingen, Strangest Thoughts. Gleich ist es 20 Minuten vor Mitternacht, Vorsicht bitte, im Kreis Altenkirchen, auf der Landesstraße zwischen Gershausen und Raiffeisenstraße laufen Kühe.
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0: Jetzt geht's um diesen riesen Hammerhit aus den 80ern. Bei diesem Hit gibt's eine schöne Ironie. Der Song wird erst von einer anderen Band aufgenommen. Dort heißt es, nö, passt nicht zu einer Frauenstimme. Dann bekommt ihn Tina Turner. Und die findet ihn schrecklich zuerst. Bernd Rosinus aus dem Musikclub 80er-Team. Wie läuft denn diese Geschichte genau?
2: Anfang der 80er, da haben die beiden Briten Terry Britten und Graham Lyle den Song geschrieben. Und wie es bei professionellen Songwritern so damals üblich ist, wird so ein unveröffentlichter Titel dann unterschiedlichen verschiedenen Künstlern angeboten, ganz unverbindlich. Mhm. Und unter anderem ist er dann bei Bucks Fizz gelandet. Mhm. Und Sängerin Jay Aston hört das Demo und will unbedingt den Liedgesang übernehmen. Aber der Produzent sagt, nein, der Song passt nicht zu einer Frauenstimme. Also singt den Bandkollege Bobby G. und Anfang 1984 nehmen Bucks Fizz ihre Version dann auf. Und so klang es bei denen.
0: No. Ah. Okay, also die Aufnahme wird ja wohl zu Recht hoffentlich nicht veröffentlicht worden sein.
2: Ist halt anders, aber auch nicht richtig schlecht. Aber die war für ein späteres Album gedacht und lag dann erstmal unveröffentlicht herum. Ja, und währenddessen fragt Tina Turners Manager Roger Davis bei Terry Britten nach neuen Songs für ihr Comeback. Mhm. Und Britten spielt ihm mehrere Titel vor, darunter eben What's Love Got to Do With It. Und Tina hört das Demo und ist überhaupt nicht begeistert, wie sie später erzählt hat.
3: When I was given the demo, I just didn't like it.
4: Als ich das Demo hörte, mochte ich den Song überhaupt nicht. Ich sang damals Sachen wie Honky Tonk Women oder Hot Legs. Und dann das.
3: What's Love Got to Do With It? What am I gonna do with this song? How does this work?
0: How does this work? Naja, es hat gut funktioniert. Sie nimmt den Song also auf.
2: Ja, Roger Davis ist überzeugt, dass da ein Hit drin steckt. Und Tina lässt sich schließlich drauf ein. Aber sie macht den Song dann zu ihrem eigenen Song und drückt ihm ganz anderen Charakter drauf. Mhm. Sie hat später gesagt, ich habe einfach meine kräftige Stimme draufgesetzt.
0: Stimmt, ist absolut Tinas Signature-Song. Und damit war für Bucks Fizz die Sache erledigt?
2: Also im Grunde ja. Tinas Version erscheint im Mai 1984 zuerst und wird sofort zum großen Hit. Und die bereits aufgenommene Bucks Fizz-Version bleibt deshalb in der Schublade und wird erst 16 Jahre später veröffentlicht. Und rückblickend haben selbst Bucks Fizz gesagt, Tinas Version war einfach besser. Ausgerechnet mit einer Frauenstimme.
0: Ja, und bei Tina passt sogar der Text ziemlich gut zu ihrer eigenen Geschichte.
2: Ja, da singt ja eine Frau, die sich zu einem Mann hingezogen fühlt, aber mit Liebe erstmal sehr, sehr vorsichtig ist, weil sie vielleicht enttäuscht wurde. Mhm. Und nach allem, was Tina natürlich in ihrer Ehe mit Ike Turner erlebt hatte, bekommt dieser Text bei ihr natürlich nochmal eine ganz besondere Wirkung.
0: Also, die ganze Ironie der Geschichte in drei Sätzen. Bei Bucks Fizz heißt es, nö, der Song passt nicht zu einer Frauenstimme. Tina Turner sagt, der Song passt nicht zu mir. Und genau diese Kombi wird ihr größter Solo-Hit in den 80ern.

0: Breakout, Swing Out Sisters. 10 Minuten vor Mitternacht, Vorsicht bitte auf der A1 Euskirchen Richtung Köln, Gegenstände zwischen Hürth und Gleuel und aufpassen bitte auch auf der A60 Wittlich Richtung Lüttich zwischen Wachsweiler und Prüm, ein Tier auf der Autobahn.
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0: Frage: Was passiert, wenn eines der berühmtesten Kleidungsstücke der 80er unter den Hammer kommt? Die rote Lederjacke auf Thriller. Antwort: Was der King of Pop in den 80s getragen hat, ist heute Kult und Sammlerstück. Die rote Lederjacke aus dem Thriller-Video von 83, zigtausendmal kopiert, fester Teil der 80er-Welt. Jetzt wird sie versteigert. Dev Jörg aus dem 80er Musikclub-Team. Für diese Originaljacke werden Sammlerinnen und Sammler ja wohl richtig tief in die Tasche greifen.
2: Mal wieder, ja. Nachdem die Lederjacke 2011 schon mal in Kalifornien versteigert worden ist, soll sie im Dezember in den Vereinigten Arabischen Emiraten dann über den Ladentisch, sag ich mal, gehen. Mit einer kleinen Kostensteigerung. Damals hat das rote Thriller-Jäckchen mit dem V-Streifen über der Brust so umgerechnet 1,5 Millionen Euro gekostet. Jetzt ist der neu angesetzte Wert auf rund 9 Millionen gestiegen. Der aktuelle Besitzer ist noch ein Goldhändler aus Texas. Der hat auf jeden Fall eine größere Wertsteigerung mit dem Thriller-Jäckchen als mit seinem eigenen Edelmetall. Das rote Teil ist übrigens aus Kalbsleder und unvergessen ist Michael Jackson da drin natürlich, der damit den berühmten Zombie-Tanz im Musikvideo gemacht hat.
0: Ich erinnere mich noch genau, das war das erste Musikvideo, das ich bewusst gesehen habe und ich war so beeindruckt. So, machen wir mal den alten Kleiderschrank auf. Oh, tatsächlich. Da hängt es, das Thriller-Jäckchen in Rot. Und da kommt auch schon der erste Käufer. Der erste Käufer? Sie wollen doch das Jäckchen kaufen, oder?

0: Das berühmteste Lachen der Musikgeschichte. Thriller und Michael Jackson. Vorsicht bitte auf der A60 Rüsselsheim-Main zwischen Bischofsheim und Main-Spitz-Dreieck. Leute auf der Autobahn. Hat Spaß gemacht. Soweit der ARD Musikclub 80er mit Dörte Teppen. Im Netz geht's weiter.
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1: Um 0 Uhr mit Ronald Lessig. Der frühere rheinland-pfälzische Ministerpräsident Schweizer soll heute neuer Bundesarbeitsminister werden. Er erhält die Ernennungsurkunde von Bundespräsident Steinmeier. Schweizer wird Nachfolger von Bärbel Baas, die gestern als Arbeitsministerin, aber auch als SPD-Chefin zurückgetreten ist. Die neue Parteispitze wollen die Sozialdemokraten im Dezember oder Januar wählen. Co-Parteichef Klingbeil ließ im ARD-Brennpunkt offen, ob er dann wieder kandidiert.
2: Wir brauchen jetzt die beste Aufstellung in der SPD. Ich habe deutlich gemacht, dass ich als Vizekanzler und Finanzminister weiter Verantwortung tragen werde. Und wer jetzt für die SPD antritt beim Bundesparteitag, das werden wir jetzt gemeinsam in der Führung entscheiden. Und deswegen ist für mich erstmal heute klar, ich klebe nicht an meinem Amt. Ich glaube, ich kann dieser Partei helfen in einer schwierigen Phase. Ich kann diesem Land auch helfen in einer schwierigen Phase. Aber darüber werden wir jetzt gemeinsam entscheiden.
1: Der SPD-Vorsitzende Klingbeil. Bundeskanzler Merz hat eine Senkung der Stromsteuer auch für Privathaushalte in Aussicht gestellt. Die Steuer soll laut Merz auf ein europäisches Minimum fallen. Ein deutscher Durchschnittshaushalt würde dadurch bei der Stromrechnung etwa 70 Euro im Jahr weniger zahlen. Es stehen allerdings noch regierungsinterne Diskussionen an. Auf hunderte von Supermärkten in Frankreich ist ein Cyberangriff verübt worden. Wer hinter der Attacke steckt, ist noch unbekannt. Große Mengen an Tiefkühlwaren mussten weggeworfen werden. Aus Paris, Kai Rienecker.
3: Die Hacker sollen die online gesteuerten, vernetzten Kühlanlagen des dänischen Herstellers Danfoss mitten in der Nacht so umprogrammiert haben, dass nicht nur eine komplette Enteisung in den französischen Supermärkten ausgelöst wurde. Die Täter stellten die Temperatur sogar auf plus 50 Grad ein, sodass heute Morgen aus den Kühlregalen Wärme ausgetreten sein soll. Die französische Supermarktkette Intermarché teilte mit, dass in den bis zu 200 betroffenen Märkten jeweils alle frischen und tiefgekühlten Waren weggeschmissen werden mussten.
1: Vor zwei Wochen hat es in Polen in einer Anlage des Satellitenkommunikationssystems Starlink gebrannt. Jetzt sind zwei Verdächtige in Deutschland festgenommen worden. Das hat Polens Regierungschef Tusk bekannt gegeben. Bei den Festgenommenen soll es sich um türkische Staatsbürger handeln. Wo in Deutschland sie gefasst wurden, ist unklar. Der Starlink-Standort wird auch dazu genutzt, Internetdaten durch Polen und in die Ukraine zu leiten. Es kam nach dem Brand zu Störungen. Die polnische Regierung vermutet Russland hinter der Attacke. Das waren die Nachrichten. Das Wetter in Deutschland. Es bleibt trocken bei plus 11 bis minus 3 Grad. Tagsüber im Südosten nach Nebelauflösung heiter, sonst mehr Wolken und im Westen Schauer bei 13 bis 20 Grad. Am Mittwoch meist trocken, im Süden noch letzte Schauer bis 22 Grad. Es ist 0 Uhr 3.
4: Nanu, damit sollte es jetzt losgehen. Hier ist der Verkehrsservice der ARD Hitnacht und das sind die aktuellen Meldungen. A6 Nürnberg Richtung Heilbronn, hier ist zwischen Öhringen und Brezfeld wegen Bergungsarbeiten gesperrt. Auf der Autobahn 7 Ulm Richtung Würzburg in Höhe Kreuz Feuchtwangen-Crailsheim ist die Überleitung zur A6 bis 2 Uhr in der Früh gesperrt. Umleitung hier ist eingerichtet. A23 Hamburg Richtung Heide zwischen Pinneberg Mitte und Pinneberg Nord 3 Kilometer Stau. Die Autobahn 23 Heide Richtung Hamburg ist zwischen Heide West und Heide Süd wegen Überflutung gesperrt. Deswegen gibt es hier einen ordentlichen Stau, 50 Minuten Wartezeit. Die Autobahn 29 Wilhelmshaven Richtung Ahlhornheide ist zwischen Oldenburg-Ohmstätte und Kreuz Oldenburg-Ost wegen der laufenden Fahrbahnerneuerung gesperrt die ganze Nacht. Umleitung ist die U26. Und die Autobahn 33 Brilon Richtung Bielefeld ist zwischen Paderborn Schloss Neuhaus und Paderborn Sennelager nach einem Unfall gesperrt. Soweit unsere Verkehrsmeldungen. Wir wünschen Ihnen eine gute Fahrt.
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4: Für alle, die wach bleiben wollen oder müssen, ist das genau die richtige Stelle, um munter durch die Nacht zu kommen. Hier ist Hanno Bauer in Erfurt. Ich grüße schön.

In der ARD-Hitnacht, die Sie munter und sicher durch diese Nacht bringen wird, egal ob Sie auf Beinen sind oder auf Rädern unterwegs. Diese Meldung hier betrifft beide. A60 zwischen Bischofsheim und Mainspitz-Dreieck in beiden Richtungen Gefahr durch und für Personen auf der Fahrbahn. Brigitte aus Bischofsheim? Langjähriges ARD-Hitnacht-Familienmitglied? Nein, sie ist es hoffentlich nicht. Sie hat nämlich schon geschrieben, sehe ich. Brauche ich mir keine Sorgen zu machen. Sie ist zu Hause und genießt die Radiosendung wie immer eigentlich. Ich grüße ganz lieb. Sie hat vorhin auch noch den Sänger gehört und hat kommentiert, dass es ihr sehr gut gefallen hat, das Wanderlied. Aber das inspiriert sie nicht, jetzt auf die Straße zu gehen.

gerade Hit Nacht Layla in der Live-Version. Liebchen mit einem Lied gelobt und nach Layla geht's mit L-Mädels auch weiter. Hier ist die Lola.

0: Kylie Minogue, Tears on My Pillow. Heute ist ja schon viel los hier im Postfach der ARD-Hitnacht. ARD-Hitnacht@mdr.de. Das verschafft Ihnen auch direkten Zugang zur Sendung, ja, wenn Sie da hinschreiben. Leider kann ich aber keine Musikwünsche erfüllen, sage ich mal gleich vorab, weil wir ja immer versuchen, möglichst alle mit schönen Musiken zu überraschen und Ihren Geschmack zu treffen. Und weil wir ja vor allem Musik hören wollen, dauert es auch manchmal etwas, bis ich dann zu Ihrer Mail oder Ihrem Anruf komme. Diese Mail hier ist tierisch stark, denn die lieben Leute aus Seelze, die mir meinen Effistenten, also meinen Plüschaffen hier ins Studio geschickt haben, als kleines Maskottchen, meinen Plappi, die haben geschrieben: Hallo Hanno, heute möchte ich dir die Mitglieder der Radiofamilie Seelze, unsere Tierchen, vorstellen. Also das sind, wie bekannt, Effi, Coco, Eierkopp. Dann ist Walli, das Eichhörnchen, noch dabei. Hundi, mein treuer Freund seit 51 Jahren. Dann noch Balu, der Panda. Orlaf, der mit den großen Ohren. Schnauzi, der kleine Hund. Und Neuzugang von heute ist Sky, der Pinguin. Hey, Neuzugang. Schön dabei zu sein, oder? Und dann schreibt der Peter noch weiter: Ich weiß, wir haben nicht alle Kirschen am Baum, aber wir sind glücklich. Wir wünschen allen Nachteulen eine schöne Nacht mit der tollen Musik. Und Plappi, heute keinen Blödsinn machen. Und liebe Grüße auch an Rosi, die sich ja immer nach Plappi erkundigt. Liebe Grüße von der Bowling Crew Seelze, von Peter, Charlotte und Johannes. Und hey, ihr alle, große Radiofamilie mit vielen Kuscheltieren. Ich grüße euch ganz lieb zurück. Heute ist leider Plappi nicht dabei. Ich bin ja eingesprungen hier in Erfurt, ja. Und Äffchen Plappi hat gesagt: Nö, ich habe anderes zu tun, ich komme nicht mit.
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0: 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Die Pet Shop Boys waren das hier, also sozusagen irgendwie die gesungene Version von denen hier.
1: Hey, Brain!
0: Ja?
1: Was wollen wir denn heute Abend
0: genau
1: machen?
2: Genau dasselbe wie jeden Abend, Pinky. Wir versuchen, die Weltherrschaft an uns zu reißen.
0: Ah, muss doch nicht unbedingt sein. Jedenfalls nicht heute Nacht, bitte. Gibt schon genügend Idioten, die das versuchen. 0.27 Uhr ist es. Wir machen lieber schöne Musik und machen die Welt damit glücklicher. Jetzt sind hier Simply Red und Stars in der ARD-Hitnacht.

0: 0.30 Uhr ist es. Zeit für den Verkehrsservice der ARD-Hitnacht. Die A6 Nürnberg Richtung Heilbronn ist zwischen Öhringen und Brezfeld wegen Bergungsarbeiten gesperrt. Auf der A7 Ulm Richtung Würzburg ist in Höhe Feuchtwangen-Crailsheim die Überleitung zur A6 bis 2 Uhr in der Früh gesperrt. Umleitung hier ist eingerichtet. A23 Hamburg Richtung Heide zwischen Pinneberg-Mitte und Pinneberg-Nord 2 Kilometer Stau. Die Autobahn 23 Heide Richtung Hamburg ist zwischen Heide-West und Heide-Süd wegen Überflutungen gesperrt. Die A29 Wilhelmshaven Richtung Ohlhorner Heide ist zwischen Oldenburg-Ohmstädte und Kreuz Oldenburg-Ost wegen der laufenden Fahrbahnerneuerung heute Nacht gesperrt. Bis 5 Uhr wird es dauern. Und dann noch die Autobahn 33 Brilon Richtung Bielefeld. Hier ist zwischen Paderborn Schloss Neuhaus und Paderborn Sennelager nach einem Unfall gesperrt. Gute Fahrt für Sie unterwegs.
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0: Und jetzt geht's auf die Fähre mit Chris de Burgh. Don't pay the ferryman, wenn er seine knochigen Finger ausstreckt. Ja, so ist das. Hanne Bauer ist hier in Erfurt. Ich wünsche eine schöne Nacht.

0: So klingt der Soundtrack der Nacht in der ARD-Hitnacht. Adele hatten wir hier mit Skyfall aus James Bond. Und Roland aus Stuttgart hat sich gemeldet und hat einen wunderbaren Tag gehabt, hoffentlich. Er schreibt, hallo Hanno, wir hatten heute einen wunderschönen Herbsttag. Du hoffentlich auch. Ja, ich habe viel geschlafen. Es ist schon erstmal schön am Tag. Da kommt man auf jeden Fall gut in Nachtstimmung. So, und dann geht's weiter in der E-Mail. Der geplante Ausflug zu dritt war dann ein Ausflug und eine Wanderung durch die Mundelsheimer Weinberge zu zweit mit unserem Freund Romuald, Bruder meines Chefs und ICE-Lokführer, der an solche Orte sonst nicht mit der Bahn kommt. Das kann ich mir vorstellen, da oben in den Weinbergen. Weil Andreas einen dienstlichen Termin hatte und meine Hanne mit ihren Kindern on Tour war. Bei uns sind ja erst übernächste Woche Herbstferien. Anbei ein Foto vom höchsten Aussichtspunkt, den wir wandermäßig gaben, auf die Neckarschleife Mundelsheim von der Käsbergkanzel, wo der Aussichtspunkt ist. Irgendwo da unten hat, wie wir hörten, Andrea Berg ein Stück Weinberg. Ah, so ist das. Dort kommt dieser Wein her. Das war ein echtes Highlight und wenn das Wetter mitspielt, gibt das in den Herbstferien einen Familienausflug mit meiner Hanne und Andreas. Jo, das Interessante, der kleine Mini-Wasserfall im Weinberg war aktiv, während ich gestern las, dass der große Uracher Wasserfall trocken ist. Ich kann das nur wärmstens empfehlen, die schönen Herbsttage wie immer möglichst zu nutzen und eine Wanderung durch die Natur zu machen, das lohnt sich auf jeden Fall. Grüße nach Erfurt von Roland. Roland, dankeschön für den herrlichen Wanderbericht und vor allem auch für das schöne Foto. Das sieht ja wirklich toll aus. Ich war auch gerade erst in einem Weinberg unterwegs. Da waren allerdings die Blätter schon ganz rot und da hingen bloß noch die letzten Trauben dran. Wahrscheinlich für den Eiswein, der dann irgendwann mal zu erwarten ist. So kalt wie die Nächte werden, wird es wohl nicht mehr lange dauern. Ganz liebe Grüße zurück nach Stuttgart und Dankeschön.
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Mabel wird hier noch gesucht, aber Anja ist schon gefunden. Sie schreibt mich mit meinem korrekten chinesischen Tierkreiszeichen und Element an, ja, hat sie sich gemerkt. Hallöchen, mein lieber Wasserratto. Hanno, Nachtprogramm und die Lieblingsmoderatorenstimme im Ohr. Da kann die Rückfahrt ja nur gut werden. Auf eine schöne Sendung. Ganz liebe Grüße an dich und das Team Holzhasi Anja. Anja, an dich und alle LKW-Lenkerinnen und die Lenker natürlich auch in der Nacht. Eine unfallfreie und gut gelaunte Fahrt wünsche ich. 0:45 Uhr ist es.

Hier blitzt in der Nacht das Silberschwert auf Sally Oldfield. Silver Dagger, gerade gehört in der ARD-Hitnacht. Und Tobias hört uns gerade über NDR1 Welle Nord und schreibt einen norddeutschen Gruß, nämlich ein Moin. Die Fahrgemeinschaft Schönberg, Mecklenburg, Bad Geheide und Barsbüttel grüßt alle, die jetzt noch unterwegs sind und wünscht eine sichere Fahrt. Steht hier in der Kontaktformular-Mail, die bei mir im Studio angekommen ist. Ja, da wünsche ich doch auch mal eine sichere Fahrt. Schön, dass ihr dabei seid. Und bringt mal schönes Wetter mit. Crowded House jetzt. Weather with you. 7 Minuten vor 1 Uhr ist es.

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1: Um 1 Uhr mit Ronald Lessig. Der frühere Ministerpräsident von Rheinland-Pfalz, Schweizer, soll heute neuer Bundesarbeitsminister werden. Er erhält die Ernennungsurkunde von Bundespräsident Steinmeier. Der SPD-Politiker Schweizer wird damit Nachfolger von Bärbel Baas, die gestern früh als Arbeitsministerin zurückgetreten war. Baas begründete dies mit dem Tod ihrer Stieftochter und persönlichen Angriffen, auch vom Koalitionspartner CDU. Aus Berlin, Gabor Hallas.
2: Bärbel Baas hatte am Morgen bekannt gegeben, dass sie von ihrem Ministeramt, aber auch vom SPD-Vorsitz zurücktritt. Co-Vorsitzender Lars Klingbeil nannte es unanständig, dass Baas in den Tagen der Trauer persönlich angegriffen worden sei. Grünchefin Franziska Brandner sagte, das Geschäft sei so hart geworden, dass man als Mensch kaum bestehen könne. Das sei keine gute Nachricht. Darauf angesprochen wies der Bundeskanzler die Kritik für die Union zurück. Er habe eingefordert, Rücksicht zu nehmen.
1: Bundeskanzler Merz hat eine Senkung der Stromsteuer auch für Privathaushalte in Aussicht gestellt. Die Steuer soll laut Merz auf ein europäisches Minimum fallen. Ein deutscher Durchschnittshaushalt würde dadurch bei der Stromrechnung etwa 70 Euro im Jahr weniger bezahlen. Es stehen allerdings noch regierungsinterne Diskussionen an. Der internationale Flughafen Riad in Saudi-Arabien bleibt weiter geschlossen. Die Sperrung wurde erst einmal bis Samstag verlängert. Hintergrund sind Angriffe der Houthi-Miliz aus dem Jemen. Der Flughafen Riad war am Wochenende von Raketen getroffen worden. 13 Menschen kamen ums Leben, mehr als 300 wurden verletzt. Wegen des Angriffs strandete auch die deutsche Wirtschaftsministerin Reiche in Riad. Ein Ministeriumssprecher hat inzwischen erklärt, dass Reiche auf dem Rückweg nach Deutschland ist. Wie sie Riad verlassen konnte, wurde nicht bekannt gegeben. Vor 2 Wochen hat es in Polen in einer Anlage des Satellitenkommunikationssystems Starlink gebrannt. Jetzt sind 2 Verdächtige in Deutschland festgenommen worden. Das hat Polens Regierungschef Tusk bekannt gegeben. Bei den Festgenommenen soll es sich um türkische Staatsbürger handeln. Wo in Deutschland sie gefasst wurden, ist unklar. Der Starlink-Standort wird auch dazu genutzt, Internetdaten durch Polen und in die Ukraine zu leiten. Es kam nach dem Brand zu Störungen. Die polnische Regierung vermutet Russland hinter der Attacke. Das waren die Nachrichten. Das Wetter in Deutschland. Es bleibt trocken bei plus 11 bis minus 3 Grad. Tagsüber im Südosten nach Nebelauflösung heiter, sonst mehr Wolken und von Westen her Schauer bei 13 bis 20 Grad. Am Mittwoch meist trocken, Richtung Süden noch letzte Schauer bis 22 Grad. Am Donnerstag fast überall freundlich, im Süden Nebel bis 22 Grad. 1:03 Uhr.
3: Dankeschön für die aktuellen Nachrichten. Von mir jetzt der Blick auf die Straßen im Lande. Hier ist der Verkehrsservice der ARD Hitnacht. Auf der Autobahn 7 Ulm Richtung Würzburg. In Höhe Kreuz Feuchtwangen, Kreisheim ist die Überleitung zur A6 noch eine Stunde gesperrt. Umleitungen hier sind eingerichtet. A23 Hamburg Richtung Heide zwischen Pinneberg Mitte und Pinneberg Nord immer noch 2 Kilometer Stau. Dann seit dem Wochenende gesperrt die Autobahn 23 Heide Richtung Hamburg in Höhe Heide West. Hier war ja wegen Überflutungen gesperrt worden am Wochenende. Da muss erstmal die Autobahn kontrolliert werden. Die A29 Wilhelmshaven Richtung Ahlhorner Heide ist zwischen Oldenburg-Ohmstätte und Kreuz Oldenburg-Ost wegen der laufenden Fahrbahnerneuerung heute Nacht gesperrt. Bis 5 Uhr wird es dauern. Bitte die U26 benutzen. Und die A33 Brilon Richtung Bielefeld ist zwischen Paderborn Schloss Neuhaus und Paderborn Sennelager nach einem Unfall gesperrt. Gute Fahrt Ihnen unterwegs.
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3: Für alle, die wach bleiben wollen oder müssen, ist hier die ARD-Hitnacht mit Hanno Bauer in Erfurt. Ich grüße schön.

wenn es nicht zum Crashtest und nicht zum realen Crash kommt. Achtung bitte nochmal, Falschfahrer auf der Autobahn 6. Ganz vorsichtig, zwischen Frankenthal und Mannheim-Sandhofen ist ein Falschfahrer auf der Straße.

Der Midnight Man ist gar nicht so viel verspätet heute, denn wir haben jetzt gerade 1.15 Uhr, heißt also eine Stunde und 15 Minuten nach Mitternacht. Da darf der Midnight Man auch noch hier erwähnt werden in der ARD-Hitnacht. Monika hat geschrieben aus Bad Schönborn, also aus dem Südwesten der Republik, und hat gegrüßt. Und zwar mit dieser E-Mail. Lieber Hanno Bauer, einen herzlichen Gruß an meine liebe Freundin Rosi, die Nachteule aus Leipzig, möchte ich auf diesem Wege versenden. Darüber hinaus grüße ich alle Hörer des Nachtprogramms herzlich. Monika aus Bad Schönborn.

John Wade, Missing You in der ARD Hitnacht um 1.22 Uhr und 22 Sekunden, möchte ich bemerken. Patricia hat geschrieben, ganz liebe Grüße. Und zwar dieses Moin, gute Nacht, danke an alle, die heute Nacht für uns da sind. Liebe Grüße aus Vorpommern von Patricia. Und dann hat sie noch ein schönes Bildchen angehängt, da steht drauf, bitte nerv mich diese Woche nicht, sonst gebe ich deine Nummer jedem Kind, das ich sehe, und sage, das ist die Hotline vom Weihnachtsmann. Ha. Oh ja, doch, kannst du ruhig machen. 0800 80 80 110. Diese Telefonnummer kann man sich ja mal merken und weitergeben. Die führt zu uns ins Studio. 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

The Night Closes In. Exile, Kiss You All Over, also die Nacht schließt uns ein. Aber erstmal gibt's die Entwarnung von der Autobahn 6, kein Falschfahrer mehr zwischen Frankenthal und Mannheim-Sandhofen. Hier fahren alle wieder in die richtige Richtung und die ausführlichen Verkehrsinformationen gleich zur halben Stunde nach diesem Lied von Tina Turner.

0: Ganz genau, 1.30 Uhr ist es. Und damit die beste Zeit für den Verkehrsservice der ARD Hitnacht. Entwarnung nochmal von der Autobahn 6, kein Falschfahrer mehr zwischen Frankenthal und Mannheim-Sandhofen. Die Autobahn 23 Heide Richtung Hamburg ist in Höhe Heide-West wegen Überflutungen immer noch gesperrt. Die A29 Wilhelmshaven Richtung Ahlhorner Heide ist zwischen Oldenburg-Ohmstädte und Kreuz Oldenburg-Ost wegen Fahrbahnerneuerung, die gerade läuft, bis 5 Uhr gesperrt. Umleitung ist die U26 und dann die Autobahn 33. Brilon Richtung Bielefeld ist zwischen Paderborn, Schloss Neuhaus und Paderborn-Sennelager nach einem Unfall gesperrt. Soweit die Verkehrsmeldungen. Gute Fahrt Ihnen unterwegs.
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0: Mit Hanno Bauer in Erfurt.

0: Herz? Das Herz hüpft dir doch auf jeden Fall im Takt mit, wenn Cissy Catch singt I can lose your heart tonight. Hoffentlich hüpft das Herz nicht davon. So war es nämlich bei ihr gar nicht gemeint. Und mir hüpft das Herz, denn Traudel aus Hannover will mir Nussecken ins Studio schicken, hat sie gerade geschrieben. So viele hatten vorletzte Nacht nämlich geschrieben ins Studio zu mir, was sie so backen mitten in der Nacht. Und nun will Traudel mir auch mal Backwerk senden. Und sie hat geschrieben, sobald ich Nussecke backe, bekommst du ein Päckchen nach Magdeburg. Brauche nur noch einen Termin, wann du wieder da bist. Ja, übernächste Woche sind wir doch schon wieder dran, oder? Genau. Und sie hat noch geschrieben, und du fliegst wieder im November in Urlaub. Liebe Grüße nach Erfurt. Liebe Grüße auch von Bernd, von Traudel. Nee, im November fliege ich nicht, da fahre ich. Da geht's dann mal so Richtung Spanien mit dem Auto. Schön langer Roadtrip, um einfach unterwegs das Schönste zu sehen und noch ein bisschen Sonne zu haschen, während es bei uns dann immer grauer wird. Ach, das wird schön.
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0: Für Traudel und für alle jetzt Bryan Adams.

0: Linda Carley, I Get Weak. Also wenn sie schwach wird, hoffe ich mal, dass sie nicht auch noch eine Herbsterkältung bekommt, wie unser Radiodoktor, der sich ja vorhin schon gemeldet hat und sich krank gemeldet hat und heute Nacht keine Sprechstunde geben wird. Wer so alles munter ist mitten in der Nacht? Ja, wir hatten ja auch einen munteren Sänger schon mit dabei und Inge aus Bonn singt
1: hallo,
0: nicht.
1: Hallo, hier ist Jutta aus Bonn. Der eine singt, der andere dichtet. Mein Kater, der heißt Tiger. Er macht jeden Tag für mich zum Sieger. Und wenn wir hören die Hitnacht, schläft er ein ganz sacht. Noch viele Grüße an alle Nachteulen und noch eine schöne Nacht. Tschüss.
0: Ja, das war die Jutta, nicht die Inge. Inge aus Bonn gibt's auch noch. Aber Jutta, dankeschön fürs kleine Gedichtchen unter 0800 80 80 110. Das war sehr lieb.
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0: Der Sommer ist vorbei. Aha. In der ARD-Hitnacht. Und inzwischen ist nicht nur der Sommer vorbei, sondern sogar das Oktoberfest schon vorbei. Wobei diese Hörerin hier, die hat Blut gespendet und ist oktoberfestlich belohnt worden.
1: Hallo, hier ist Ute. Ich habe heute ein gutes Werk getan. Ich habe ein paar Liter Blut gespendet und Saft Schokolade bekommen und Kaffee und Brezeln und Würstchen und auch süßen Senf. Dabei stehe ich gar nicht auf die Bayern. Wir sind nämlich aus Dortmunder Landscape. Und ich mag Feuerwerk zum Morgen. Aha. I love the fireworks. Oh. Explode. Roman Candlelight. Dann mach's mal gut. Ja. Der 13. ist immer gut. Tschüssi.
0: Feuerwerk in der Nacht hier gesungen. Dankeschön, Uta was, ne? Also, ganz liebe Grüße zurück nach Dortmund.
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0: Und gesungen wird jetzt hier von Jeanette. Por qué te vas?

0: für die flotte Fahrt. Ist das hier Stevie Wonder, Part-Time-Lover, ja, und unterwegs ist auch er hier.
1: Guten Morgen, hallo, hier ist LKW-Fahrer Sven. Ich komme von Bremen mit Tiernahrung für alle Vierbeiner. Leider ist nichts dabei für dein Äffchen. Ich befinde mich auf dem Weg in die schöne Eifel zurück. Ich wünsche allen LKW-Fahrern eine wunderbare nachteilige Räder auf der Straße. Und ansonsten für alle gute Fahrt. Servus.
0: Ach du, die Nahrung fürs Äffchen, die kommt ja auch meistens aus Hamburg über den Hafen rein. Aber schönen Gruß natürlich. Und gute Fahrt von mir, lieber Sven.

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1: Um 2 Uhr mit Ronald Lessig. Einen Tag nach dem überraschenden Rücktritt von Bundesarbeitsministerin Baas nimmt heute ihr Nachfolger seine Arbeit auf. Bundespräsident Steinmeier will den früheren rheinland-pfälzischen Ministerpräsidenten Schweizer zum neuen Minister ernennen. Aus der Nachrichtenredaktion Ulrike Ufer.
2: Vorher bekommt Baas noch ihre Entlassungsurkunde von Steinmeier. Die 58-Jährige hatte gestern nach einem Trauerfall und öffentlichen Angriffen gegen sie erklärt, sie trete sofort zurück. Mit Spannung wird auch der heutige Auftritt von Kanzler Merz auf dem Arbeitgebertag erwartet und wie sich der Regierungschef zum weiteren Reformkurs nach dem Rücktritt äußert. Viele Wirtschaftsverbände zeigen sich ungeduldig und drängen auf eine Rentenreform, weitere Flexibilisierungen auf dem Arbeitsmarkt und noch mehr Abbau von Bürokratie.
1: Bundeskanzler Merz hat eine Senkung der Stromsteuer auch für Privathaushalte in Aussicht gestellt. Die Steuer soll laut Merz auf ein europäisches Minimum fallen. Ein deutscher Durchschnittshaushalt würde dadurch bei der Stromrechnung etwa 70 Euro im Jahr weniger zahlen. Es stehen allerdings noch regierungsinterne Diskussionen an. Die Ukraine begrüßt die neuen EU-Sanktionen gegen Russland. Präsident Zelensky und Außenminister Sibiya dankten besonders der EU-Außenbeauftragten Kallas für ihre Entschlossenheit. Die Sanktionen richten sich gegen fast 1600 Personen und Betriebe. Aus Kiew, Rebecca Bart.
3: Mehr als die Hälfte der Personen und Organisationen auf der Sanktionsliste stünden in Verbindung mit der Produktion ballistischer Raketen, schreibt der ukrainische Außenminister Andriy Sibiha. Es sei offensichtlich, dass Russland nicht bereit sei, seine Angriffe auf die ukrainische Energieinfrastruktur einzustellen, schreibt der ukrainische Präsident auf dem Kurznachrichtendienst X. Allein am Montag habe Russland 6 Einrichtungen der Wärme- und Stromversorgung attackiert. Daher sei mehr Druck auf Russland ein richtiges und notwendiges Signal, betont Volodymyr Zelensky.
1: Vor 2 Wochen hat es in Polen in einer Anlage des Satellitenkommunikationssystems Starlink gebrannt. Jetzt sind 2 Verdächtige in Deutschland festgenommen worden. Das hat Polens Regierungschef Tusk bekannt gegeben. Bei den Festgenommenen soll es sich um türkische Staatsbürger handeln. Wo in Deutschland sie gefasst wurden, ist unklar. Der Starlink-Standort wird auch dazu genutzt, Internetdaten durch Polen und in die Ukraine zu leiten. Es kam nach dem Brand zu Störungen. Die polnische Regierung vermutet Russland hinter der Attacke. Das waren die Nachrichten. Das Wetter in Deutschland. Es bleibt trocken bei +11 bis -3 Grad. Am Tage bewölkt, von Westen her Regen, im Südosten heiter, bei bis zu 13 Grad im Thüringer Wald und 20 Grad am Oberrhein. Am Mittwoch meist trocken, im Süden letzte Schauer, bis 22 Grad. Es ist 2:03 Uhr.
4: Schönen Dank fürs 3 Minuten.